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2: SRF Verkehrsinfo von 2.34 Uhr auf der A2 Chiasso Richtung Gotthard. Zwischen Quinto und der Dosierstelle Airolo 2 Kilometer Stau wegen Verkehrsüberlastung, eine Wartezeit von bis zu 20 Minuten. In Höhe Airolo ist die Einfahrt gesperrt.

Die Nachrichten von SRF um 3 mit Sandro Peter. Spanien führt vorübergehend Grenzkontrollen ein für Reisende aus Italien an den Häfen und Flughäfen. Das kündigte die Regierung am Abend an, wie spanische Medien übereinstimmend berichten. Kontrollen würden seit Mitternacht durchgeführt. Hintergrund ist ein Streit mit Italien. Die italienische Regierung hatte am Samstag ihrerseits Grenzkontrollen für Reisende aus Spanien eingeführt, als Reaktion auf die Migrationskrise in der spanischen Exklave Ceuta. Spanien verlangte am Nachmittag, dass Italien diese Kontrollen bis spätestens übermorgen wieder aufhebe. Italien lehnte dies ab. Im Zusammenhang mit dem Massenansturm von Migrantinnen und Migranten auf die spanische Exklave Ceuta hat die EU-Kommission Gespräche geführt mit Social-Media-Unternehmen. Das teilt die Kommissarin für Digitale und Grenztechnologien mit. Konkret habe die EU-Kommission Gespräche geführt mit TikTok und mit Meta, zu dem unter anderem Facebook, Instagram oder WhatsApp gehören. Es wird vermutet, dass Falschinformationen in den sozialen Medien für den Ansturm mitverantwortlich sein könnten. Die Kommissarin fordert die Unternehmen auf, entschlossen zu handeln. Die Überwachung müsse verstärkt werden und die Zusammenarbeit mit Faktenprüfern müsse ausgebaut werden. In Kolumbien hat der neue Präsident Abelardo de la Espriella sein Amt offiziell angetreten. Der konservative Politiker wurde vereidigt an einer Zeremonie in der Stadt Cali. An der Amtseinführung nahmen unter anderem auch der spanische König Felipe, die Präsidenten von Argentinien, Ecuador und Chile sowie eine Delegation aus den USA teil. Auch FIFA-Präsident Gianni Infantino war vor Ort. De la Espriella war im Juni zum Präsidenten gewählt worden. Er wurde auch von US-Präsident Donald Trump unterstützt. Er will die Guerilla und den Drogenhandel in Kolumbien bekämpfen. Der 48-Jährige löst Gustavo Petro ab, den ersten linken Präsidenten Kolumbiens. Die Musikerin Angélique Kidjo bekommt einen Stern auf dem Walk of Fame in Hollywood als erste Musikerin aus Afrika. Die 66-Jährige stammt aus dem westafrikanischen Benin und wurde bisher mit 5 Grammys ausgezeichnet. Zu ihren bekanntesten Liedern gehört der Song «Agolo».

Kitschow bekommt ihren Stern auf dem Walk of Fame am 18. August, wie es in einer Mitteilung heißt. Das Wetter, es wird meist sonnig. Nach einem kühlen Morgen mit rund 15 Grad wird es am Nachmittag rund 31 Grad heiß. Das waren Nachrichten von Radio SRF. Am Mikrofon und verantwortlich Sandro Peter.

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0: Die Nachrichten von SRF um 4 mit Sandro Peter. Spanien führt vorübergehend Grenzkontrollen für Reisende aus Italien ein, an den Häfen und Flughäfen. Das kündigte die Regierung am Abend an. Hintergrund ist ein Streit mit Italien wegen der Migrationskrise in der spanischen Exklave Ceuta. Aus Madrid berichtet Christian Sachsinger von der ARD.
1: Seit Mitternacht werden die Identität und Staatsangehörigkeit mittels Reisepass und Personalausweis überprüft. Bei Drittstaatsangehörigen, also nicht EU-Bürgern, geht es auch um Visum und Aufenthaltserlaubnis. Die Kontrollen sollen stichprobenartig durchgeführt werden, wie es heißt. Die Maßnahme ist vorerst auf einen Monat befristet, also bis zum 7. September. Sollte sich die Ausgangslage ändern, werde man über den Zeitraum noch einmal nachdenken, heißt es sinngemäß in Madrid. Damit hält die spanische Regierung Italien die Türe weiter offen. Rom soll seine Kontrollen für Spanienreisende an Häfen und Flughäfen einstellen, so die Forderung. Die Regierung Sanchez hatte dafür ein Ultimatum bis zum morgigen Sonntag gestellt. Da Rom das umgehend zurückwies, hat Spanien den Schritt nun einen Tag vorgezogen.
0: Zwei Meldungen aus Lateinamerika in der Übersicht. In Kolumbien hat der neue Präsident Abelardo de la Espriella sein Amt offiziell angetreten. Der konservative Politiker wurde vereidigt an einer Zeremonie in der Stadt Cali. Der 48-Jährige war im Juni zum Präsidenten gewählt worden. Er wurde auch von US-Präsident Donald Trump unterstützt. Er will die Guerilla und den Drogenhandel in Kolumbien bekämpfen. Der 48-Jährige löst Gustavo Petro ab, den ersten linken Präsidenten Kolumbiens. Mexiko und Peru nehmen ihre diplomatischen Beziehungen wieder auf, nach politischen Spannungen. Das haben beide Länder angekündigt. Zur Annäherung kommt es nach der Amtseinführung der peruanischen Staatschefin Keiko Fujimori. Vor 9 Monaten hatte Peru die Beziehungen zu Mexiko vollständig abgebrochen, im Streit um eine ehemalige Ministerpräsidentin. Diese hatte Asyl bekommen in der mexikanischen Botschaft. Gegen sie wird ermittelt wegen angeblicher Beihilfe zu einem versuchten Staatsstreich. Die Musikerin Angélique Kidjo bekommt einen Stern auf dem Walk of Fame in Hollywood als erste Musikerin aus Afrika. Die 66-Jährige stammte aus dem westafrikanischen Benin und wurde bisher mit 5 Grammys ausgezeichnet. Zu ihren bekanntesten Liedern gehört der Song «Agolo».

Kitscho bekommt ihren Stern auf dem Walk of Fame am 18. August, wie es in einer Mitteilung heißt. Das Wetter, es wird meist sonnig. Nach einem kühlen Morgen mit rund 15 Grad wird es am Nachmittag rund 31 Grad heiß. Das waren Nachrichten von Radio SRF, am Mikrofon und verantwortlich Sandro Peter.

0: Die Nachrichten von SRF um 5 mit Sandro Peter. Dokumente vorweisen bei der Einreise. Spanien führt Grenzkontrollen ein für Reisende aus Italien. In Kolumbien wird der neue Präsident vereidigt. Und Peru und Mexiko nehmen ihre diplomatischen Beziehungen wieder auf. Das Wetter, es wird sonnig und gibt bis zu 31 Grad. Spanien führt vorübergehend Grenzkontrollen ein für Reisende aus Italien an den Häfen und Flughäfen. Das kündigte die Regierung an. Hintergrund ist ein Streit mit Italien wegen der Migrationskrise in der spanischen Exklave Ceuta. Aus Madrid berichtet Christian Sachsinger von der ARD.
1: Die spanische Regierung hat beschlossen, an den Häfen und Flughäfen sofort Grenzkontrollen für Reisende aus Italien einzuführen. Seit Mitternacht werden die Identität und Staatsangehörigkeit mittels Reisepass und Personalausweis überprüft. Bei Drittstaatsangehörigen, also nicht EU-Bürgern, geht es auch um Visum und Aufenthaltserlaubnis. Die Kontrollen sollen stichprobenartig durchgeführt werden, wie es heißt. Die Maßnahme ist vorerst auf einen Monat befristet, also bis zum 7. September. Sollte sich die Ausgangslage ändern, werde man über den Zeitraum noch einmal nachdenken, heißt es sinngemäß in Madrid. Damit hält die spanische Regierung Italien die Türe weiter offen. Rom soll seine Kontrollen für Spanienreisende an Häfen und Flughäfen einstellen, so die Forderung. Die Regierung Sanchez hatte dafür ein Ultimatum bis zum morgigen Sonntag gestellt. Da Rom das umgehend zurückwies, hat Spanien den Schritt nun einen Tag vorgezogen. Die größten Verlierer in diesem Konflikt sind die vielen Reisenden. Nach Angaben der spanischen Flughafengesellschaft AENA wurden allein im ersten Halbjahr mehr als 11 Millionen Flugpassagiere zwischen Italien und Spanien in beiden Richtungen gezählt.
0: Im Zusammenhang mit dem Massenansturm von Migrantinnen und Migranten auf die spanische Exklave Ceuta hat die EU-Kommission Gespräche geführt mit Social-Media-Unternehmen. Das teilt die Kommissarin für Digitale und Grenztechnologien mit. Konkret habe die EU-Kommission Gespräche geführt mit TikTok und mit Meta, zu dem unter anderem Facebook, Instagram oder WhatsApp gehören. Es wird vermutet, dass Falschinformationen in den sozialen Medien für den Ansturm mitverantwortlich sein könnten. Die Kommissarin fordert die Unternehmen auf, entschlossen zu handeln. Die Überwachung müsse verstärkt werden und die Zusammenarbeit mit Faktenprüfern müsse ausgebaut werden. In Kolumbien hat der neue Präsident Abelardo de la Espriella sein Amt offiziell angetreten. Der konservative Politiker wurde vereidigt an einer Zeremonie in der Stadt Cali. An der Amtseinführung nahmen unter anderem auch der spanische König Felipe, die Präsidenten von Argentinien, Ecuador und Chile sowie eine Delegation aus den USA teil. Auch FIFA-Präsident Gianni Infantino war vor Ort. De la Espriella war im Juni zum Präsidenten gewählt worden. Er wurde auch von US-Präsident Donald Trump unterstützt. Er will die Guerilla und den Drogenhandel in Kolumbien bekämpfen. Der 48-Jährige löst Gustavo Petro ab, den ersten linken Präsidenten Kolumbiens. Mexiko und Peru nehmen ihre diplomatischen Beziehungen wieder auf, nach politischen Spannungen. Das haben die beiden Länder angekündigt. Zur Annäherung kommt es nach der Amtseinführung der peruanischen Staatschefin Keiko Fujimori. Vor 9 Monaten hatte Peru die Beziehungen zu Mexiko vollständig abgebrochen, im Streit um eine ehemalige Ministerpräsidentin. Diese hatte Asyl bekommen in der mexikanischen Botschaft. Gegen sie wird ermittelt wegen angeblicher Beihilfe zu einem versuchten Staatsstreich. 2 Meldungen aus der Schweiz in der Übersicht. Bei einem Vorfall am Filmfestival in Locarno ist eine Person verletzt worden. Bei einem Empfang auf dem Monte Verita ist ein Teil eines Podiums eingebrochen. Die Plattform für das Publikum geriet in Schräglage. Die verletzte Person musste zur Kontrolle in ein Spital. Weshalb es zum Unfall kam, wird untersucht. In Rapperswil-Jona im Kanton St. Gallen hat das Seenachtsfest begonnen. Dabei wurde am Abend auch ein Feuerwerk gezündet. Laut der Nachrichtenagentur Keystone SDA verfolgen dieses jeweils tausende Menschen. Im Vorfeld gab es Kritik in der Bevölkerung, dass das Organisationskomitee am Feuerwerk festhielt, trotz des geltenden Feuer- und Feuerwerksverbots. Für das Feuerwerk gab es eine Sonderbewilligung. Die Musikerin Angélique Kidjo bekommt einen Stern auf dem Walk of Fame in Hollywood als erste Musikerin aus Afrika. Die 66-Jährige stammt aus dem westafrikanischen Benin und wurde bisher mit 5 Grammys ausgezeichnet. Zu ihren bekanntesten Liedern gehört der Song «Agolo».

Kitschow bekommt ihren Stern auf dem Walk of Fame am 18. August, wie es in einer Mitteilung heißt. Das Wetter wird meist sonnig. Nach einem kühlen Morgen mit rund 15 Grad wird es am Nachmittag rund 31 Grad heiß. Das waren Nachrichten von Radio SRF. Am Mikrofon und verantwortlich Sandro Peter.

0: Die Nachrichten von SRF um 6 mit Simon Richle. Spanien führt Grenzkontrollen zu Italien ein. Hintergrund ist ein Streit rund die Krise in Ceuta Ende Juli. Und in Kolumbien hat der neue Präsident offiziell sein Amt übernommen. Er war der Wunschkandidat von US-Präsident Trump. Das Wetter meist sonnig und heiß. Spanien führt vorübergehend Grenzkontrollen für Reisende aus Italien ein, an den Häfen und Flughäfen. Das kündigte die Regierung am Abend an. Hintergrund ist ein Streit mit Italien wegen der Migrationskrise in der spanischen Exklave Ceuta. Aus Madrid berichtet Christian Sachsinger von der ARD.
1: Die spanische Regierung hat beschlossen, an den Häfen und Flughäfen sofort Grenzkontrollen für Reisende aus Italien einzuführen. Seit Mitternacht werden die Identität und Staatsangehörigkeit mittels Reisepass und Personalausweis überprüft. Bei Drittstaatsangehörigen, also nicht EU-Bürgern, geht es auch um Visum und Aufenthaltserlaubnis. Die Kontrollen sollen stichprobenartig durchgeführt werden, wie es heißt. Die Maßnahme ist vorerst auf einen Monat befristet, also bis zum 7. September. Sollte sich die Ausgangslage ändern, werde man über den Zeitraum noch einmal nachdenken, heißt es sinngemäß in Madrid. Damit hält die spanische Regierung Italien die Türe weiter offen. Rom soll seine Kontrollen für Spanienreisende an Häfen und Flughäfen einstellen, so die Forderung. Die Regierung Sanchez hatte dafür ein Ultimatum bis zum morgigen Sonntag gestellt. Da Rom das umgehend zurückwies, hat Spanien den Schritt nun einen Tag vorgezogen. Die größten Verlierer in diesem Konflikt sind die vielen Reisenden. Nach Angaben der spanischen Flughafengesellschaft AENA wurden allein im ersten Halbjahr mehr als 11 Millionen Flugpassagiere zwischen Italien und Spanien in beiden Richtungen gezählt.
0: Wir bleiben noch beim Thema. Im Zusammenhang mit dem Massenansturm von Migrantinnen und Migranten auf die spanische Exklave Ceuta hat die EU-Kommission Gespräche geführt mit Social-Media-Unternehmen. Das teilt die Kommissarin für Digitale und Grenztechnologien mit. Konkret habe die EU-Kommission Gespräche geführt mit TikTok und mit Meta, zu dem unter anderem Facebook, Instagram oder WhatsApp gehören. Es wird vermutet, dass falsche Informationen in den sozialen Medien für den Ansturm mitverantwortlich sein könnten. Die Kommissarin fordert die Unternehmen auf, entschlossen zu handeln. Die Überwachung müsse verstärkt werden und die Zusammenarbeit mit Faktenprüfern müsse ausgebaut werden. In Kolumbien hat der neue Präsident Abelardo de la Espriella sein Amt offiziell angetreten. Der Rechtsaußenpolitiker wurde vereidigt an einer Zeremonie in der Stadt Cali. De la Espriella war im Juni zum Präsidenten gewählt worden. Er wurde auch von US-Präsident Donald Trump unterstützt. Er will die Guerilla und den Drogenhandel in Kolumbien bekämpfen. Der 48-Jährige löst Gustavo Petro ab, den ersten linken Präsidenten Kolumbiens. Kurz nach der Vereidigung kündigten die USA eine Hilfszahlung von $1 Milliarde für Kolumbien an. Man wolle Präsident de la Espriella bei der Umsetzung der gemeinsamen Ziele unterstützen, hieß es vom US-Außenministerium. Mexiko und Peru nehmen ihre diplomatischen Beziehungen wieder auf, nach politischen Spannungen. Das haben beide Länder angekündigt. Zur Annäherung kommt es nach der Amtseinführung der peruanischen Staatschefin Keiko Fujimori. Vor 9 Monaten hatte Peru die Beziehungen zu Mexiko vollständig abgebrochen, im Streit um eine ehemalige Ministerpräsidentin. Diese hatte Asyl bekommen in der mexikanischen Botschaft. Gegen sie wird ermittelt wegen angeblicher Beihilfe zu einem versuchten Staatsstreich. Der ChatGPT-Konzern OpenAI will seine Modelle von künstlicher Intelligenz künftig besser kontrollieren. Grund ist eine Hacking-Attacke einer KI von OpenAI. Diese war aus einer isolierten Testumgebung ausgebrochen, ins offene Internet gelangt und hatte ein anderes Unternehmen gehackt. OpenAI sagt nun, es wolle seine Software stärker überwachen und abschirmen. Die Entwicklung eines neuen KI-Modells wurde teilweise gestoppt. Das Modell könne möglicherweise eigenständig Schwachstellen finden und Cyberattacken durchführen. Die Musikerin Angélique Kidjo bekommt einen Stern auf dem Walk of Fame in Hollywood als erste Musikerin aus Afrika. Die 66-Jährige stammt aus dem westafrikanischen Benin und wurde bisher mit 5 Grammys ausgezeichnet. Zu ihren bekanntesten Liedern gehört der Song Agolo.

0: Kitscher bekommt ihren Stern auf dem Walk of Fame am 18. August, wie es in einer Mitteilung heißt. Soweit die Meldungen.
1: Über zum Wetter. Jürg Ackmann von SRF Meteo. Es wird ja wieder heiß heute, nachdem es gestern so ein bisschen unter 30 Grad hat. Wie heiß maximal?
2: Ja, es gibt etwa 32 Grad. Das sind die Höchstwerte. Aber es ist nicht eine typische Hitze. Weil das, weil noch Beisen geht, ist es relativ trocken. Also eigentlich angenehm. Die Beisen lässt aber am Nachmittag nach. Und grundsätzlich haben wir heute einen sonnigen Tag. Vielfach ist es sogar wolkenlos. Über den Bergen, da gibt es meistens nur kleine Quellwolken.
1: Nehmen wir SRF Verkehrsinfo vom 5 ab 6 und auf der A2 Luzern Richtung Gotthard. Zwischen Wassen und Göschenen. 2 Kilometer Stau, Verkehrsüberlastung mit Wartezeiten bis zu 20 Minuten.
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1: Samstag, früher Samstag. Also von allen Samstag übers Jahr gesehen ist es der 32. Samstag im 2026, aber an dem 32. Samstag ist es halt noch früh, kurz nach der 6. Über alle Samstag gesehen sind wir jetzt über die Hälfte aus vom Jahr, aber das ist ja egal, es ist noch früh und man könnte ja einfach auch mal ein bisschen Musik spielen, statt über die Samstag reden. Guten Start in frühen Samstag.
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0: Schönen guten Morgen am Samstag, DC ab 6 Uhr. Wir müssen schnell ein bisschen den Skiwerfer ausrichten, dass sie gut angeschwingen wird.
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0: Gigs spielen da jüngsten Festivals des Sommer. Und wenn irgendjemand findet, jetzt, ich wäre auch gerne in der ganzen Schweiz unterwegs, dann los, packen Sie den kleinen Müsli-Riegel. Es ist heute der perfekte Tag dazu, nämlich in der ganzen Schweiz öppe alles los. Und mit dem Reiseplan vom Aaron Herz aus der SRF3-Redaktion könnt ihr überall mit dabei sein.
1: Also, wir starten entspannt am 9. in Rorschach am Sandskulturenfestival. Zu lang muss man nicht, man hat es ja dann auch irgendwann gesehen, es ist ja auch einfach Sand. Am 11. gehen wir auf Berg im Kanton Thurgau. Dort ist nämlich Grümpelturnier mit einem Kuhfladen-Bingo. Seien wir ehrlich, es ist eigentlich ein Kuhfladen-Bingo mit einem Grümpelturnier als Rahmenprogramm. Aber das Geld, das wir dort gewonnen haben, geben wir dann am 1. an der Musikfestwoche in Winterthur für ein kaltes Getränk am ersten Konzert wieder aus. Weil dann sind wir auch gerade schöne Stimmung für noch mehr Leute und laute Musik an der Street Parade in Zürich. Um dann am 16:30 über auf Schaffhausen als Stars in Town. Da fängt nämlich dann auch an. Jetzt müssen wir ein bisschen aufleben, weil es ist doch ein bisschen Strecke bis auf Zofingen als Heitro Open Air. Vielleicht schaffen wir es gerade so auf die 6, um die Divertimento zu sehen und Brotwurst zu essen. Aber lang bleiben wir dort nicht, weil in Knut Wil hinein ist Traktor-Pulli. Es geht um Motoren. Mehr Zeit zum Erklären habe ich nicht, weil wir müssen dann zügig weiter auf Bernas Bus kommen, um an einem Strassenkünstler etwas in den Hut werfen, weil dann langt es, glaube ich, gut wieder zurück auf die Zähne, auf Kreuzlingen, um das Feuerwerk zu sehen. Und wer jetzt Abend noch ausblämpern lassen will, entweder für einen Absacker an die Lethargie der Roten Fabrik oder auf Locarno als Filmfestival. Oder die Haie bleiben und alles ganz entspannt verpassen.
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0: Stimmung. Super. Voilà. Und jetzt Neues. Vom Simon Richlis, es ist 6:30, der Schweizer auf 3.
1: Spanien führt vorübergehend Grenzkontrollen für Reisende aus Italien ein, an den Häfen und Flughäfen. Es ist eine Reaktion auf das Vorgehen Italiens nach der Migrationskrise in der spanischen Exklave Ceuta. Italien hatte deswegen Kontrollen für Reisende aus Spanien eingeführt. In Kolumbien hat der neue Präsident Abelardo de la Espriella sein Amt offiziell angetreten. Der Rechtsaußenpolitiker ist vereidigt worden. De la Espriella war im Juni zum Präsidenten gewählt worden. Er wurde unter anderem von US-Präsident Donald Trump unterstützt. Und der ChatGPT-Konzern OpenAI will seine KI-Modelle künftig besser kontrollieren. Dies nachdem ein KI-Modell von OpenAI bei einem Test aus einer isolierten Umgebung ausgebrochen war und ein fremdes Unternehmen gehackt hat. Das Unternehmen sagt nun, es wolle seine Software stärker überwachen und abschirmen.
0: Jürg Ackermann von SRF Meteo, es hat wirklich nicht eine Wolke am Himmel heute.
2: Ja, es ist wirklich praktisch wolkenlos. Schatten muss man suchen. Es hat höchstens ein paar Schleierwolken, die am Nachmittag aufkommen, und ein paar Quellwolken, die es über den Bergen gibt. Ein paar grössere sind über Graubünden möglich und vor allem über Südbünden ist ganz lokal ein Platzregen möglich. Sonst bleibt es heute trocken und es wird wieder heiss. Mit einer schwachen Brise steigt die Temperatur auf 30 bis 33 Grad.
0: SRF Verkehrsinfo. 6:30 und aktuelle Meldung von der A9 Lausanne Richtung Martigny. Zwischen der Verzweigung La Verre und Montreux in beiden Richtungen besteht Gefahr durch Personen auf der Fahrbahn. Dann auf der A2 Chiasso Richtung Gotthard zwischen Quinto und der Dosierstelle Airolo. 1 Kilometer Stau wegen Verkehrsüberlastung, bis zu 10 Minuten Wartezeit, und wegen Verkehrsüberlastung bis zu 20 Minuten Wartezeit auf der A2 Luzern Richtung Gotthard zwischen Wassen und Göschnen. Dies wegen 2 Kilometern Stau.

0: Schönes ist. Am 20.07. Samstagmorgen, und wie sagt man so schön, der frühe Vogel gehört den neuen Song. Neue Musik von der Leila, Schweizer Musikerin aus Bern. Haben wir noch mit dem da im Ohr? Also, wenn ihr ein Ohr mit ein bisschen Archivpotenzial habt, doch schon wieder knapp 3 Jahre her, wo die Leila mit dem hier im November 2020 SRF 3 Best Talent war. Und jetzt eben neue Musik von ihr. Das ist die Vorab-Single von ihrem allerersten Album, das im September rauskommt von der Leila. Und haben wir immer Freude, wenn die Best Talents neue Musik rausbringen. Und sowieso das erste Album etwas Spezielles. Darum haben wir gesagt, Lea in der Beziehung aus der Musikredaktion, kannst du da mal in die Vorab-Single reinlassen und sagen, wie denn das Album, das da kommt, das heisst 20-something is a fucking strange place. Wie das könnte ich denn so tönen und machen? Und du und Lea in der Beziehung gesagt, mache ich gern und verhebt.
1: Ich finde, der Song fasst das ganze Album irgendwie ziemlich gut zusammen, wo es um die komplizierten 20er geht, wo man gesellschaftliche Normen noch so fest gespürt und Karrieren noch am Aufbauen ist. «Too tired» heisst nämlich nicht unbedingt nur zu müde, sondern auch die Nase voll zu haben. Und Leila hat die Nase voll davon, sich den gesellschaftlichen Normen zu beugen, sich abzukrampfen für den Traum von der Musik und sich immer und immer wieder zu erklären. Super sweeter Song, fast schon ein lüpfiges Instrumental und als Kontrast dann die schläfrige Art von der Leila zu singen, als wäre es Maul noch verklebt vom Schlaf und Augen noch auf Halbmast. Könnte nicht besser passen für einen Song mit dem Namen «Too Tired».

0: aus der Schweiz von der Leila, Too Tired. Die bringt dann im September ihr allererste Album aus. Freuen wir uns jetzt. 16 vor 7.
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0: Und Jürg Ackermann von SRF Media würde jetzt nicht sagen, du hast gelogen, aber es erreichen uns Bilder, sagen wir es mal so, aus Graubünden, wo es durchaus Wolken hat. Wo du hast nicht gesagt, es ist irgendwie wolkenlos.
2: Ich kann es ein bisschen vernachlässigt, weil da wirklich relativ wenig Leute sind. Es hat über Graubünden ein bisschen Nebel oder Hochnebelfelder. Vor allem im Engadin haben wir die drin und auch im Süden sein, wenn wir jetzt wirklich noch die Wolken erwähnen. Sonst sind die praktisch nicht erwähnenswert heute, weil es gibt einen sonnigen, meistens sogar wolkenlosen Tag. Schatten muss man also suchen, außer über den Bergen. Da gibt es schon die ein oder andere Quellwolken, ein paar grössere, sind dann mal am Nachmittag über Graubünden unterwegs und ganz lokal ist vor allem über Südbünden ein Regenguss nicht ausgeschlossen. Und es wird wieder heiss, die Temperaturen steigen auf 30 bis 33 Grad, aber es ist eine angenehme Hitze, weil auch noch eine schwache Brise geht.
0: Also danke für den Fokus Graubünden.
2: Bitte.
0: Weil du dich nicht vernachlässigt hast, weil es fast keine Leute hat. Wie ist es morgen los? Was ist los am Himmel? Mehr, weniger als heute?
2: Ja, mehr Wolken als heute. Es ist nicht mehr so sonnig morgen. Es ziehen vorübergehend Wolkenfelder durch, die die Sonne zum Teil länger, zum Teil weniger lang abdecken. Vor allem so im Westen, Jura entlang, da sind die Wolken zum Teil schon ein dichter. Vereinzelt kann es dort schon mal ein bisschen regnen. Und auch über den Alpen ist am Nachmittag ein Regenguss oder ein Gewitter möglich. Im Flachland bleibt es an den meisten noch trocken und es wird am morgen wieder heiß mit 30 bis 34 Grad. Am Montag ist eine Chance da, dass es einem Flachland mal einen Platz zeigen oder das Gewitter gibt, bevor dann das nächste Hochdruckgebiet wieder trockenes und heißes Wetter zurückbringt.
0: Bravo.

vor 7 Samstagmorgen. Und Wham, muss man sagen, haben im Winter mit Songs mehr Erfolg als im Sommer. Obwohl sie schon auch Sommersongs haben. Zum Beispiel der hier. Club Tropicana.

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1: Die Nachrichten von SRF um 7 mit Simon Rechle und diesen Themen. Spanien und Italien streiten über Grenzkontrollen. Zu spüren bekommen das Reisende zwischen den beiden Ländern. In Kolumbien übernimmt ein neuer Präsident. Er will gegen Guerillas und Drogen kämpfen. Und das KI-Unternehmen OpenAI will seinen KIs genauer auf die Finger schauen, damit sie nicht selbstständig Hackerangriffe starten. Das Wetter meist sonnig und heiß heute. Zwischen Spanien und Italien gibt es zurzeit einen Streit wegen der Migrationskrise in der spanischen Exklave Ceuta. Nun geht dieser Streit in die nächste Runde. Spanien führt vorübergehend Grenzkontrollen ein für Menschen, die aus Italien einreisen, per Schiff oder per Flugzeug. Frank Gestermann aus der Nachrichtenredaktion, wieso macht Spanien das?
2: Es ist eine Reaktion auf die Politik Italiens. Italien hat solche Kontrollen für Einreisende aus Spanien eingeführt, mit der Begründung, dass man sich vor der Migration aus Spanien schützen wolle. Dies nachdem mehrere 10.000 Menschen aus Marokko in die spanische Exklave Ceuta gelangt waren. Spanien hatte verlangt, dass Italien mit diesen Kontrollen bis morgen Sonntag wieder aufhört, nachdem sich die Situation in Ceuta beruhigt hat. Italien hat das aber zurückgewiesen. Darum hat Spanien nun seinerseits solche Grenzkontrollen eingeführt.
1: Und was heißt das konkret für die Menschen, die aus Italien nach Spanien reisen?
2: Wenn sie an den Häfen und Flughäfen in Spanien ankommen, brauchen sie möglicherweise mehr Geduld. Seit Mitternacht werden ihre Identität und Staatsangehörigkeit überprüft. Die Kontrollen soll es stichprobenartig geben und für den Moment vorübergehend einen Monat lang. Spanien zeigt sich aber weiter offen, die Probleme auf diplomatischem Weg zu lösen.
1: Die Informationen von Frank Estermann. Und nun zu zwei Meldungen im Zusammenhang mit dem Ukraine-Krieg. Bei neuen russischen Angriffen auf die ukrainische Hauptstadt Kiew und deren Umgebung sind in der Nacht mindestens 3 Menschen getötet worden. Unter den Getöteten sei auch ein Kind, sagen die ukrainischen Behörden. In der Ukraine sind die Abwehrraketen knapp, deshalb kann das Militär russische Raketen praktisch nicht mehr abfangen. Und in den USA hat eine Kammer des Parlaments, der Senat, für neue, schärfere Sanktionen gegen Russland gestimmt. Mit 86 zu 11 Stimmen. Vorgesehen sind unter anderem Sanktionen gegen russische Politiker und Unternehmen sowie gegen den russischen Öl- und Gasexport. Diese Einnahmen sind für Russland zentral, um den Krieg gegen die Ukraine zu finanzieren. In Kolumbien hat der neue Präsident Abelardo de la Espriella sein Amt offiziell angetreten. Der Rechtsaußenpolitiker wurde vereidigt an einer Zeremonie in der Stadt Cali. De la Espriella war im Juni zum Präsidenten gewählt worden. Er wurde auch von US-Präsident Donald Trump unterstützt. Er will die Guerilla und den Drogenhandel in Kolumbien bekämpfen. Der 48-Jährige löst Gustavo Petro ab, den ersten linken Präsidenten Kolumbiens. Kurz nach der Vereidigung kündigten die USA eine Hilfszahlung von 1 Milliarde Dollar für Kolumbien an. Man wolle Präsident de la Espriella bei der Umsetzung der gemeinsamen Ziele unterstützen, hieß es vom US-Außenministerium. Und nun zum ChatGPT-Konzern OpenAI. Der will seine Modelle von künstlicher Intelligenz künftig besser kontrollieren. Das Unternehmen will seine Software stärker überwachen und abschirmen, um neue Cyberangriffe zu verhindern. Aus Los Angeles, ARD-Korrespondentin Antje Sieb.
3: OpenAI will bei der Entwicklung seines neuen KI-Modells Astra nach eigenen Angaben die Sicherheitsmaßnahmen verschärfen. Der Grund sind Bedenken bezüglich der Fähigkeiten des Modells. Nach internen Auswertungen könne man kritische Fähigkeiten im Bereich Cybersicherheit nicht ausschließen, teilte die Firma mit. Dabei geht es etwa darum, dass Modelle eigenständig in der Lage sind, komplexe Cyberangriffe auszuführen. Astra wird trotzdem weiterentwickelt, man wolle aber die Sicherheitsstandards verschärfen. Bereiche, in denen das bisher nicht möglich sei, würden pausiert, so OpenAI in einer Pressemitteilung. In den letzten Wochen war bekannt geworden, dass andere KI-Modelle von OpenAI, aber auch von Anthropic und Meta bei Tests ungeplant und eigenständig in fremde Systeme eingedrungen waren. Auch ein britisches Regierungslabor hatte Testergebnisse veröffentlicht. Danach hatten Modelle gezielt versucht, Menschen zu täuschen, um schädliche Codesequenzen einzuschleusen. Die Vorfälle haben zu einer verstärkten Diskussion um die Sicherheit und Regulierung von KI-Modellen geführt.
1: Antje Sieb von der ARD hat berichtet. Die Börsendaten von SIX, der Dow Jones Index in New York hat 0,3% gewonnen. Der Euro wird zu 93,37 Rappen gehandelt und der Dollar kostet 80,78 Rappen. Soweit die Meldungen.
4: So, machen die Fenster auf. Durchlüften, weil Jörg Ackermann von SRF Meteo, so kühl wie jetzt gerade im Moment ist es lang nicht mehr.
5: Ja genau, in der klaren Nacht sind die Temperaturen auf etwa 15 Grad abgesunken, zum Teil sogar noch tiefer, die Jurateller zum Teil auf 10 bis lokal 5 Grad. Bevor es eben mit der Sonne dann heute wieder heiß wird, die Temperaturen steigen auf 30 bis 33 Grad und es ist grundsätzlich sonnig, vielfach sogar wolkenlos, nur über den Bergen, da gibt es ein paar kleine Quellwolken.
4: SRF Verkehrsinfo. 5:07 jetzt und auf der A5 Biel Richtung Solothurn zwischen Grenchen und Solothurn West immer noch Gefahr wegen Gegenständen auf der Fahrbahn. Dann auf der A2 Chiasso Richtung Gotthard ist in Höhe Airolo die Einfahrt gesperrt und auf der A2 Chiasso Richtung Gotthard zwischen Quinto und der Dosierstelle Airolo 3 Kilometer Stau wegen Verkehrsüberlastung und eine Wartezeit bis zu 30 Minuten. Auf der A2 Luzern Richtung Gotthard zwischen Wassen und Göschnen 2 Kilometer Stau wegen Verkehrsüberlastung bis zu 20 Minuten Wartezeit und auf der A2 Chiasso Richtung Gotthard in der Höhe des Bardorea-Tunnel, Verkehrsbehinderung wegen eines Unfalls, der rechte Fahrstreifen ist gesperrt.
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4: An dem Samstag, wo heute noch gut gefestet wird in der Schweiz, Städtlifest, Ilanz zum Beispiel in Graubünden, Thuner Stadtfest, Murten ist Stadtfest, sogar Zürich ist Stadtfest. Sie nennen es einfach Street Parade und spielen ein bisschen andere Musik. So, jetzt wird das hier wieder ein bisschen abgeriegelt am frühen Morgen und mit ein bisschen Bastille gemixt. Guten Tag.

0: guten Beizeit vom Schabusi am 14. ab 7. Samstagmorgen. Und damit jemand gewinnen kann, muss jemand verlieren. Der Spruch, den mein Vater einmal gesagt hat, der nützt einem nichts. Aber er beschreibt recht gut, dass man es manchmal einfach muss annehmen muss. Auch wenn es einem anschießt.
1: Hallo zusammen. Ja, heute ist Gelb weg.
0: Gelb weg. Das ist Marlene Reusser, die schnell Sprachnachricht gemacht hat, nachdem sie eben gestern bei der Tour de France Gele-Trikot nicht können verteidigen konnte. Bei der Bergetappe auf der Zeche Mont Ventoux ist sie nur Vierte geworden. Gewonnen hat Polin Kasia Nievadoma.
1: Kasia ist heute wirklich super gut gefahren. Hat alles richtig gemacht, ist mega mutig gewesen. Ja, that's it, das soll ich sagen. Ich bin traurig. Ich bin enttäuscht. Hals geben. Ja. Liebe Grüße.
0: Ja, liebe Grüße. Das ist fair von der Marlene Reusser, wie sie redet über ihre Konkurrentin Polin, die so davongezogen ist auf dem Mont Ventoux. Aber man hört, die Marlene Reusser hat ganz etwas anderes von sich erwartet bei dieser Bergetappe. Aber noch ist nichts durch. Es gibt noch zwei Etappen an der Tour de France. Heute und morgen hat Marlene Reusser noch eine Chance, um noch etwas zu ändern. Im Gesamtklassement leider eben auch zurückgeflogen vom ersten auf den dritten Platz. Oh weh. Sag ich doch.

0: Every Breath You Take. Am 23. ab 7. Samstagmorgen ist es geworden. Und irgendwann wird es dann auch Donnerstag, wenn alles so weiterläuft wie bis jetzt. Nach Wiel und Sursee gehen wir jetzt auf Burgdorf.
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0: Ava Max an dem Samstag, jetzt mit Neuem vom Simon Richle, das ist SRF 3 um 7:30. Guten Morgen.
1: Spanien führt vorübergehend Grenzkontrollen für Reisende aus Italien ein, an den Häfen und Flughäfen. Es ist eine Reaktion auf das Vorgehen Italiens nach der Migrationskrise in der spanischen Exklave Ceuta. Italien hatte deswegen Kontrollen für Reisende aus Spanien eingeführt. In Kolumbien hat der neue Präsident Abelardo de la Espriella sein Amt offiziell angetreten. Der Rechtsaußenpolitiker ist vereidigt worden. De la Espriella war im Juni zum Präsidenten gewählt worden. Er wurde unter anderem von US-Präsident Donald Trump unterstützt. Und der ChatGPT-Konzern OpenAI will seine KI-Modelle künftig besser kontrollieren. Dies nachdem ein KI-Modell von OpenAI bei einem Test aus einer isolierten Umgebung ausgebrochen ist und ein fremdes Unternehmen gehackt hat. Das Unternehmen sagt nun, es wolle seine Software stärker überwachen und abschirmen.
0: Zum Sport und zum FC Thun, der ja eine unglaubliche Saison hatte. Letztes Mal mit dem Schweizer Meistertitel eben aufgestiegen, gerade Meister geworden. Jetzt aber zahlen Thuner den Preis für die grosse Überraschung, Fabio Halwiese vom Sport.
2: Schon wieder geht ein Spieler von der Meistermannschaft. Das Mal ist der Christopher Ibai. Der Stürmer wechselt auf Marokko zum Meister Maghreb de Fès. Für wie viel Geld, das ist nicht bekannt. Der Ibai ist im Winter 2025 zu Thun gekommen. In der Meistersaison hat er 10 Goal geschossen. Und so hat der FC Thun über den Sommer seine 5 besten Offensivspieler alle müssen abgeben. Rastor, der Imeri, Bertone, Maichtri und jetzt eben auch noch der Ibai. Alle sind nicht mehr da. Die 5 Spieler haben in der letzten Saison zusammengezählt 50 Goal geschossen. Morgen spielen die Berner Oberländer in der Liga auswärts beim FC Basel.
0: Jürg Ackermann von SRF Meteo. Es wird wieder heiss heute. Wo am heissesten?
3: Zwischen Basel und dem Zurzibiet und im Rhonetal gibt es 32 bis 33 Grad, aber auch sonst wird die Hitzemarke von 30 Grad verbreitet überschritten. Das, weil die Sonne uneingeschränkt vom wolkenlosen Himmel scheint. Nur über den Bergen gibt es ein paar kleine Quellwolken.
0: SRF Verkehrsinfo. Am 7:30 auf der A2 Chiasso Richtung Gotthard in Höhe Airolo ist die Einfahrt gesperrt. Dann auf der A2 Chiasso Richtung Gotthard zwischen Quinto und der Dosierstelle Airolo 4 Kilometer Stau wegen Verkehrsüberlastung bis zu 40 Minuten Wartezeit. Auf der A2 Luzern Richtung Gotthard zwischen Wassen und Göschnen 2 Kilometer Stau wegen Verkehrsüberlastung, Wartezeit bis zu 20 Minuten. Und dann auf der A2 Chiasso Richtung Gotthard ist in Höhe des Pardorea-Tunnel Verkehrsbehinderung wegen eines Unfalls und darum der rechte Fahrer.

0: Der ist von One Republic und erreicht uns zumindest im Samstagmorgen. Need Your Love um 20:08. Wie merkt man, dass die Zeit vergeht? Also abgesehen davon, dass es vor 10 Minuten noch nicht 20:08 war, aber ganz unphilosophisch, voilà, erklärt es, merkt man, dass die Zeit vergeht mit Jutta. Erst gerade noch WM gewesen, dann ist die Super League von den Männern losgegangen, die Schweizer Clubs haben angefangen, international zu shooten, Conference League, Europa League und jetzt shooten eben auch die Frauen wieder. Gestern die Women's Super League losgegangen, die Aufsteigerinnen von Yverdon, sie verlieren ihr erstes Spiel gegen den FC Zürich mit 0:3. Heute gibt es den Rest von der ersten Runde von dieser neuen Saison, wo man in der Women's Super League nochmal mehr Leute will in die Stadien bringen. Letzte Saison war es ein Rekord gewesen, 126'000 Fans bei allen Spielen und der Rekord wird man diese Saison eben brechen. Und unsere Expertin Martina Moser, die sagt, das ist möglich.
1: Ich glaube wirklich, dass man sich langsam etabliert, dass man die Spiele schauen will. Durch das, dass mehr Spiele in grossen Stadien sind, tut man wirklich die Familienerlebnisse generieren. Ich glaube, da ist man wirklich auf einem guten Weg. Es wird attraktiver, eben mehr Leute interessieren sich. Und ich glaube wirklich daran, dass man den Zuschauerrekord noch einmal brechen kann in dieser Saison.
0: Unter anderem auch dank neuen Fußballstars wie der Schweizer Shooterinnen, zum Beispiel Trabona Wachmann, die zu den ersten Fußballerinnen aus der Schweiz gehört hat, die sich auch international können durchsetzen konnte. Und jetzt, nachdem sie in Deutschland, England oder auch in den USA gespielt hat, spielt sie eben noch einmal Kreuzbandriss für IB.
1: Ja, sehr erfahrene Spielerin. Schön, dass sie zurück in die Schweiz ist gekommen. Sehr ehrgeizige Spielerin mit viel Willen. Ordnet alles unter, will bestmöglich auf dem Platz performen. Und ich glaube, mit ihrer Mentalität kann sie Mitspielerinnen anstecken. Sie will Titel gewinnen und steckt sich höhere Ziele. Und ich glaube, das kann sehr wichtig sein.
0: Für IB, die eben auf Weg wieder ganz führen ist, letzte Saison gewonnen hat Servette, wo Göpp und Meisterschaft für sich entschieden hat. Klar, sie sind auch die Favoritinnen das Jahr in der Women's Super League, die eben gerade losgegangen ist. Aber da gibt es auch noch ein paar andere Teams, die da etwas könnten mitreden.
1: Gleich glaube ich, dass die anderen nicht unbedingt schlafen. Und da sehe ich schon IB, GC, Basel, die da sicher auch gute Kader zusammengestellt hat, die auch den Titel gewinnen wollen.
0: Also möglich ist vieles in der neuen Women's Super League-Saison, die eben gestern losgegangen ist, heute weitergeht und eben das Ziel, neben dem Platz klar, so viele Fans wie möglich in die

Everlast, What It's Like. Einer von den Hits von Everlast, der andere ist... Ah nein, es hat nur einen gegeben. Und so einen hat sie auch schon gehabt. Musikerin aus den USA, der hier von ihr ist 1,3 Milliarden nur schon auf Spotify gestreamt worden. Das sind ein paar Fußballfelder von Leuten, die ihre Musik hören. Jetzt hofft sie natürlich, dass auch ihre neue Musik, die sie gestern auf einem ganzen Album rausgebracht hat, wieder so einschlägt, der ein oder andere gut gestreamt wird. Da heben wir mal ein Ohr rein schon in das neue Album Ravin Lenay. Da zusammen mit der Rapperin The Doji. Der da heisst Baby Girl am 10 vor 8.

Fälschers. Also am Samstagmorgen so einen von der Ravinla Nate zu hören. Neues Album von der US-amerikanischen Sängerin. Gestern rausgekommen, gerade drauf gehört Baby Girl. 6:06 jetzt. Hoffe, wir müssen noch nicht viel mehr wissen an dem Samstagmorgen. Rita Ora.

0: Herr Sheeran. Ed Sheeran geht gehört und mit dem Herr Guetta und dem Herr Martin machen wir weiter. David Guetta, Sam Martin. Nachher, jetzt aber zuerst der Herr Richli mit Neuem vom Samstagmorgen. Das ist SRF 3.
1: Die Nachrichten von SRF um 8 mit Simon Richli und mit diesen Themen. Wer von Italien nach Spanien reist, braucht am Flughafen vielleicht mehr Geduld, weil Spanien wegen eines Streits Grenzkontrollen einführt. Dann in Kolumbien beginnt der neue Rechtsaußenpräsident mit der Arbeit. Er hat unter anderem den Guerilla-Gruppen den Kampf angesagt. Und der ChatGPT-Konzern OpenAI will mehr Sicherheitsmaßnahmen bei seinen KI-Modellen einführen, nachdem eine seiner KIs ein fremdes Unternehmen gehackt hat. Das Wetter sonnig und heiß heute. Zwischen Spanien und Italien gibt es zurzeit einen Streit wegen der Migrationskrise in der spanischen Exklave Ceuta. Nun geht dieser Streit in die nächste Runde. Spanien führt vorübergehend Grenzkontrollen ein für Menschen, die aus Italien einreisen, per Schiff oder per Flugzeug. Frank Gestermann aus der Nachrichtenredaktion, wieso macht Spanien das?
2: Es ist eine Reaktion auf die Politik Italiens. Italien hatte solche Kontrollen für Einreisende aus Spanien eingeführt, mit der Begründung, dass man sich vor der Migration aus Spanien schützen wolle. Dies, nachdem mehrere 10.000 Menschen aus Marokko in die spanische Exklave Ceuta gelangt waren. Spanien hatte verlangt, dass Italien mit diesen Kontrollen bis morgen Sonntag wieder aufhört, nachdem sich die Situation in Ceuta beruhigt hat. Italien hat das aber zurückgewiesen. Darum hat Spanien nun seinerseits solche Grenzkontrollen eingeführt.
1: Und was heißt das für die Menschen, die aus Italien nach Spanien einreisen?
2: Wenn sie an den Häfen und Flughäfen in Spanien ankommen, brauchen sie möglicherweise mehr Geduld. Seit Mitternacht werden ihre Identität und Staatsangehörigkeit überprüft. Die Kontrollen soll es stichprobenartig geben und für den Moment vorübergehend einen Monat lang. Spanien zeigt sich aber weiter offen, die Probleme auf diplomatischem Weg zu lösen.
1: Die Informationen von Frank Estermann. Und nun zu zwei Meldungen im Zusammenhang mit dem Ukraine-Krieg. Bei neuen russischen Angriffen auf die ukrainische Hauptstadt Kiew und deren Umgebung sind in der Nacht mindestens 3 Menschen getötet worden. Unter den Getöteten sei auch ein Kind, sagen die ukrainischen Behörden. In der Ukraine sind die Abwehrraketen knapp, deshalb kann das Militär russische Raketen praktisch nicht mehr abfangen. Und in den USA hat eine Kammer des Parlaments, der Senat, für neue, schärfere Sanktionen gegen Russland gestimmt, mit 86-11 Stimmen. Vorgesehen sind unter anderem Sanktionen gegen russische Politiker und Unternehmen sowie gegen den russischen Öl- und Gasexport. Diese Einnahmen sind für Russland zentral, um den Krieg gegen die Ukraine zu finanzieren. In Kolumbien hat der neue Präsident Abelardo de la Espriella sein Amt offiziell angetreten. Der Rechtsaußenpolitiker wurde vereidigt an einer Zeremonie in der Stadt Cali. De la Espriella war im Juni zum Präsidenten gewählt worden. Er wurde auch von US-Präsident Donald Trump unterstützt. Er will die Guerilla und den Drogenhandel in Kolumbien bekämpfen, sagt er. Der 48-Jährige löst Gustavo Petro ab, den ersten linken Präsidenten Kolumbiens. Kurz nach der Vereidigung kündigten die USA eine Hilfszahlung von 1 Milliarde Dollar für Kolumbien an. Man wolle Präsident de la Espriella bei der Umsetzung der gemeinsamen Ziele unterstützen, hieß es vom US-Außenministerium. Und nun zum ChatGPT-Konzern OpenAI. Der will seine Modelle von künstlicher Intelligenz künftig besser kontrollieren. Das Unternehmen will seine Software stärker überwachen und abschirmen, um neue Cyberangriffe zu verhindern. Aus Los Angeles berichtet ARD-Korrespondentin Antje Sieb.
3: OpenAI will bei der Entwicklung seines neuen KI-Modells Astra nach eigenen Angaben die Sicherheitsmaßnahmen verschärfen. Der Grund sind Bedenken bezüglich der Fähigkeiten des Modells. Nach internen Auswertungen könne man kritische Fähigkeiten im Bereich Cybersicherheit nicht ausschließen, teilte die Firma mit. Dabei geht es etwa darum, dass Modelle eigenständig in der Lage sind, komplexe Cyberangriffe auszuführen. Astra wird trotzdem weiterentwickelt, man wolle aber die Sicherheitsstandards verschärfen. Bereiche, in denen das bisher nicht möglich sei, würden pausiert, so OpenAI in einer Pressemitteilung. In den letzten Wochen war bekannt geworden, dass andere KI-Modelle von OpenAI, aber auch von Anthropic und Meta bei Tests ungeplant und eigenständig in fremde Systeme eingedrungen waren. Auch ein britisches Regierungslabor hatte Testergebnisse veröffentlicht. Danach hatten Modelle gezielt versucht, Menschen zu täuschen, um schädliche Codesequenzen einzuschleusen. Die Vorfälle haben zu einer verstärkten Diskussion um die Sicherheit und Regulierung von KI-Modellen geführt.
1: Der Bericht von Antje Sieb von der ARD. Nun zu den Börsendaten von SIX. Der Dow Jones Index in New York hat 0,3% gewonnen. Der Euro wird zu 93,37 gehandelt und der Dollar kostet 80,78. Soweit die Meldungen.
0: Jürg Ackermann von SRF Meteo. Gewitter, heute auch noch irgendwo Thema?
4: Naja, fast nie sind Regengüsse und Gewitter möglich. Wenn, dann am ehesten über den Bündner Südteil. Sonst fehlt es heute einfach an Wolken. Die Sonne scheint nämlich den ganzen Tag praktisch vom wolkenlosen Himmel, höchstens über den Bergen. Da gibt es ein paar kleine Quellwolken. Und so wird es auch heute wieder heiss. Mit einer schwachen Brise steigen Temperaturen auf 30 bis 33 Grad.
0: SRF Verkehrsinfo. Vom 5 auf 8, die Vorsicht in der Region Schaffhausen. Auf der A4 Richtung Schaffhausen zwischen Bänken und U-Wiesen besteht Gefahr durch Gegenstände auf der Fahrbahn. Dann auf der A2 Chiasso Richtung Gotthard zwischen dem Tunnel Pardorea und dem Pardorea-Tunnel. Also beim Pardorea-Tunnel Verkehrsbehinderung wegen eines Unfalls. Der rechte Fahrstreifen ist gesperrt. Auf der A2 Chiasso Richtung Gotthard ist die Airolo-Einfahrt gesperrt und Chiasso Richtung Gotthard zwischen Quinto und der Dosierstelle Airolo 5 km Stau wegen Verkehrsüberlastung. Zeitverlust von bis zu 50 Minuten. Dann noch auf der A2 Luzern Richtung Gotthard zwischen Wassen und Göschnen 2 km Stau, dies wegen Verkehrsüberlastung und bis zu 20 Minuten Wartezeit. Und auf der A3 Wiedikon Richtung Verzweigung Zürich Süd zwischen Brunau und Zürich Süd stockender Verkehr, dies auch wegen Verkehrsüberlastung.
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0: Am Samstag in der halben Stunde noch parat DJ Tatana. So ein bisschen Street Parade Warm-up, wer gar keine Lust drauf hat. Also, auf Tatana kann man abschalten, aber wer keine Lust auf Street Parade hat, es ist noch viel mehr los in der Schweiz. Sonst machen wir gerade ein Päckchen draus. DJ Tatana und von Grümpi bis Feuerwerkli, alles, was wir heute haben, machen wir am Viertelabend. Guten Morgen.
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0: Shania Twain. Am Samstag, wo es so ein Tag ist, wo es schwieriger wird, nicht an einem Fest zu landen, als irgendwo mitzufesten. An jedem Ecke in der Schweiz heute Dorffest, Stadtfest, Festival, Open-Air-Kino und so weiter und so fort. Zum Glück ist die Schweiz ein kleines Land, dann kann man überall mitmachen. Der Aaron Herz aus der SRF3-Redaktion hat hier einen schönen Reiseplan zusammengestellt, wo wir bald einmal los können.
1: Also, wir starten entspannt am 9. in Rorschach am Sandskulturenfestival. Zu lang muss man nicht, man hat es ja dann auch irgendwann gesehen, es ist ja auch einfach Sand. Am 11. gehen wir auf Berg im Kanton Thurgau. Dort ist nämlich Grümpelturnier mit einem Kuhfladen-Bingo. Seien wir ehrlich, es ist eigentlich ein Kuhfladen-Bingo mit einem Grümpelturnier als Rahmenprogramm. Aber das Geld, das wir dort gewonnen haben, geben wir dann am 1. an der Musikfestwoche in Winterthur für ein kaltes Getränk am ersten Konzert wieder aus. Weil dann sind wir auch gerade schöne Stimmung für noch mehr Leute und laute Musik an der Street Parade in Zürich. Um dann am 4:30 über auf Schaffhausen als Stars in Town. Da fängt nämlich dann auch an. Jetzt müssen wir ein bisschen aufleben, weil es ist doch ein bisschen Strecke bis auf Zofingen als Heitro Open Air. Vielleicht schaffen wir es gerade so auf die 6, um Divertimento zu sehen und Brotwurst zu essen. Aber lang bleiben wir dort nicht, weil in Knut Wil hinein ist Traktor-Pulli. Es geht um Motoren. Mehr Zeit zum Erklären habe ich nicht, weil wir müssen dann zügig weiter auf Bernas Bus kommen, um an einem Strassenkünstler etwas in den Hut werfen, weil dann langt es, glaube ich, gut wieder zurück auf die Zähne, auf Kreuzlingen, um das Feuerwerk zu sehen. Und wer jetzt Abend noch ausblämpeln lassen will, entweder für einen Absacker an die Lethargy der Roten Fabrik oder auf Locarno als Filmfestival. Oder die Haie bleiben und alles ganz entspannt verpassen.
2: 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Und da, eine für die Street Parades, DJ Tatana mit

0: Morgen, Samstag. Jetzt Neues vom Simon Richli mit der kurzen Nachricht. Das ist 8:30 Uhr, das ist SRF 3.
1: Spanien führt vorübergehend Grenzkontrollen für Reisende aus Italien ein, an den Häfen und Flughäfen. Es ist eine Reaktion auf das Vorgehen Italiens nach der Migrationskrise in der spanischen Exklave Ceuta. Italien hatte deswegen Kontrollen für Reisende aus Spanien eingeführt. Bei neuen russischen Angriffen auf die ukrainische Hauptstadt Kiew und deren Umgebung sind in der Nacht mindestens 3 Menschen getötet worden. Unter den Getöteten sei auch ein Kind, sagen die ukrainischen Behörden. In der Ukraine sind die Abwehrraketen knapp, deshalb kann das Militär russische Raketen praktisch nicht mehr abfangen. Und der ChatGPT-Konzern OpenAI will seine KI-Modelle künftig besser kontrollieren. Dies, nachdem ein KI-Modell von OpenAI bei einem Test aus einer isolierten Umgebung ausgebrochen ist und in ein fremdes Unternehmen sich gehackt hat. Das Unternehmen sagt nun, es wolle seine Software stärker überwachen und abschirmen.
0: Es wird auch heute wieder heiß, aber Jürg Ackermann von SRF Meteo, nicht mühsam heiß unbedingt.
2: Nein, die Luft ist relativ trocken und mit einer schwachen Brise fühlt sich eben nicht drückend an, auch wenn die Hitzemarke von 30 Grad verbreitet überschritten wird. Und in dieser trockenen Luft, da ist es praktisch überall wolkenlos, nur über den Bergen, da gibt es ein paar kleine Quellwolken.
0: SRF Verkehrsinfo. Jetzt haben wir es kurz nach der 8:30 und Entwarnung in der Region Schaffhausen. Auf der A4 Richtung Schaffhausen zwischen Bänken und Uwiesen besteht keine Gefahr mehr durch Gegenstände auf der Fahrbahn. Dann vor dem Gotthardtunnel Richtung Süden ab Amsteg 4 Kilometer Stau und über 30 Minuten Wartezeit und Richtung Norden ab Quinto 5 Kilometer Stau und mindestens 45 Minuten Wartezeit. Die Einfahrten Göschnen und Airolo sind gesperrt. 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
0: 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Am 10 von 9 spielen wir unser Lieblingsspiel, wo man 12 oder mehr richtige Begriffe in 45 Sekunden muss haben, dass man gewinnt. 0848 300 333. 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Jetzt dann gleich.

0: 25 vor 9.
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0: Und im Sport, da haben im Moment irgendwie alle ein bisschen zu beissen. Fabio Halbis aus der Sportredaktion.
2: Ja, zum Beispiel im Fußball der Schweizer Meister FC Thun, der in der Liga zuletzt 0-6 verloren hat und auch ein Spieler nach dem anderen verliert. Das Mal ist der Christopher Ibai. Der Stürmer wechselt auf Marokko zum Meister Maghreb de Fès. Für wie viel Geld, das ist nicht klar. Der Ibai hat grossen Anteil gehabt am Titel der Thuner letzte Saison. Er hat 10 Goal geschossen. Und so hat der FC Thun jetzt über den Sommer seine 5 besten Offensivspieler alle abgegeben. Rastoder, Imeri, Bertone, Maichtri und jetzt eben auch der Ibai. Die 5 Spieler haben zusammengezählt letzte Saison 50 Goal geschossen.
0: Also, Thun vielleicht mit minus 50 Goal diese Saison. Schauen, wie sie dort schlagen kommen. Morgen ja in der Meisterschaft in auswärts gegen den FC Basel. Und bei den Frauen ist die Meisterschaft ja jetzt auch losgegangen.
2: Ja, und da haben die Aufsteigerinnen aus Yverdon so richtig zu bissen gehabt. Yverdon verliert daheim gegen Zürich gerade mit 0-3. Die Zürcherinnen, die sind wirklich klar überlegen gewesen, haben abgesehen von den Goal mehrere Top-Chancen nicht genützt. Die Captain Naomi Megro hat sogar noch eine Penalty verschossen. Sie sagt nach dem Match:
3: Ich glaube, schlussendlich durch das ganze Spiel haben wir das gut durchgezogen. Du, schlussendlich mein Penalty, den ich nicht versenkt habe, aber haben wir noch andere 100%ige gehabt, die wir uns selber an die Nase nehmen müssen. Ich glaube, ein guter Einstand, so kann es weitergehen. Ich glaube, man hat den Spass heute gesehen auf dem Platz und das ist das Wichtigste.
0: Ja, wichtig, wenn es Spass macht und wenn es schön ist, ist es immer schön. Besser, als wenn es nicht läuft. Da ist bei der Marlene Reusser, der Velofahrerin, das eben nicht so optimal gegangen.
2: Ja, sie hat gestern an der Tour de France so richtig zu bissen gehabt. Sie ist schon wirklich lang gut gelaufen. Sie war im Maillot-Jaune gewesen und hat die Königsetappe als Leaderin in Angriff genommen. Beim Aufstieg aber auf der legendären Mont Ventoux ist sie eingebrochen und hat dann das gelbe Trikot verloren. Die Kasia Niewiadoma aus Polen war eine Klasse für sich gewesen, fährt den Berg auf wie eine Wahnsinnige, gewinnt die Etappe souverän und überholt eben so auch im Gesamtklassement Marlene Reusser, die dann nach dem Rennen hat müssen zugeben.
4: Kasia ist heute wirklich super gut gefahren. Hat alles richtig gemacht, war mega mutig. That's it, das soll ich sagen. Ich bin traurig. Ich bin enttäuscht. Alles geben,
2: traurig, enttäuscht, aber ist noch nicht alles verloren für Marlene Reusser. Sie hat jetzt noch 2 Etappen, um 39 Sekunden aufzuholen auf die Leaderin aus Polen. Dann können sie die Tour de France noch gewinnen. Heute geht es über rund 170 Kilometer von Sisteron auf Nizza.
0: Also kämpfen für Marlene Reusser und Belinda Bencic hat auch kämpfen müssen.
2: Ja, beim Tusker-Turnier von Toronto hat sie auch zu beissen gehabt, aber ist schlussendlich eine Runde weitergekommen. Ihre Gegnerin Taylor Townsend aus den USA. Die ist fast 100 Plätze schlechter klassiert wie die Bencic in der Weltrangliste. Das hat man aber lange nicht gesehen auf dem Platz. Es war ein enges Spiel. Die ersten beiden Sets waren wirklich hart umkämpft. Es musste beides mal ins Tiebreak gehen. Der entscheidende dritte Satz, da hat die Bencic dann aber souverän gewonnen und steht im Achtelfinale.
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0: Am 8:45 fast. SRF Verkehrsinfo jetzt gerade mit der aktuellen Meldung. Vorsicht in der Region Zürich auf der A4 Richtung Zürich zwischen Affoltern am Albis und dem Islisberg-Tunnel besteht Gefahr durch Gegenstände auf der Fahrbahn.

0: wir gehen in den Samstag mit dem Teddy Swims um 11 vor 9 und will Samstag eben als eine Stunde später, das heisst auch ABC SRF 3, wo wir jetzt gerade spielen mit dem Philipp Karrer aus Wald, Kanton Zürich. Du bist 11, wirst das ja noch 12. Guten Morgen, Philipp. Hallo,
1: grüß dich
0: schon. Ja, fantastisch. Da ist doch schon einer. Und Dodo, deine Mutter ist auch noch um. Hoi, Dodo.
1: Ja, guten Morgen miteinander.
0: Hallo zusammen. Ihr habt noch ein bisschen Sommerferienwoche, gibt es noch im Kanton Zürich, ein bisschen später angefangen. Wie läuft es bis jetzt? Was war das Highlight für die Sommerferien?
1: Ich glaube, dass wir im Tessin waren, eine Woche in unserem Ferienhäuschen. Das war mega schön. Mhm. Und ja.
0: Wow.
1: Das ist sonst, dass wir einen Ferienbub hatten aus Deutschland, wo wir schon ein paar Mal hatten. Mit ihm war es auch lustig.
0: Ja, also das klingt nach guter Sommerferien. Und jetzt noch eine gute Runde ABC.
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0: Dann geht das gut weiter in der Sommerferien. Der Fiso Sutter ist euer Schiedsrichter, hat Buchstaben, Regeln, Motivation. Was hast du als Fiso?
4: Ja, alles Mögliche habe ich da mit dabei. Vor allem mal der Buchstaben ist wichtig. Es sind eigentlich zwei, nämlich ST. Also ST, so wie Street Parade, wo wir ja dann nachher auch noch gehen, gell, Dario?
0: Zum Beispiel nie im Leben. Also ST.
1: Gut? ST, gut.
0: ST, genau. Soll ich die Regeln sagen?
4: Genau, also 12 Punkte muss man machen und wenn ihr 12 richtige habt, dann ja, habt ihr gewonnen, habt ihr es geschafft. Gut.
0: 45 Sekunden Zeit und wenn ihr nicht wisst, einfach weiter sagen.
1: Ja, das ist super.
0: Alles klar, wir haben auch schon mitgespielt, alles wissen ungefähr klar, Bescheid. Ja. Also ST mit 45 Sekunden für euch ab jetzt. Die leuchtet am Nachthimmel.
1: Sterne.
0: Mit denen isst es zum Beispiel Chinesisch.
1: Stabli.
0: Die führt in ersten Stock.
1: Was? Weiter?
0: Zum drauf sitzen.
1: Stuhl.
0: Dort steht das Sofa.
1: Stube.
0: Sehr ein starker Wind ist.
1: Sturm.
0: Machst an der Uni.
1: Studieren.
0: Dort schaut man Fußball.
1: Stadion.
0: Der Igel hat viel davon.
1: Stacheln.
0: Das Wespi macht das.
1: Stachen.
0: Kommt aus der Steckdose.
1: Strom.
0: Gerade neben dem Meer ist der
1: Strand. Dort stecken noch.
0: Dodo, du hast es gewusst. Hast es aber noch.
1: Ja.
0: Hast es ein, ich glaube, du bist die Einflüstererin gewesen, gell? Also, ja.
1: Ich habe nicht viel zu tun gehabt.
0: Ja, ich habe dich einmal gehört flüstern, sonst hat Philipp das souverän gemacht. Wieso? Würdest du jetzt die Stege noch gehen oder nicht?
4: jetzt muss ich der Härte sein. Ja,
0: du musst sagen, ist es noch.
4: Also, sonst sind wir ja da wirklich durchmarschiert. Das war wirklich stark. Der Strand war der 11. Punkt. Die Stege wäre jetzt der 12.
0: Ah, schau jetzt.
4: Aber komm, das machen wir, oder? Dann gehen wir natürlich.
0: Der Schiedsrichter, ja. Im Fall.
1: Ja. Das ist cool, ja.
4: So lieb sind wir.
0: Ja, also
1: das ist ein guter Tag.
0: Ja, ich würde auch sagen. Also, komm, gibt ein goldiges Gewinnerinnen- Gewinnerzertifikat und einen Ifolor-Gutschein im Wert von 100 Franken. Ich habe immer auch das Gefühl gehabt, oder du hast die Stege hast du schon im Kopf gehabt.
1: Ja, ja. Mhm. Ich habe sie vorher schon mal geflüstert, aber er hat es nicht gehört.
0: Ja, genau. Wenn man im Spiel drin ist und so. Mhm. Nicht schlecht. Philipp, bist du zufrieden mit deiner Leistung?
1: Ja, ich glaube schon, ja.
0: Also, hey,
1: wir machen auch am liebsten mit, wenn andere dran sind. Und ich bin nicht immer so gut gewesen.
0: Ja, fantastisch. Also, wie es Dodo gesagt hat, da wird ein guter Tag. Ich wünsche euch ein schönes Wochenende. Feder schauen miteinander. Ciao zusammen.
1: Danke. Danke,
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0: Das ist vielleicht ein Tipp, ein Trick, oder, um jemanden hinten dran zu haben, der sich einfach alles merkt, was man nicht weiss und am Schluss noch alles hinein.
4: Schnell rausballern.
0: Ja, genau. Weil es noch war, steigen, Stuhl, Stube, Sturm, studieren.
4: Zack, zack, zack, zack, und dann kommt das Zeug.
0: Kann man als Tipp.
4: Hat es ja fast allein geschafft.
0: Wow.
4: Ein bisschen, mit 11.
0: 12 Punkte im Ganzen mit noch einem von den Dodo. Grossartig, gratulieren. Laura!

0: Der Himmel voller Giga von den Kings Elliot. Und der David Bowie schon parat. Let's Dance nach der 9. Ebenso Tom Gregory mit Fingertips. 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
1: Die Nachrichten von SRF um 9 mit Simon Richle. Guten Morgen. Italien und Spanien streiten nach der Migrationskrise in Ceuta. Die Leidtragenden sind Reisende zwischen den beiden Ländern. Und später schauen wir auf den KI-Konzern OpenAI. Der will mehr in die Sicherheit investieren, um seine KI-Modelle besser kontrollieren zu können. Und das Wetter heute meist sonnig und heiß. Zwischen Spanien und Italien gibt es zurzeit einen Streit wegen der Migrationskrise in der spanischen Exklave Ceuta. Nun geht dieser Streit in die nächste Runde. Spanien führt vorübergehend Grenzkontrollen ein für Menschen, die aus Italien einreisen, per Schiff oder per Flugzeug. Frank Estermann aus der Nachrichtenredaktion, wieso macht Spanien das?
2: Es ist eine Reaktion auf die Politik Italiens. Italien hatte solche Kontrollen für Einreisende aus Spanien eingeführt, mit der Begründung, dass man sich vor der Migration aus Spanien schützen wolle. Dies nachdem mehrere 10.000 Menschen aus Marokko in die spanische Exklave Ceuta gelangt waren. Spanien hatte verlangt, dass Italien mit diesen Kontrollen bis morgen Sonntag wieder aufhört, nachdem sich die Situation in Ceuta beruhigt hat. Italien hat das aber zurückgewiesen. Darum hat Spanien nun seinerseits solche Kontrollen eingeführt.
1: Und was heißt das für die Menschen, die aus Italien nach Spanien reisen?
2: Wenn sie an den Häfen und Flughäfen in Spanien ankommen, brauchen sie möglicherweise mehr Geduld. Denn seit Mitternacht werden ihre Identität und Staatsangehörigkeit überprüft. Die Kontrollen soll es stichprobenartig geben und für den Moment vorübergehend einen Monat lang. Spanien zeigt sich aber weiter offen, die Probleme auf diplomatischem Weg zu lösen.
1: Die Informationen von Frank Estermann. Vielen Dank. Und nun zwei Meldungen im Zusammenhang mit dem Ukraine-Krieg. Bei neuen russischen Angriffen auf die ukrainische Hauptstadt Kiew und deren Umgebung sind in der Nacht mindestens 3 Menschen getötet worden. Unter den Getöteten sei auch ein Kind, sagen die ukrainischen Behörden. In der Ukraine sind die Abwehrraketen knapp, deshalb kann das Militär russische Raketen praktisch nicht mehr abfangen. Und in den USA hat eine Kammer des Parlaments, der Senat, für neue, schärfere Sanktionen gegen Russland gestimmt, mit 86-11 Stimmen. Vorgesehen sind unter anderem Sanktionen gegen russische Politiker und Unternehmen sowie gegen den russischen Öl- und Gasexport. Diese Einnahmen sind für Russland zentral, um den Krieg gegen die Ukraine zu finanzieren. Nach Kolumbien. Dort hat der neue Präsident Abelardo de la Espriella sein Amt offiziell angetreten. Der Rechtsaußenpolitiker wurde vereidigt an einer Zeremonie in der Stadt Cali. De la Espriella war im Juni zum Präsidenten gewählt worden. Er wurde auch von US-Präsident Donald Trump unterstützt. Er will die Guerilla und den Drogenhandel in Kolumbien bekämpfen. Der 48-Jährige löst Gustavo Petro ab. Der war der erste linke Präsident Kolumbiens. Gestern ist in Japan der Taifun Dolphin auf Land getroffen. Nun bereitet sich China auf den Wirbelsturm vor. Hunderte Flüge sind laut chinesischen Medien gestrichen worden. Im Osten Chinas sind Schulen und Tourismusattraktionen geschlossen. Meteorologen erwarten starken Regen und möglicherweise schwere Überflutungen. Unter anderem in Shanghai befürchten die Behörden starke Auswirkungen. Der Taifun bringt Windgeschwindigkeiten von über 160 Kilometern pro Stunde. Auch in Taiwan und in Japan sind Flüge gestrichen worden. Rund 14.000 Haushalte waren in der japanischen Präfektur Okinawa ohne Strom. 5 Menschen sind laut örtlichen Behörden verletzt worden. Der ChatGPT-Konzern OpenAI will seine Modelle von künstlicher Intelligenz künftig besser kontrollieren. Das Unternehmen will seine Software stärker überwachen und auch abschirmen, um neue Cyberangriffe zu verhindern. Aus Los Angeles berichtet ARD-Korrespondentin Antje Sieb.
3: OpenAI will bei der Entwicklung seines neuen KI-Modells Astra nach eigenen Angaben die Sicherheitsmaßnahmen verschärfen. Der Grund sind Bedenken bezüglich der Fähigkeiten des Modells. Nach internen Auswertungen könne man kritische Fähigkeiten im Bereich Cybersicherheit nicht ausschließen, teilte die Firma mit. Dabei geht es etwa darum, dass Modelle eigenständig in der Lage sind, komplexe Cyberangriffe auszuführen. Astra wird trotzdem weiterentwickelt. Man wolle aber die Sicherheitsstandards verschärfen. Bereiche, in denen das bisher nicht möglich sei, würden pausiert, so OpenAI in einer Pressemitteilung. In den letzten Wochen war bekannt geworden, dass andere KI-Modelle von OpenAI, aber auch von Anthropic und Meta bei Tests ungeplant und eigenständig in fremde Systeme eingedrungen waren. Auch ein britisches Regierungslabor hatte Testergebnisse veröffentlicht. Danach hatten Modelle gezielt versucht, Menschen zu täuschen, um schädliche Codesequenzen einzuschleusen. Die Vorfälle haben zu einer verstärkten Diskussion um die Sicherheit und Regulierung von KI-Modellen geführt.
1: Der Bericht von Antje Sieb. Die Börsendaten von SIX, der Dow Jones Index in New York hat 0,3% gewonnen. Der Euro wird zu 93,37 Rappen gehandelt und der Dollar kostet 80,78 Rappen. Das Wetter heute, es ist sonnig bei 30 bis 33 Grad. Über den Bergen gibt es ein paar Quellwolken. In Graubünden sind lokal auch Regenschauer möglich. Das waren Nachrichten von Radio SRF. Verantwortlich war Frank Estermann.
0: Jetzt haben wir es 5 ab 9. SRF Verkehrsinfo, Entwarnung in der Region Zürich auf der A4 Richtung Zürich zwischen Affoltern am Albis und dem Islisberg-Tunnel besteht keine Gefahr mehr durch Gegenstände auf der Fahrbahn. Dann vor dem Gotthardtunnel Richtung Süden, ab Amsteg 4 Kilometer Stau und etwa eine Dreiviertelstunde Wartezeit und Richtung Norden ab Quinto 5 Kilometer Stau und bis zu einer Stunde Wartezeit. Die Einfahrten Göschnen und Airolo sind gesperrt.
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0: Am Samstagmorgen. Und wer noch ein bisschen Ruhe will vor dem Kind, gibt ein eigenes Heftchen zum Lesen. Da habe ich gehört, machen die Eltern so. Wir nehmen es in dieser Stunde auch eins führen. Also verschiedene. Und zwar Asterix und Obelix auf Schweizerdeutsch. Gibt es ja jenste Ausgaben auf andere Mundarten. Die beineln wir auseinander mit unserer Mundartredaktion. Und schauen unter anderem, wie drinnen steht, die hat einen Flick weg, Trümmer. Machen wir es erstmal in 7 Minuten morgen.
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0: David Bowie. An dem Samstagmorgen. Und wir nehmen uns ein bisschen Zeit, um genauer herzulassen, wie was tönt. Machen wir gerne auf SRF 3. Jetzt heute mit dem Markus Gasser aus der SRF Mundart-Redaktion. Und Markus, du hast Asterix-Band mitgebracht. Oh, schön bunt vor dir aufgereiht. Deine halbe Sammlung fast schon dabei. Aber es ist speziell, die sind auf Schweizerdeutsch. Wieso hast du die dabei?
1: Kannst du dir vorstellen, dass die halbe Sammlung, das ist kein Zehntel von allem.
0: Ist wahr. Ja, okay.
1: Ich habe nur ausgewählt, die mitgenommen.
0: Also stimmt, gut, die speziell.
1: Also da hörst du schon ein bisschen, warum ich sie mitgenommen habe, weil ich Asterix-Fan bin, weil ich sie grossartig finde. Aber es gibt eben auch einen äußeren Anlass. Der Texter von der Asterix-Band, also bis zu seinem Tod 1977, der René Goscinny, der wäre nächste Woche Hunderte geworden. Und dann bin
0: ich rausgegangen. Alles gut, du bist wieder da, ja. Genau. Jetzt nimmst du das Mikrofon. Du, warte, nimm noch mal das andere dort rein vielleicht. Ja, vielleicht funktioniert das besser dort. Genau, musst du einfach überziehen.
1: So, voilà. Also der wäre 100 geworden am 14. August. Und aus diesem Anlass tun wir den bis feiern.
0: Ja, eben, du hast gesagt, eben der Texter, weil du hast wahnsinnig Freude an deinen Texten in den Asterix-Heft und Band. Da reden wir dann noch ausführlich drüber. Aber es gibt eben so viele Übersetzungen. Du bist gekommen und hast gesagt, hey, wir müssen mal über die reden. Da gibt es wirklich in jensten eben Mundarten, so Asterix-Band. Was sind so die, wo dir gerade ins Auge stechen und besonders ins Herz gehen?
1: Also das Verblüffende ist ja tatsächlich, dass es so wahnsinnig viele Übersetzungen in Randsprachen und kleine Sprachen und Mundarten gibt. Oder? Also in den deutschen Mundarten, ich weiss nicht, gibt's fast in jeder Mundart, habe ich das Gefühl, gibt es eine Übersetzung. Also Schwäbisch, Berlinerisch, Hamburgerisch, Ruhrdeutsch, Wienerisch, was du willst, Oberpfälzisch, Unterpfälzisch und dann eben auch im Schweizerdeutschen oder Bern und Aargau und so. Und das Lustige ist halt, zum Beispiel nur schon, wie die Titel übersetzt sind, wo man schon merkt, dass es wahrscheinlich ganz einen anderen Charakter wird haben, wenn man es dann in dieser Mundart liest. Also «Streit um Asterix» ist einer von meinen Liebsten. Da gibt es zum Beispiel aus dem Ruhrpott, dort heisst er «Zoff im Pott». Du spürst schon, da geht es zur Sache. «Zoff» ist anders als «Streit». Oder im Mittelfränkischen «So ein Gewehr um Asterix», also so ein Gewehr, so ein Getue um einen Asterix.
0: Jawohl.
1: Und im Pfälzischen heisst «Zorres bei den Pelzen». «Zorres» nehme ich an, heisst «Streit». Mhm. So, auf Pfälzisch. «Gehst um einen Asterix» ist in Wien. «Kraftwert» auf Bayerisch, das weiß ich nicht, was heisst. Sorry, habe ich nicht nachgeschaut. Und «Was ein Gefudel» auf Hessisch. Also da spürt man schon, oder, wie unterschiedlich das die Geschichten müssen sein in den verschiedenen Mundarten.
0: Und eben auch schweizerdeutsche Asterix-Bands erscheinen, Asterix auf Irrwegen zum Beispiel, habe ich schon gesehen. Da reden wir natürlich noch ausführlich darüber. Warum? Hast du das Gefühl, so jetzt aus der sprachwissenschaftlichen Sicht, sind Asterix-Obelix-Bands so beliebt, um eben gerade auch so in die speziellen Mundarten zu übersetzen?
1: Also ich glaube, der erste und Hauptgrund ist schon, weil die Asterix-Band einfach so wahnsinnig bekannt und beliebt sind, so weit verbreitet. Ich gehe schauen, irgendwann habe ich eine Zahl von 400 Millionen verkaufte Exemplare. Also seit 1959 weltweit, oder? Ich weiß nicht, ob man das so genau sagen kann, aber mindestens eine Schätzung. Also die sind wirklich extrem verbreitet. Es gibt auch Mundartübersetzungen von Timon Struppi und von Donald Duck, aber niemals so viel und in so viel Dialekt. Und ich glaube, eben, nebst der Verbreitung hat es damit zu tun, dass sie einfach so Sprachwitz haben. Also die Sprachspielereien, der Wortwitz, der Alltagshumor, die Sprüche und so, das ist wirklich eine Eigenschaft, die der Goscinny reingebracht hat. Oder? Das ist sein Humor und seine Art, wie die Figuren reden. Und das kommt einfach so gut an. Und eignet sich natürlich extrem gut auch zum auf Mundart übersetzen, weil sie ja eigentlich immer gesprochene Sprache sind. Ein Comic ist ja immer in Sprechblosen, ist ja so, wie die Leute reden. Also es ist nicht wie ein Roman, wo eine Metasprache hat oder so, sondern es ist eigentlich die direkte Sprache der Leute und darum eignet sich es natürlich auch besonders.
0: Prädestiniert zum Übersetzen. Ja, okay. Aber auf Schweizerdeutsch, was hast du auf Schweizerdeutsch dabei? Nimm mal eins für, also eins von den ersten, wo auf Schweizerdeutsch erschienen ist. Was hast du da? Wer hat das rausgegeben?
1: Also dabei habe ich zwei von Hans-Rudi Lerch aus den 90er Jahren, «Der grosse Graben» und «Die Odyssee», wobei «Die Odyssee» heisst bei ihm «Asterix und Obelix auf Irrwegen». Ist aber nicht die allererste, habe ich herausgefunden, sondern das Ehepaar Traber, also der Liedermacher Markus Traber und seine Frau, die Autorin Barbara Traber, die haben schon 1992 «Asterix und Maestria» auf Berndeutsch übersetzt. «Rosa und das Schwert», haben sie es genannt. Habe ich leider nicht auftreiben können. Und was ich noch dabei habe, ist eine viel jüngere Übersetzung, und zwar vom Musiker Seven, vom Jan Seven Dettwiler, Asterix der Aargallier. Das ist 2024 rausgekommen. Und ich finde es super, die beiden auch zu vergleichen, wie unterschiedlich, dass die das übersetzt haben.
0: Das machen wir in dieser Stunde noch hier auf SRF 3. Eben jetzt gerade zuerst mal in die, eine von den ersten Asterix eintauchen, machen wir in

0: Samstag bei SRF 3. Wir schreiben das Jahr 2026. Die ganze Schweiz ist an der Street Parade und in der Buddy. Die ganze Schweiz? Nein, ein unbeugsamer Mundartredakteur ist hier im Radiostudio und erzählt über den Asterix und den Obelix, wo es eben seit den 90er auf Schweizerdeutsch gibt. Markus Gasser aus der Mundart-Redaktion. Asterix und Obelix auf Irrwegen hast du uns mitgebracht. Oder auch der grosse Graben, übersetzt vom Hans-Rudi Lerch, vorher schon erzählt. Was fällt dir da sprachlich auf, eben bei denen auf Schweizerdeutsch?
1: Also bei ihm gefällt mir sehr, dass er recht nah am Originaltext versucht zu bleiben. Also ich nehme an, er hat das Französische und das Deutsche gehabt, als Vorlage. Also dass er keine groben kulturellen und inhaltlichen Abweichungen sucht, sondern einfach wirklich das treffende Wort. Also dass er es versucht, so berndeutsch wie möglich zu machen, so umgangssprachlich wie möglich zu machen. Wir sehen es dann nachher bei der anderen Übersetzung vom Seven. Der hat viel mehr so Anspielungen auf die Schweiz und auf Zürich, ja, und so gemacht.
0: Geschichte mit verändern, da ist wirklich um
1: ganz
0: Sprache
1: genau, ja.
0: Hast Beispiel mit einen Treffen, Berner.
1: Nur schnell, beim Lehr habe ich nur eins gefunden, wo er wirklich sich etwas erlaubt, wo der Cäsar statt beim Jupiter ruft er beim Blocher. Und das ist natürlich 1996, 1997, nach der EWR-Abstimmung, oder, wo der Blocher und die SVP so im Hoch waren und im Gespräch waren, ist das natürlich ein Direktor. Aber sonst ist er wirklich so bei den Treffen Wörter, und da habe ich ein paar Beispiele dabei. Ja. Also schon nur am Anfang, den Anfang kenne ich alle. Wir befinden uns im Jahr 50 vor Christus. Ganz Gallen ist von den Römern besetzt. Du hast es vorhin schon zitiert. Merci für das schöne Intro. Bei ihm heisst das nicht die unbezwingbaren Gallier, sondern ein Nest, wo lauter gallische Steckgringe hausen. Also, das zeigt so, dass man versucht, Treffe ausdrücken zu finden. Oder der Majestix ist nicht der Häuptling, sondern der Oberjuhe. Und wenn es steht im Original, die gehen mir auf die Nerven, ist es bei ihm, der geht mir auf das Gäder.
0: Ah.
1: Richtig kernig, auf das Gäder gehen. Ja. Das Gäder, was ist das eigentlich? Das ist, glaube ich es gar nicht aus dem Buch raus.
0: Also, schauen wir nachher.
1: Gut,
0: was ist das Gäder?
1: Es meckert für es stinkt. Aha. Oder Gefehl und Ungefehl für Glück und Unglück. Er prallakert, wenn er rumschreit. Also es sind alles so urbernische, urmundartausdrücke, die er sucht. Und das ist recht schön.
0: Schickt gerade jemand ein Bild von seinem Asterix-Band ins Studio oder ihrem. Ich habe den Band Rose und Schwert, eben das allererste Band, gell, wo schon auf Deutsch rausgekommen ist, eben nicht vom Lerch übersetzt. Und da sieht man genau den Troubadix zum Beispiel oder den Troubadour, der in einer grossen Sprechblase ruft: «Dubu!» Oder Double quasi über. Und genau. Sie schreibt, als Zürcher ging es sehr lange, bis ich mir den Sinn hinter Dubu erschloss. Was war da gemeint?
1: Das kann ich mir vorstellen.
0: Mit der kleinen Mundart.
1: Der Double, oder? Ja. Das macht jetzt zum Beispiel dort, der Lerch macht das nicht, er macht die L-Vokalisierung nicht, er will Dubelle schreiben. Mhm. Obwohl man Dubu sagt, oder? Damit man es ein bisschen leichter kann lesen.
0: Ja, das ist immer der Punkt, auch bei schweizerdeutschen Übersetzungen.
1: Genau.
0: Hast du so etwas, was sagst, was nicht funktioniert beim Lerch?
1: Also nicht funktioniert, wäre jetzt viel gesagt, aber manchmal spürt man, dass es ein bisschen schriftsprachlich wird. Also ich habe eine Formulierung, die nicht hängen geblieben bin daran, ist: «Welche Erfindungsreichtum mein best Keimagent verwendet?» Also der Musenkuss sagt dort, das ist ein Beispiel dafür, «Welche Erfindungsreichtum mein best Keimagent verwendet?» Finde ich jetzt ein bisschen umständlich. Da hätte ich jetzt zum Beispiel mir vorstellen können, was für ein gefitzter Giel mein best Keimagent ist oder so. Oder? Das wäre ein bisschen mündlicher gewesen. So.
0: Ein bisschen feiner, schöner.
1: Ah, ist jetzt also schon Meckern auf höherem Level.
0: Jawohl.
1: Ich finde zum Beispiel, was er sehr toll auch macht, sind Namenübersetzungen. Also er nimmt dann nicht die deutsche Verleinigs zum Beispiel, sondern er macht den Nütpumpix daraus. Oder der Epidemeis, das ist der phönizische Seefahrer, den sie ja dann mitnimmt. Das ist Epidemie, oder? Mhm. Irgendwie Krankheit. Der heisst beim Lerch der Psychias. Das ist auch sehr schön.
0: Sehr schöne kleine Sachen, eben kleine Wörter, ja, wo da anders sind bei den Übersetzungen. Und eben Asterix-Band zuerst auf Berndeutsch übersetzt, weil wir reden gerade noch über den Band vom Seven, eben auf Aargauerdeutsch unter anderem. Ist es wieso gewesen früher, dass man geheissen hat oder gesagt hat, hey, Schweizerdeutsche Übersetzung, das muss mit Berndeutsch anfangen quasi, weil das ist quasi das Schweizerdeutsch, was es früher gegeben hat, so.
1: Ja, muss. Es hat natürlich keine Verpflichtung irgendwie gegeben, aber es ist, sagen wir, sicher kein Zufall, dass die ersten Übersetzungen berndeutsch gewesen sind, weil das einfach so eine Tradition hat dort, Mundartkultur in jeder Hinsicht. Also Mundartliteratur ist schon in der ersten Hälfte des 20. Jahrhunderts wahnsinnig stark gewesen im bernischen Raum. Und dann nach dem Zweiten Weltkrieg hat ja auch die Wiederbelebung von der Mundartkultur oder die Neubelebung, die sogenannte Modern Mundart, hat auch zu Bern angefangen, also mit der Berner Troubadour und Mani Matter, aber auch schon literarisch, der Ernst Eckimann und der Kurt Marti, die Gedichte auf Berndeutsch geschrieben haben, aber nicht mehr so in dem veralteten, heimatbezogenen Berndeutsch, sondern Berndeutsch als Alltagssprache, das war damals neu gewesen, oder? Das hat die Tradition sozusagen weitergeführt und dann ist ja recht gleich der Mundartrock, der ist auch aus Bern gekommen.
0: Also es macht durchaus Sinn.
1: Die dort zuerst angefangen haben, hat eine gewisse Logik.
0: Alles klar. Und jetzt haben wir gerade noch die Antwort bekommen von verschiedenen Leuten, was ein Gäder ist. Zimi schreibt bei WhatsApp im Studio, zähes Fleisch mit Fett durchzogen.
1: Ah ja, Gäderig, natürlich.
0: Oder das heisst, du gehst mal aufs Gäder, ja. Das ist dann ja, das nervt mich sozusagen im Berndeutsch von früher.

0: Für Roxette, schönen Afternoon. Kommen wir nicht so oft auf SDF 3. Jetzt eben so für den Sommer passt der gut rein. Und wenn wir schon gerade bei der Mundart sind, wo wir ja schon die ganze Stunde dran sind, müssen wir so schnell das Gate erklären mit dem Markus Gasser aus der Mundart-Direktion. Du hast vorhin gesagt, wie in der Asterix-Band gehen wir nicht aufs Gater oder dann geht man aufs Gater. Was könnte das wie bedeuten? Hast du es unterrissen?
1: Ich habe es herausgefunden, dass sich auch ein paar Leute sich gemeldet und das gewusst. Das ist wunderbar, oder? Ich habe es auch schon mal gehört gehabt, ist mir nicht denken, also es sind eigentlich die Sehnen, das Gäder, das Geäder, also so das Zehen im Fleisch. Und wenn man sagt, gehen wir nicht aufs Gäder, dann meint das wahrscheinlich so, wie gehen wir nicht auf die Nerven, also gehen wir nicht auf die...
0: Gehen wir nicht auf die Sehnen?
1: Auf die Sehnen, ganz genau.
0: Alter Ausdruck. Gut, haben wir das auch geklärt, SRF. Verkehrsinfo jetzt von 9.33 Uhr vor dem Gotthardtunnel Richtung Süden ab Amsteg 4 km Stau und ca. 1,3 km.

0: Girls, You Get What You Give. Und schon parat, Jan 7 Dettwiler. Mit Lisa, ein von seinen ersten grossen Songs. Unterdessen kennt man nicht nur als Musiker, sondern auch als Aargauer, also als Aargauer Asterix, also als der Mann, der ein Asterix-Band aus dem Aargau rausgegeben hat, der Jan 7 Dettwiler, Markus Gasser aus der SRF Mundart-Redaktion. Vor 2 Jahren war das, 24. Er hat dort eben angefragt, worden, ob er das machen würde. Und wenn wir heute schon die Asterix-Band auf Schweizerdeutsch und Mundart auseinanderbeinen, dürfte er nicht fehlen, weil eben der Jan 7 Dettwiler hat nicht nur die Sprache verändert, wie wir auch schon geredet haben heute darüber, sondern auch die Geschichte. Geht's.
1: Genau, er hat sehr viel mehr eingegriffen als das, was wir vorhin besprochen haben, vom Lerch. Oder er hat wirklich Geschichte verändert. Er hat den Schauplatz in Aargau versetzt. Also das kleine gallische Dorf heisst Wohlenum.
0: Kann man sich vorstellen.
1: Der Seven Hund aus Wohlen. Mhm. Ringsum heisst es Dottikum, Dintikum, Hentschikum, Dumdidildum. Also die Orte, wo es Dumdidildum gibt, Dottiken, Hentschiken und so weiter. Und die Römer sind zwar auch Römer in den Bildern, aber in seiner Geschichte sind es Zürcher. Also er spitzt das auf einen kulturellen Fight zwischen Aargau und Zürich zu, und da kann er natürlich aus dem Vollen schöpfen mit allen Klischees, die er bedient, und greift dort eben sehr stark auch in Text ein. Oder? Also wenn die Gallier beim Teutates rufen, dann rufen die Aargallier ein Hoch auf den Peach Weber. Und wenn die Römer verschrecken, wenn die Gallier angreifen, rufen sie nicht beim Jupiter, sondern ach du heilige Zwingli. Also einfach so zum Währung ein bisschen angeben, wie er das macht. Oder?
0: Eben nicht
1: oder,
0: nur die Sprache, sondern auch die Kultur, die da viel mehr reinkommt. Genau. Ja. Oder was? Du hast noch etwas sagen?
1: Ja, noch ein Beispiel. Ich werfe ihn den Löwen vor, so eine Drohung. Wenn der das nicht macht, dann wirf ihn den Löwen vor. Das kommt ja häufig vor bei den Asterix. Und bei ihm heisst es dann, ich schicke ihn als Ziel schieben, als Knaben schiessen.
0: So. Asterix, der Aargallier. Also vor 2 Jahren ist der rausgekommen. Du tönst jetzt begeistert. Sagst, ist grundsätzlich macht Freude, den zu lesen.
1: Ja, ich habe Freude gehabt. Ja. Also, weil er halt einfach so, man sieht ihm zu beim Spass haben. Und das ist etwas, was übrigens der Cossini auch immer gesagt hat, der Schöpfer von dem. Mein grösster Wunsch ist, die Leute zum Lachen bringen. Und ich glaube, das hat der Seven auch wollen und es ist ihm gelungen. Ich finde es sehr schön, jetzt aus sprachwissenschaftlicher Sicht oder aus sprachlicher Sicht, wie er den Freiämter-Dialekt sehr präzise rausschafft und im Gegensatz der Zürcher-Dialekt. Das klingt ihm wirklich gut. Und dann aber eben vor allem auch so der Sprachwitz, den das Original hat, den er im Schweizerdeutschen reinbringt. Und er hat auch sehr viel moderne Wörter drin, so jugendsprachlich, also ein sehr guter Dude oder voll nicht easy. Check den Böck, leck Bobby, also solche Sachen, oder, wo es natürlich dann irgendwie so aufbrechen und ein bisschen frischer machen.
0: Und eben auch die Schweizer Musiklandschaft, die ja durchaus dann auch drin vorkommt, von Jan 7 Dettwiler,
1: genau, oder? Das musst du kennen, oder? Ja. Wenn die Römer abhauen, sagen sie, komm, wir hauen ab. Mhm. Dann hat es eine Sternchen-Anmerkung und im gelben Kästchen steht, Aargau ist es. Aargallisches Volkslied von Adrianus Sternicus.
2: Komm, wir hauen ab.
0: Ah, voilà.
2: 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Komm, wir steigen in das Flugzeug.
0: Oder eben auch der Bass, der drin vorkommt.
1: Änder weniger. Ja. Schon etwas so.
0: Wer sagt das zu wem?
1: Ein Römer, der sich will, also der Centurion muss einen Freiwilligen haben, der ins gallische Dorf geht, und dann ein Römer, der findet, eher weniger, schon nett und so, aber nicht so mein Style.
0: Sehr schön. Asterix und Obelix auf Schweizer oder eben Aargauer, Zürich, Deutsch. Was gefällt dir weniger an dem Band von Jan 7 Dettwiler?
1: Ja, es gibt tatsächlich etwas, was mich recht irritiert hat, und das ist der Obelix. Mhm. Der ist ein Berner, der ist zugezogen. Für mich ist der Obelix der Inbegriff von einem Einheimischen. Im Original, der kann doch nicht zugezogen sein. Das finde ich schon mal seltsam. Und dann sein Berndeutsch ist wirklich der Seven. Hat mir zwar dort, ich habe ein Interview gesagt, er sei auf Steffisburg in die Beizen und habe dort gelost und notiert und das Berndeutsch gelernt. Aber ich hätte jetzt gesagt, da hat er noch ein bisschen Kontrolle gebraucht, weil es hat einfach sehr, sehr viele Fehler im Berndeutschen drin. Ich habe jetzt zwar niemanden gehört, der sich richtig beschwert hat. Bist du Umi wieder hier?
0: Ja.
1: Das ist wieder, oder? Das ist eine Verdopplung. Oder Gang ist so eine Band, das setzt er ein mit dem Salzstreuer überall in jeden Satz, auch wenn es völlig falsch ist. Gang heisst ja auch immer, oder? Ja. Immer wieder und so. Mhm. Oder dann hat er Wörter wie Asenweg oder Kogenkeiben. Und Asenweg und Kogen sind eindeutig Ostschweizer Ausdrücke. Das gibt es im Berndeutschen ursprünglich nicht. Also bei allem Respekt.
0: Es hat ein bisschen Luft noch oben.
1: Aber das macht nicht alles kaputt.
0: Der Jens Evendet will ja jetzt auch schon wieder Neues fahren und er nimmt sich noch grösser an, oder Asterix bei den Walliser soll jetzt kommen im Herbst und auch wieder von ihm.
1: Genau, also das ist Asterix bei den Schweizer, wo er dann offenbar Asterix bei den Walliser nennt. Bin dann gespannt, weil Walliser Deutsch wird er auch nicht können, wie er das macht.
0: Also kannst du dann wieder vorbeikommen. Jetzt müssen wir dringend auf die Straße. SRF Verkehrsinfo von 9.47 Uhr. Vorsicht in der Zentralschweiz auf der A2 Gotthard Richtung Luzern zwischen Altdorf und dem Selisberg-Tunnel. In beiden Richtungen besteht Gefahr durch einen Fahrradfahrer auf der Fahrbahn. So, und jetzt der Aargallier Trubadix quasi, Jan Seven Detwiller auf SRF 3 mit Lisa.

0: im Februar 2023 rausgekommen. Im August 2026 gerne wieder mal gehört. Gotthard, Jenny's Not Alone. Olivia Dean, Lied parat für nach der 10. Genauso wie Picture This, Get On My Love. Und jetzt gibt's Neues zuerst mal für den Samstag, morgen Vormittag. Wir sind so in der Übergangsphase. Und ihr seid sicher bei SRF 3.
1: Die Nachrichten von SRF um 10 mit Simon Richle. Bei neuen russischen Angriffen auf die ukrainische Hauptstadt Kiew und deren Umgebung sind in der Nacht mindestens 3 Menschen getötet worden. Unter den Getöteten in einem Vorort von Kiew sei auch ein Kind, sagen die ukrainischen Behörden. Getroffen wurden auch weitere Orte in der Umgebung der ukrainischen Hauptstadt. Auch von dort werden mehrere verletzte Personen gemeldet. In der Ukraine sind die Abwehrraketen knapp. Deshalb kann das Militär russische Raketen praktisch nicht mehr abfangen. Derweil meldet auch Russland neue ukrainische Drohnenangriffe. Dabei sei in der südlichen Region Krasnodar eine Ölraffinerie getroffen worden. Auf dem Gelände seien Feuer ausgebrochen und 5 Personen seien verletzt worden, heißt es von russischen Behörden. Auch aus der Industriestadt Samara im Südosten Russlands wurden Drohnenangriffe gemeldet. Wir bleiben im Ausland. Spanien führt vorübergehend Grenzkontrollen für Reisende aus Italien ein, an den Häfen und Flughäfen. Es ist eine Reaktion auf das Vorgehen Italiens nach der Migrationskrise in der spanischen Exklave Ceuta. Italien hatte deswegen Kontrollen für Reisende aus Spanien eingeführt. Und der ChatGPT-Konzern OpenAI will seine KI-Modelle künftig besser kontrollieren. Dies, nachdem ein KI-Modell von OpenAI bei einem Test aus einer isolierten Umgebung ausgebrochen ist und ein fremdes Unternehmen gehackt hat. Das Unternehmen sagt nun, es wolle seine Software stärker überwachen und abschirmen. Gestern ist in Japan der Taifun Dolphin auf Land getroffen. Nun bereitet sich China auf diesen Wirbelsturm vor. Hunderte Flüge sind laut chinesischen Medien gestrichen worden. Im Osten Chinas sind Schulen und Tourismusattraktionen geschlossen. Meteorologen erwarten starken Regen und möglicherweise schwere Überflutungen. Unter anderem in Shanghai befürchten die Behörden starke Auswirkungen. Der Taifun bringt Windgeschwindigkeiten von über 160 Kilometern pro Stunde. Und auch in Taiwan und in Japan sind Flüge gestrichen worden. Rund 14.000 Haushalte waren in der japanischen Präfektur Okinawa ohne Strom. 5 Menschen sind laut den Behörden dort verletzt worden. Und damit nun zu den Wetteraussichten von heute. Es ist sonnig und heiß und es gibt 30 bis 33 Grad. Über den Bergen hat es ein paar Quellwolken und in Graubünden kann es lokal auch regnen. Das waren Nachrichten von Radio SRF. Verantwortlich war Frank Estermann.
0: SRF Verkehrsinfo von 10.02 Uhr. Entwarnung in der Zentralschweiz auf der A2 Gotthard Richtung Luzern zwischen Altdorf und dem Selisbergtunnel. In beiden Richtungen besteht keine Gefahr mehr durch einen Fahrradfahrer auf der Fahrbahn. Dann vor dem Gotthardtunnel Richtung Süden ab Amsteg 4 Kilometer Stau und circa eine Dreiviertelstunde Wartezeit. Richtung Norden ab Quinto 6 Kilometer Stau und etwa eine Stunde Wartezeit. Die Einfahrt Göschnen und Airolo sind gesperrt. Weiter Stau oder stockend in der Region Solothurn auf der A1 Richtung Bern zwischen Gunzgen und Önsingen rund 30 Minuten länger wegen eines Unfalls, Richtung Zürich zwischen Önsingen und Herkingen und in der Region Basel auf der A2 Richtung Luzern zwischen Augst und dem Arisdorf-Tunnel.
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0: Samstag und gute Nachrichten für alle, die als Kind in Zaubertrankigkeit sind.
3: Es gibt genügend Träumer für alle.
0: Voilà. Asterix und Obelix, Kultcomics, eben auch in Kultsprache übersetzt worden. Das Schweizerdeutsch haben wir schon besprochen. Letzte Stunde, jetzt kümmern wir uns noch zum Beispiel um Asterix auf Berliner Schnauze. Machen wir in 6 Minuten am Mikrofon der Darek Antien.

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1: Angst haben, dass einem der Himmel auf den Kopf fällt, Wildschwein essen und finden, dass Träumer spinnend. Es tönt noch nicht so um einem schlechten Leben, wo Asterix, Obelix und alle anderen Gallierinnen und Gallier da führen in den Comics, in den Trickfilmen. Nächsten Freitag werden Texte vom Original Asterix, der René Goscinny, 100-jährig geworden. Darum lassen wir uns heute die Texte von Asterix-Band eben genauer an. Machen wir mit dem Markus Gasser aus der SRF Mundart-Redaktion. Die sind eben nicht nur auf Schweizerdeutsch übersetzt worden, wir haben da aber schon reingelassen, sondern auf einen Haufen deutsche und österreichische Dialekte, die Asterix Bands. Nehmen wir mal Asterix und die Trabantenstadt. Du hast da die anderen Beispiele dabei, wie die eben übersetzt worden sind in Dialekt. Gib mal.
2: Ja, genau. Also Trabantenstadt, vielleicht ganz kurze Erinnerung, das ist ja dort, wo die Römer die Gallier wollen durch Zivilisation besiegen, indem sie einfach den Wald ringsum ums gallische Dorf roten und dort eine Stadt bauen, sodass das ein unbedeutender Vorort wird. Oder? Mhm. Und mit dem spielen die Titel in den verschiedenen Übersetzungen in den deutschen Dialekt. Also in München, Münchnerisch heisst es dann Neuhausen für Zugereiste. Und Neuhausen ist so ein mehrbesseres Quartier in München, also das spielt ein bisschen mit etwas anderem. Oder in Wien heisst es Projekt, einfach, das ist ein bisschen technischer. Ruhrdeutsch Dingenskirchen, also Dingens ist so ein ruhrdeutscher Ausdruck für irgendetwas Dingens, so eine Sache, so etwas, oder? Also irgendwas Kirchen, so ganz weit weg. Alemannisch der Häuslibau. Ja. Logisch, schaffen, Häusle bauen.
1: Klar.
2: Also mit Alemannisch ist das Schwäbische gemeint vor allem. Und, das ist mein Favorit, Berlin, die Platte JWD. Verstehst
1: du
2: das?
1: Du hast mir vorhin schon mal gefragt, JWD, weißt du, was das heißt? Ich weiß es schon wieder nicht mehr, was die Abkürzung ist. Was ist es?
2: JWD ist ganz weit draußen. Also dann würde mir sagen, ab vom Schuss im Juhe oder am Arsch von der Welt oder so. JWD ist Berlinerisch.
1: Und ist Plattenbau.
2: Plattenbau, natürlich. Genau, ja, ja. So die typischen DDR-Hochhäuser. Oder? Und die Platte JWD ist natürlich eine sehr schöne Übersetzung für das.
1: Jetzt haben wir eben auch schon darüber geredet, es gibt Übersetzungen quasi wie vom Lerch auf Schweizerdeutsch, was eben vor allem sprachlich gemacht hat. Jan Sevendettwiller, der es auch inhaltlich gemacht hat. Mit Aargauer und Zürcher und so. Jetzt da bei diesen Beispielen zum Beispiel oder sonst, eben wird es inhaltlich verändert? Jetzt, wie man gesagt, eben Neuhausen da in München oder eben Plattenbau und so. Gibt es da inhaltlich schon andere Geschichten drin?
2: Also wir haben ja vorhin gesagt, der Seven hat sehr stark abgeändert und hat es so ins Aargau genommen. Jetzt bei der Platte JWD gibt es auch so Anspielungen, also aus dem Circus Maximus in Rom wird das Olympiastadion in Berlin und statt Gladiatoren, die kämpfen, sind es Fußballer, die spielen. Also das sind dann schon Veränderungen, die zum Teil mit den Bildern nicht ganz übereinstimmen. Aber das Wesentliche ist, man kommt ganz viel über den Charakter von dem Ort, was dann spielt, jetzt in dem Fall Berlin, mit über die sprachlichen Sachen. Oder? Und insofern verändert das die Asterix-Geschichte schon ein bisschen. Also der Kern bleibt natürlich der gleiche. Aber man kommt einen grossen Schluck Berlinerisch mit über. Also vor allem natürlich sprachlich. Oder? So Ausdrücke wie «Knake». Das ist typisch Berlinerisch für «toll». Mhm. Etwas ist «Knake». Oder «Urs Ciao». Das heisst «sehr schön». «Schau» ist schön und «Urst» ist eine Verstärkung. «Urs Ciao». Und solche Wörter flechten sie dann natürlich ein. Und alle Berliner wissen, dass das typisch Berlinerisch ist, obwohl es auch so Wörter sind, wie vielleicht bei uns «Küchikästli», wo alle sagen, es ist typisch Schweizerdeutsch, aber wer sagt schon «Küchikästli», oder? Aber man weiss, das sind typische Wörter.
1: Also wenn man ein bisschen eintauchen in die verschiedenen Dialektsprachen, eben gut, mal ein Asterix-Band führen, in Trabantenstadt zum Beispiel, eben gibt es gerade gehört, die jensten Mundarten. Kann ich jetzt einkommen oder du und sagen, so, jetzt bringe ich ein Asterix-Band auf XY raus?
2: Das kannst du machen, auf jeden Fall. Du musst halt zum Verlag gehen, die Rechte bekommen und die kommst du über, wenn sie prüfen, dann, wenn man das macht, die Voraussetzungen von der Person, die das anbietet, wie qualifiziert ist die Person. Sie will ja natürlich Leute haben, die auch sonst im Leben mit Sprache arbeiten, die affin sind. Also im Fall von Seven ist es so gewesen, dass er tatsächlich vom Verlag angefragt worden ist, weil sie das Gefühl haben, er könnte das besonders gut oder so.
1: Ja, also sprachlich nicht so schlecht, Jan Sevendettwiller.
2: Also es gibt beides, oder? Man kann anfragen und man muss dann aber sozusagen die Erlaubnis bekommen vom Verlag.
1: Also du hättest jetzt die grösste Chance.
2: Ich habe mir tatsächlich überlegt, aber eben, sie schätzen dann auch noch ein bisschen das Potenzial von einer Region ein. Mhm. Also wie gross sind die Chancen, dass es dort Leute gibt, die das dann vielleicht auch los und kaufen. Wobei, ich habe jetzt gerade gelesen, es gibt eine neue Übersetzung in einer schwedischen Sprache in Finnland. Grundplatzi heisst die Sprache. Es sind ein paar tausend Leute, die reden. Das ist gerade neu rausgekommen jetzt. Also offensichtlich sind die Kriterien nicht so streng, dass es ganz viele Menschen muss geben, das dann können lesen.
1: Kommt mir gerne in den Sinn, man könnte eine österreichische Liechtensteiner-Version mal machen. Asterix im Liechtenstein zum Beispiel.
2: Also was wenn du?
1: Ich auch schön, genau. Können wir noch mal überlegen. Hey, du hast ja gesagt, du bist ein riesen Fan von all deinen Asterix-Band. Der Goscinny wäre Hunderte geworden jetzt am Freitag. Und es hat so die Band auch geprägt, das ist dann mit dieser Sprache, die er da reingebracht hat, die Texte. Das lassen wir uns auch gerne mit dem Markus Gasser. Die wunderschönen Beispiele, dass eben Asterix-Bands viel mehr sind als nur schöne Zeichnungen und gute Schlägereien, sondern so viel schöne Sprache machen.

0: gibt ungemütlichere Songs als der Travis «Why Does It Always Rain On Me?». Dem Samstagvormittag, wo gut möglich ist, dass ihr irgendwo gerade in Griffweite so ein Asterix-Heftchen rumliegen habt. Die gibt es vielmal auf der Welt, 400 Millionen Mal verkauft, etwa knapp 130 Sprachen übersetzt worden, etwa 30 deutsche Dialekte übersetzt auch. Da haben wir schon drüber geredet, über die auch, über schweizerdeutsche Dialekte. Jetzt nehmen wir uns noch ein bisschen Zeit fürs Original. Markus Gasser aus der SRF Mundart-Redaktion, der Texter, eben der René Gossini, der nächsten Freitag Hunderte geworden wäre. Du als grosser Asterix- und Obelix-Fan sagst, der hat hier mit den ganz feinen Federn geschafft bei deinen Texten.
1: Ja, ich finde schon. Ja. Also, ich habe es ja schon am Anfang mal gesagt, er hat gesagt, sein grösster Wunsch ist, die Leute zum Lachen zu bringen. Und das hat er eben gemacht, indem er unglaublich viel Alltagshumor, Situationskomik, Spruchspielereien, Wortwitz reingeflochten hat. Es ist voll davon. Ein Teil erkennt man, ein Teil erkennt man vielleicht gar nicht. Mhm. Ein Teil kann man gar nicht super vom Französisch aufs Deutsche übersetzen, aber es ist ja trotzdem noch voll von dem. Und das spürt man einfach in jedem Band, oder, wo er geschrieben hat.
0: Du hast mir selber ein paar Beispiele mitgebracht. Dann musst du eigentlich im Französischen anfangen, in dem Fall.
1: Kann ich. Also, ich habe auf Französisch einen ganz feinen gebracht, wo sie im Arvernerschild, wo sie verfolgt werden und müssen in einem Kohlenhaufen übernachten. Und dort sagt, wie sie Sorgen haben, sagt der Asterix, je vais passer une nuit blanche. Mhm. Eine weisse Nacht im schwarzen Kohlenhaufen. Das heisst eine schlaflose Nacht, oder? Und das ist so eine von den ganz feinen Sorten. Ist dann auch von der Gudrun Pendorf sehr schön übersetzt worden. Das kannst du auf Deutsch ja so nicht machen, das Wortspiel mit schwarz-weiss. Ja. Aber sie hat dann übersetzt, ich sehe in jeder Hinsicht schwarz. Also sie nimmt das Spiel mit dem Kohlenhaufen auch auf. Oder so.
0: Also eben, es würde sich eigentlich lohnen, um all die Asterix-Bände nochmal irgendwie durchzulesen.
1: Ja, und das ist mir nie bewusst. Im Französischen vielleicht so. Auch, oder? Zum
0: ja, sehen. Ich denke, das kann ja, wenn das versteht alles.
1: Es lebt sehr stark auch vom Gegensatz vom Asterix und vom Obelix. Dort steckt so viel Situationskomik. Der Asterix, der clevere Krieger, der immer Ideen hat und Sachen kann erkennen. Und der Obelix, der so ein bisschen ein naives Kind ist. Und von dem lebt es ganz extrem. Also eines meiner liebsten Beispiele bei der Kleopatra, wo sie den Kuchen testen, ob er vergiftet ist. Der Miraculix sagt, schneid drei Stücke Obelix. Der Obelix schneidet zwei Stück. Dann sagt der Miraculix, ich habe gesagt, drei Stück Obelix. Und er, es sind doch drei. Und natürlich, der Rest vom Kuchen ist auch ein Stück, weil er braucht es gerade. Und das ist so eine naive, kindliche Logik, oder, wo ganz, ganz oft vorkommt und sehr herzig ist.
0: Eben, du sagst, da ist es so viel Feinheiten drin, wie all diesen Asterix-Bänden, die da sprachlich ist. Du hast mir gerade, wo du reingekommen bist, jetzt heute Morgen da, um das zu erzählen, hast mir einen von den schönsten, glaube ich, wahrscheinlich geliefert. Ja, auch vom Kleopatra-Band.
1: Genau, ich habe dich begrüßt mit «Je suis mon cher ami, très heureux de te voir». Mhm. Ich bin, mein lieber Freund, sehr glücklich, dich zu sehen. Und der Satz kommt eben aus dem Kleopatra, der Numerobis kommt aus Ägypten, aus Alexandria zu den Galliern, weil er Hilfe braucht und führt sich so ein, weil er den Miraculix schon gesehen hat, begrüßt den Miraculix so und der Miraculix sagt zu den Umstehenden, das ist ein Alexandriner. Und damit meint er, der Mann kommt aus Alexandria und gleichzeitig ist eben ein Alexandriner ein Versmaß und der Satz, den ich dich damit begrüßt habe. Ich bin, mein lieber Freund, erfreut, euch hier zu sehen, ist ein Alexandriner.
0: Also die Doppeldeutigkeit.
1: Einer für die Gelehrten, aber wenn man ihn erkennt, ist er auch wahnsinnig schön.
0: Herrlich. Und eben mit all diesen Übersetzungen, natürlich eben vom Französischen ins Deutsche, funktioniert oftmals gut, aber eben auch in all diesen Dialekten. Würdest du sagen, aus sprachwissenschaftlicher Sicht, wird es zum Teil noch schöner, noch feiner oder geht es ein bisschen kaputt?
1: Beides. Ich finde, es kann beides passieren, aber es hat eine riesen Chance, indem man eben in einen Dialekt hineingeht, dass die Kerne, die es oft drin hat, also auch die Flüche und die Schimpfwörter und so ein bisschen das Saloppen und ein bisschen Grobianische, was drin hat, dass das in der Mundart auch sehr schön funktioniert. Es kann auch zu weit gehen, zum Beispiel bei der Übersetzung von Hans Rudi Lerch sagt der Cäsar einst, die Moral von meinen Truppen ist am Ranzen. Mhm. Finde ich jetzt nicht ganz angemessen für den Cäsar, außer es gäbe vielleicht den Grund in dieser Szene, dass er gerade so besonders hässig ist, ist dort aber nicht der Fall. Oder?
0: Zu salopp quasi zu salopp, für die Figur
1: oder? Das stimmt stilistisch nicht ganz für den Cäsar. Mhm. Umgekehrt hat es eine Stelle, die ich mir rausgeschrieben habe, wo jemand sagt, «Je serais très prudent, ich wäre an eurer Stelle sehr vorsichtig», und das übersetzt der Lerch mit «Ich wäre an Stelle von deinen Freunden, würde ich gehörig düsseln». Also das ist dann wieder ganz fein, oder? Würde ich gehörig düsseln.
0: Düsseln steht für?
1: Fein schleichen und ganz vorsichtig laufen, damit er nicht verwischt wird. Und das ist eigentlich fast noch stärker als Französisch. Je serai très prudent. Du bist einfach vorsichtiger. Also es kann beides haben.
0: Sehr viel Feinheit und eben viel Dialekt und Mundarten, die da Asterix Band übersetzt worden sind. Wir haben ganz am Anfang darüber geredet, um einen Streit um Asterix. Oder? Und du hast nachher dort noch gesagt, hey, wo war es? Gewesen? Im Bayerischen?
1: Im Bayerischen Streit um Asterix ist es gegangen und hat der Titel Kraftwert. Und ich habe gesagt, ich weiß es gar nicht. Und da hätte ich so etwas aufgeklärt.
0: Carolina geschrieben aus Zug, wo sie gesagt hat, Kraftwert auf Bayerisch heisst gerauft wird. Also Hochdeutsch, man hat eine Schlägerei.
1: Sehr schön.
0: Wunderbar. Danke vielmals immer für eure guten Hilfen hier per WhatsApp im Studio, wenn wir eben über Mundarten, Sprachen, Dialekte reden oder eben über einfach gute Asterix-Texte, wo der Goscinny nächste Woche am Freitag dann 100 Jahre alt geworden wäre. Danke, dass du da warst, Markus.
1: Danke vielmals, hat sehr Spass gemacht.
0: Merci.

Harry Fixi, SRF Verkehrsinfo von 10.31 Uhr. Vor dem Gotthardtunnel Richtung Süden, ab Amsteg 4 km Stau und rund 45 Minuten Wartezeit. Richtung Norden ab Quinto 6 km Stau und etwa eine Stunde Wartezeit. Die Einfahrten Göschnen und Airolo sind gesperrt. Weiter Stau oder Stockens in der Zentralschweiz auf der A2 Richtung Gotthard zwischen Emmen Nord und dem Sonnenbergtunnel, folglich auf der A14 ab Buchrain. In der Region Solothurn auf der A1 Richtung Bern zwischen Gunzgen und Önsingen bis zu 45 Minuten länger wegen eines Unfalls, daher auf der A2 ab Egerkingen Richtung Zürich zwischen Mangen an der Aare und Herkingen. Und dann noch in der Region Basel, dort auf der A3 Richtung Wiese ab dem Grenzübergang Saint-Louis.

0: einfach zum kleines Wochenende kommen. Welshly Arms Legendary. Am 10:45 und es ist noch nicht spät, zum heute noch durch die ganze Schweiz reisen und auch jedem Fest und jeder Hundsverlachen damit zu machen. Wer FOMO hat, Fear of Missing Out, also Angst, irgendetwas verpassen, möglich heute, weil heute ist viel los. Der oder die folgt am besten aber einfach am Reiseprogramm vom Aaron Herz aus der SRF3-Redaktion.
1: Am 11. gehen wir auf Berg im Kanton Thurgau. Dort ist nämlich Grümpelturnier mit einem Kuhfladen-Bingo. Seien wir ehrlich, es ist eigentlich ein Kuhfladen-Bingo mit einem Grümpelturnier als Rahmenprogramm. Aber das Geld, das wir dann gewonnen haben, geben wir dann am 1. an der Musikfestwoche in Winterthur für ein kaltes Getränk am ersten Konzert wieder aus. Weil dann sind wir auch gerade schöne Stimmung für noch mehr Leute und laute Musik an der Street Parade in Zürich. Um dann am 4:30 über auf Schaffhausen als Stars in Town. Da fängt nämlich dann auch an. Jetzt müssen wir ein bisschen aufleben, weil es ist doch ein bisschen Strecke bis auf Zofingen als heiterer Open Air. Vielleicht schaffen wir es gerade so auf die 6, um Divertimento zu sehen und Brotwurst zu essen. Aber lang bleiben wir dort nicht, weil in Knut Wil hinten ist Traktor-Pulli. Es geht um Motoren. Mehr Zeit zum Erklären habe ich nicht, weil wir müssen dann auch zügig weiter auf Bern als Bus kommen, um an den Strassenkünstler etwas in den Hut zu werfen, weil dann lange es, glaube ich, gut wieder zurück auf die Zähne, auf Kreuzlingen, um das Feuerwerk zu sehen. Und wer jetzt Abend noch ausblämperlen will, kann entweder für einen Absacker an die Lethargy in der Roten Fabrik oder auf Locarno als Filmfestival. Oder die Hause bleiben und alles ganz entspannt verpassen.
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0: 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Wie meistens ist es vor dem Viertel ab zuerst Punkt. So auch an dem Samstag. 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
1: Die Nachrichten von SRF um 11 mit Simon Richle. Das Walliser Zwangsmaßnahmengericht hat die Auflagen für das Betreiber-Ehepaar der Bar Le Constellation in Grand-Montana verlängert. Gegen die beiden französischen Staatsbürger wird seit der Brandkatastrophe in der Silvesternacht ermittelt. Beide mussten ihre Pässe abgeben und sie müssen sich täglich auf einem Polizeiposten melden. Diese Maßnahmen gelten nun weiter, mindestens bis am 9. Oktober, wie die Walliser Staatsanwaltschaft zur Nachrichtenagentur Keystone STA sagte. Das Ehepaar hatte beantragt, die Auflagen zu lockern und schlug vor, die tägliche Meldung auf einem Polizeiposten durch einen Videoanruf bei der Polizei zu ersetzen. Die italienische Nachrichtenagentur meldete, der zuständige Richter sei bereit, die Maßnahme entsprechend anzupassen. Zuerst müsse aber die Machbarkeit und Wirksamkeit einer solchen Kontrolle überprüft werden. Die Staatsanwaltschaft muss sich noch zu dem Vorschlag äußern. Bei neuen russischen Angriffen auf die ukrainische Hauptstadt Kiew und deren Umgebung sind in der Nacht mindestens 3 Menschen getötet worden. Unter den Getöteten in einem Vorort von Kiew sei auch ein Kind, sagen die ukrainischen Behörden. Auch andere Orte in der Umgebung sind getroffen worden. Auch von dort werden mehrere Verletzte gemeldet. In der Ukraine sind die Abwehrraketen knapp. Deshalb kann das Militär russische Raketen praktisch nicht mehr abfangen. Derweil meldet auch Russland neue ukrainische Drohnenangriffe. Dabei sei in der südlichen Region Krasnodar eine Ölraffinerie getroffen worden. Und auch aus der Industriestadt Samara im Südosten Russlands werden Drohnenangriffe gemeldet. Die ukrainische Armeeführung bestätigt, 2 russische Raffinerien angegriffen zu haben. An beiden Standorten seien Brände ausgebrochen. Und noch 2 kürzere Meldungen. In den USA hat der Senat Todd Blanche als neuen Justizminister bestätigt. Die Bestätigung ist knapp ausgefallen mit 50 zu 49 Stimmen. Im Vorfeld gab es von Demokraten und auch von Republikanern Zweifel an Blanches Eignung für den Posten, auch weil er früher der Anwalt von US-Präsident Trump war. Demokratische Senatoren zweifelten insbesondere an Blanches Unabhängigkeit vom Präsidenten. Und China bereitet sich auf den Taifun Dolphin vor. Hunderte Flüge sind laut chinesischen Medien gestrichen worden. Im Osten Chinas sind Schulen und Tourismusattraktionen geschlossen. Meteorologen erwarten starken Regen und möglicherweise schwere Überflutungen. Gestern zog der Wirbelsturm über Japan. Rund 14.000 Haushalte waren in der japanischen Präfektur Okinawa ohne Strom. Zum Wetter von heute, es ist sonnig und heiß bei 33 Grad rund. Über den Bergen gibt es ein paar Quellwolken und in Graubünden kann es lokal auch regnen. Das waren Nachrichten von Radio SRF. Verantwortlich war Frank Estermann.
2: Bessere Verkehrsinfo von 11.03 Uhr vor dem Gotthardtunnel Richtung Süden. Ab Amsteg 4 km Stau, rund 45 Minuten Wartezeit Richtung Norden. Ab Quinto 6 km Stau und etwa eine Stunde Wartezeit. Die Einfahrten in Göschenen und Airolo sind gesperrt. Dann weiter Stau oder stockend in der Zentralschweiz auf der A2 Richtung Gotthard zwischen Emmen Nord und dem Sonnenbergtunnel, folglich auf der A14 ab Buchrain. Im Berner Oberland auf der A8 Richtung Interlaken ab Spiez und in der Region Solothurn auf der 1 Richtung Bern zwischen Rotrist und Önsingen mehr als 45 Minuten länger wegen eines Unfalls, daher auch auf der A2 ab Diekten beim Belchentunnel kommt es aus Sicherheitsgründen zu kurzzeitigen Sperrungen. Weiter Richtung Zürich zwischen Wangen an der Aare und Herkingen und in der Region Basel auf der A3 Richtung Wiese ab dem Grenzübergang Saint-Louis.
3: Ein pumpenvolles Wochenende, nicht nur auf der Strasse hier in der Schweiz, sondern auch überall mit dem Lake Life Festival in Biel, Stars in Town in Schaffhausen, der Winterthurer Musikfestwoche, heiteren Open Air in Zofingen.
4: Gut, ich habe 5 Stunden geschlafen, aber bis jetzt geht es eigentlich relativ gut.
5: Du, wir sind immer schon wieder voll dran.
6: Ja, gerade aufgestanden. Ich frage mich noch, was gestern alles passiert ist.
3: Ja, und natürlich die grösste Techno-Party von der Welt, die Street Parade in Zürich, wo ja das Wochenende auch wieder losgeht. Und wo wir dann auch noch ein bisschen reinhören, die nächste halbe Stunde. Brooklyn Street Parade von daheim oder von unterwegs aus mitmachen. Welche Party dürfen wir nicht vergessen? Welche Hundsverlochen, da habe ich noch gesagt. Oder noch nicht gesagt, schreibt es mir doch via WhatsApp das Studio 079 308 33 und dann wünsche ich euch schon mal ein gutes Wochenende. Auch wenn ihr nur ein bisschen gemütlich auf dem Balkon liegt. Heute reicht auch bei den Fiesen Sutter. Und das da, der Black Keys mit Fever.

0: Fuck you want it. Da ist der Name ein Programm. Soft Love. Nimmt's gemütlich. Fuck You Want It heisst der Song. Das ist ihre neue Single, die im Mai rausgekommen ist. Seit 1993 ist Zürich einmal im Jahr das Mekka von der weltweiten Techno-Szene. Rund 1 Million Leute haben Bock auf Party und schon seit jeher mit dabei ist auch DJ Tatana. Die sogenannte Königin von der Street Parade. Wo natürlich den Sound dort jahrzehntelang mitgeprägt hat. Aber auch der Techno, so wie jeder Musikstil, hat sich verändert über all die Jahre. Aber wie? Das weiss unser Techno-Head, der John Bürgin.
1: Das ist noch schwierig zu sagen jetzt in Bezug zur Street Parade, weil die Street Parade, muss man schon sehen, das ist natürlich eine Grossveranstaltung und dementsprechend ist natürlich die meiste Musik, die dort läuft, auch ja, dementsprechend massentauglich. Aber was man schon sagen kann, ist, mittlerweile ist der House und Techno, wo an der Street Parade läuft, schon grundsätzlich schneller, härter geworden. Er tönt echter, mehr nach Rave. Also sprich, der, sag ich jetzt einmal, handzahme Dance à la David Guetta ist so ein bisschen verdrängt worden. Und dementsprechend, ja, ich glaube, ist schon so, dass die Akzeptanz für die härtere und schnellere Gangart von elektronischer Clubmusik, die ist wahnsinnig gewachsen in den letzten Jahren. Und dementsprechend tönt es dann auch an der Street Parade.
0: Okay, also ein bisschen schneller und härter ist es geworden. Und damit wir jetzt den Anschluss nicht verlieren, gibt es auf srf.ch ein Sounds-Mixtape.
1: Also der Überblick zu behalten in Sachen Line-Up, das ist an der Street Parade sozusagen unmöglich. Das sind über 200 DJs auf x verschiedenen Stages, auf x verschiedenen Wegen. Und da nichts zu verpassen, das ist eigentlich gar nicht möglich. Das ist eigentlich der Grund, wieso wir das Sounds Mixtape machen mit dem Focus auf Street Parade, wo wir wirklich so ein bisschen auch die 10 aus unserer Sicht spannendsten Acts rauspicken.
0: Und jetzt wollen wir es natürlich schon wissen. Ein kleiner Vorgeschmack da schon mal bei uns, oder?
1: Besonders freut habe ich, dass Alex Nantaya spielt. Sie ist eine Schweizer Produzentin und Sängerin und das macht sie eben als Act gerade so ein bisschen speziell, weil alle, die das Gefühl haben, im Techno und House, das sind nur Nerds, die irgendwie hinter dem Computer sitzen. Das ist bei ihr eben nicht der Fall. Sie ist ausgebildete Sängerin und setzt wirklich auch sehr gekonnt und schön ihre Stimme ein. Und das macht ihre Musik auch sehr vielfältig. Also sie hat Tracks, die in eine Art Hyperpop gehen, macht aber genauso ziemlich harten Techno.
0: Der Rave-Kenner John Bürgin. Sounds Mixtape mit den 10 spannendsten DJs von der Street Parade findet ihr auf srf.ch. Und dann werden wir doch jetzt da mal reinhören. Alex Nantaya, Steal Me Away,

Steal Me Away. Tritt auf an der grössten Techno-Party der Welt. Heute in Zürich an der Street Parade. Wenn ihr den Überblick könnt haben über den aktuellen Techno-Sound, der dort auf der Bühne läuft, die 10 wichtigsten DJs, die auftreten, dann checkt mal Sounds Mixtape ab dazu. Das findet ihr auf srf.ch. Und eben nicht nur die Street Parade findet statt das Wochenende. Gefühlt etwa noch 10 andere Festivals. Und dann habe ich vorhin gefragt, was wir noch vergessen haben. Chantal hat zum Beispiel geschrieben, Genderbübel Open Air in Natters findet auch statt. Oder der Janik hat gesagt, Festival in der Marktgasse in der schönen Altstadt von Bremgarten. Sandra meint, das Waldfest Neuendorf oder die Oltener Kilby haben wir auch noch vergessen. Ich glaube, es gibt noch ein oder andere Fest, wo das Wochenende stattfindet. Ein bisschen rumliegen und ein bisschen chillen. Ist aber auch okay.

0: Griechenland, Italien kann man Ferien machen. Oder auch einfach Estavayer, so wie Jeans for Jesus aus Bern das machen. SRF-Verkehrsinfo von 11.31 Uhr vor dem Gotthardtunnel Richtung Süden ab Amstieg. 4 Kilometer Stau, rund 45 Minuten Wartezeit. Am Gotthard Richtung Norden 6 Kilometer Stau ab Quinto. Das sind etwa eine Stunde Wartezeit. Die Einfahrten Göschenen und Airolo sind gesperrt. Weiter Stau der Stockend in Graubünden auf der A13 Richtung Chur zwischen Rotenbrunnen und Reichenau. In der Zentralschweiz auf der A14 Richtung Luzern ab Buchrain. Im Berner Oberland auf der A8 Richtung Interlaken ab Spiez, in der Region Solothurn auf der A1 je etwa eine halbe Stunde mehr Fahrzeit Richtung Zürich zwischen Lutherbach und Herkingen und Richtung Bern zwischen Rotrist und Önsingen. Daher auch auf der A2 ab Diegten beim Belchentunnel kommt es aus Sicherheitsgründen zu kurzzeitigen Sperrungen. Das Astra empfiehlt Reisenden Richtung Gotthard die A3 via Bierfeld zu nehmen und schließlich in der Region Basel auf der A3 von Frankreich her bis Wiese. Da ist ein bisschen etwas los, egal ob ihr unterwegs sind oder einfach ein bisschen daheim auf dem Balkon oder vielleicht am heiteren Open Air.
1: Gemütlich und sympathisch da irgendwie und die Leute sind einfach super da. Also es ist wirklich das Beste hier.
0: Ja, ich hoffe, bei euch ist es auch am besten, dort wo ihr sind. Das ist der Samstagvormittag mit SRF 3 und Spiller mit ihrem Groove Chat. Schönen Abend. 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

0: Eine gute Portion Rock vor dem Mittag gibt es hier von Train am 20 vor 12 Uhr. Ein busy day für die Schweiz. Street Parade, heitere Lake Life, Musikfestwoche, Festival in der Markgasse im Bremgarten hat mir da noch jemand eingeschickt. Oder Motocross Weekend in Agasul, das hat jetzt Franziska gerade noch per WhatsApp geschrieben. Es läuft also wirklich gefühlt in jedem Dorf etwas. Und dann ist ja noch Sommer und schau.
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0: Musik aus der Schweiz vom Remo Vorer, der uns auch schon am ESC vertreten hat. Falling heisst die Single. Heiss, heisser Sommer 26. Es hört nicht auf und jetzt stecken wir in einem der fleissigsten Wochenende.
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0: Ja, gefühlt überall ist Party in der Schweiz das Weekend. Street Parade, heitere Lake Life, Musikfestwoche. Jürg Zog von SRF Meteo. Wie ist denn das Wetter zum draussen feiern heute?
2: Viel Sonnenschein im ganzen Land. Den meisten Orten bleibt so trocken. Ein paar Quellwolken hat es in den südlichen Alpen und vielleicht im ersten gerade so richtig Südbünden. Dort können es ganz vereinzelt mal so eine Abkühlung von oben geben in Form von einem Regenguss. Ausser aber eben trocken, sonnig und heiß. Temperaturen, die steigen dann am Nachmittag auf 30 Grad oder sogar noch ein bisschen mehr. Aber wir haben eine schwache Beise, darum eher so eine trockene, erträgliche Hitze. Dann am Abend um 8 Uhr immer noch gut 28 Grad. Dann kurz vor dem 9 Uhr geht die Sonne unter und bis Mitternacht geht es dann schon mal auf etwa 20 Grad zurück und dann in der zweiten Nachthälfte kühlt es noch ein bisschen mehr ab. Morgen am frühen Sonntagmorgen liegen die Temperaturen zwischen 15 und 19 Grad.
0: Ja, und morgen am frühen Sonntagmorgen liegen auch all die Leute wahrscheinlich noch ein bisschen im Bett, die heute Party gemacht haben. Katertag auch noch mal so heiss.
2: Es wird morgen sogar noch ein bisschen heißer, 3 oder 34 Grad gibt es denn. Die Luft wird dort ein bisschen feuchter. Das heisst, es ist schon morgen häufig sonnig, aber es hat schon ein bisschen mehr Wolken genommen. Vor allem am Nachmittag bringen dann die auch zeitweise Schatten. Und dann kann so lokal mal ein Spritz Regen geben. Lokal vor allem in den Bergen und wirklich nur ganz selten im Flachland. Dann noch ein Blick in die neue Woche. Es geht also grundsätzlich sonnig und heiß weiter. Die Hitzewelle, die geht nochmal eine Woche. Viel Sonnenschein, täglich 30 Grad oder mehr. Am Montag kann es lokal einen Spritz Regen geben, vereinzelt um Flachland. Dann ist es für den Rest der Woche wieder meistens trocken.
0: Danke Jörg, dann sehen wir uns nachher an der Street Parade in dem Fall.
2: Ja, vielleicht auch nicht.

0: Lola Young mit ihrem Messi. Nicht der Messi von Argentinien mit I, sondern die mit dem Y. Wir machen hier gerade weiter. Nacht 12. Mit Coldplay und Higher Power. Und natürlich der Sommerrundshow, wo ihr könnt Spiele spielen und abräumen. Zuerst jetzt aber die News, das ist SRF 3.
1: Die Nachrichten von SRF um 12 mit Manuel Risi. Das Walliser Zwangsmaßnahmengericht hat die Auflagen für das Betreiber-Ehepaar der Bar Le Constellation in Crans-Montana verlängert. Gegen die beiden französischen Staatsbürger wird seit der Brandkatastrophe in der Silvesternacht ermittelt. Beide mussten ihre Pässe abgeben und sie müssen sich täglich auf einem Polizeiposten melden. Diese Maßnahmen gelten nun weiter, mindestens bis am 9. Oktober, wie die Walliser Staatsanwaltschaft zur Nachrichtenagentur Kiesten SDA sagte. Das Ehepaar hatte beantragt, die Auflagen zu lockern und schlug vor, die tägliche Meldung auf einem Polizeiposten durch einen Videoanruf bei der Polizei zu ersetzen. Die italienische Nachrichtenagentur ANSA meldete, der zuständige Richter sei bereit, die Maßnahme entsprechend anzupassen. Zuerst müsse aber die Machbarkeit und Wirksamkeit einer solchen Kontrolle überprüft werden. Die Staatsanwaltschaft muss sich noch zu dem Vorschlag äußern. In Italien brennt seit gestern Abend ein Wald am oberen Teil des Gardasees. Das Feuer habe sich oberhalb des Ufers in den Bergen rasch ausgebreitet, teilt die Feuerwehr mit. Mehr als 200 Menschen wurden evakuiert, viele davon sind Feriengäste. Der Gardasee ist eines der beliebtesten Urlaubsziele Italiens. Die Einsatzkräfte sagen, das Feuer sei derzeit noch nicht unter Kontrolle. Man konzentriere sich darauf, die Feuerfronten einzudämmen und Häuser zu schützen. Löschflugzeuge und Helikopter sind im Einsatz. Italien erlebt seit Wochen eine Hitzewelle mit Temperaturen von teils über 40 Grad. In fast allen Großstädten gilt deshalb die Alarmstufe Rot wegen akuter Gesundheitsgefahren. Zu weiteren Meldungen in der Übersicht. In den USA hat der Senat Todd Blanche als neuen Justizminister bestätigt. Die Bestätigung fiel knapp aus mit 50 zu 49 Stimmen. Im Vorfeld gab es von Demokraten, aber auch Republikanern Zweifel an Blanches Eignung für den Posten. Auch weil er früher der Anwalt von US-Präsident Trump war. Demokratische Senatoren zweifelten insbesondere an Blanches Unabhängigkeit vom Präsidenten. Bei neuen russischen Angriffen auf die ukrainische Hauptstadt Kiew und deren Umgebung sind in der Nacht mindestens 3 Menschen getötet worden. Unter den Getöteten in einem Vorort von Kiew sei auch ein Kind, sagen die ukrainischen Behörden. Auch die Ukraine hat Russland angegriffen mit Drohnen. Dabei seien 2 Ölraffinerien getroffen worden. Die Wetteraussichten, es ist meist sonnig. Morgen gibt es dann vor allem in den Bergen lokale Regengüsse. Es ist 30 bis 34 Grad heiß. Das waren Nachrichten von Radio SRF. Verantwortlich Frank Estermann.
0: SRF-Verkehrsinfo von 12.03 Uhr. Stau oder stockender Verkehr in der Region Solothurn auf der A1. Je etwa eine halbe Stunde mehr Fahrzeit Richtung Zürich zwischen Lutherbach und Herkingen und Richtung Bern zwischen Rotrist und Niederbipp. In der Westschweiz auf der A9 Richtung Vöwe rund 45 Minuten länger wegen eines Unfalls zwischen B und Ägle. Im Berner Oberland auf der A8 Richtung Interlaken ab Spiez. In der Region Basel auf der A3 von Frankreich her bis Wiese. Auf der A2 Richtung Deutschland ab Hagnau. In der Region Zürich auf dem Westring Richtung Gubrista, Burdorf Nord. In Graubünden auf der A13 Richtung Chur zwischen Rotenbrunnen und Reichenau. In der Zentralschweiz auf der A14 Richtung Luzern ab Buchrain. Und schließlich vor dem Gotthard Richtung Süden. 3 Kilometer Stau ab Wassen, eine halbe Stunde Wartezeit. Und Richtung Norden 6 Kilometer Stau ab Quinto und rund eine Stunde Wartezeit. Die Einfahrten Göschenen und Airolo sind gesperrt.
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0: Ach, das ist doch einfach herrlich. Gutes Wetter, ein bisschen Sommerrundshow auf SRF 3. Was will man noch mehr? 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

0: Der Sommer auf SRF 3 mit der Taylor Swift und Open Light 12:12 an dem 8.8. Ein paar schauen vielleicht auf ihre Kinder, andere schauen auf die Rinder, so wie das Daniela aus Oberbuchsitten im Kanton Solothurn macht. Grüezi Daniela.
1: Hallo.
0: Du spielst gerade mit uns eine runde Sommerrundshow. Auf was für Rinder hast du jetzt da geschaut?
1: Auf Junge, also Jungvieh eigentlich. Ein bisschen alle Rassen, querbeet gemischt, genau.
0: Und wo sind die Rinder?
1: Die sind auf einer Alp in Oberbuchsitten.
0: Ah, das heisst, du bist jetzt auf dieser Alp gewesen, gehst dort einmal schauen und nachher aber wieder zurück ins Tal auf den eigenen Bauernhof und dort geht die Arbeit gerade weiter.
1: Genau, ja.
0: Und was gibt es denn dort noch so zu tun?
1: Wir tun heute am Nachmittag noch ein paar Kühe bei diesen Kühen Klauenpflege durchführen.
0: Das heisst, man muss die schneiden oder durch sie lackieren?
1: Genau,
0: oder
1: ja.
0: Was hast du vor?
1: Nein, ein bisschen schneiden, ein bisschen kürzen, schauen, ob alles in der Ordnung ist. Genau.
0: Ah, schön. Und dann hast du aber gleich noch ein bisschen Sonne, die kannst du geniessen währenddessen oder machen
1: ja,
0: wir im Stall?
1: Ja, auf jeden Fall.
0: Ah, schön. Ja, gibt immer etwas zu tun. Und als nächstes Tag.
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0: Kennst du die Leute ein bisschen hier im SRF 3-Team, Daniela?
1: Ja, ich kenne es ein bisschen vom Zuhören, ja.
0: Okay, etwa die eine oder andere mal gehört am Radio. Ist noch schwierig jetzt vielleicht einzuschätzen, was die so machen diesen Sommer, aber wir probieren es einfach mal, oder?
1: Genau, ja.
0: Also sehr gut. Und DAB Plus Radio gibt es zu gewinnen für dich, wenn du 2 von 3 Aussagen richtig hast. Weil eben, wir haben da die SRF 3 Moderatorinnen und Moderatoren gefragt, was sie diesen Sommer so machen. Sie erzählen das jetzt und du musst herausfinden, ob sie lügen oder ob das stimmt. Und ich würde sagen, ja. Wir legen gerade mal los mit der Jenny Herren. Bist du bereit?
1: Ja, ich bin bereit.
0: Schauen wir mal, was Jenny so vorhat.
3: Ich gehe eigentlich nie im Sommer in die Ferien, so richtig. Also, weil ich so finde, im Sommer ist es wirklich einfach auch, da habe ich es mega abgedroschen daheim, sehr schön. Aber in diesem Sommer ist es anders. Ich habe das grosse Glück, dass ich fast einen Monat auf Schweden kann. Das grosse Glück, wirklich das grosse Glück, mit einem kleinen Haken. Ich verpasse das erste Mal seit, ich weiß nicht wie manchem Jahr, das Gurtenfestival.
0: Ja, aufgenommen hat sie das noch vor dem Gurten, aber ist sie denn wirklich einen Monat in Schweden? Was meinst du?
1: Ich glaube es nicht.
0: Du glaubst nicht? Und das ist leider falsch. Also, du bist
1: okay.
0: Falsch. Jenny ist tatsächlich einen Monat in Schweden. Darum, ja, ein paar Aufmerksame haben vielleicht gemerkt, dass sie schon länger nicht mehr gehört worden ist da im SRF 3. Ja, das mögen wir ihr aber gönnen. Bist du auch schon mal in Schweden gewesen?
1: Nein,
0: ich
1: war noch nie bis jetzt.
0: Aber sonst ein bisschen in den Ferien?
1: Ja, bin ich auch schon gewesen.
0: Wo gefällt es dir am besten?
1: Ja, Italien sind wir schon gesehen, das war sehr schön. Oder im Wallis sind wir letzten Herbst gesehen, das war auch wirklich schön. Wieder Nähe, ja.
0: Das ist auch noch schön. Ja, super.
1: Genau.
0: Dann machen wir doch jetzt weiter mit der zweiten Aussage. Hoffen wir, dass die richtige rot ist. Die ist von der Annik Lauterschlager.
4: Diesen Sommer fange ich mit einem Hobby wieder an, das ich als Teenie-Mädchen hatte. Ich fange wieder an reiten. Ich bin frisch relativ aufs Land gezügelt und habe gefunden, es braucht irgendwie ein Hobby, das dazu passt. Und warum nicht wieder mal auf ein Ross drauf sitzen? Freue mich mega.
0: Annik, will wieder mal Ross reiten. Was meinst du, Daniela? Stimmt das oder nicht?
1: Oh je. ich glaube, das stimmt nicht.
0: Du sagst, das stimmt nicht. Und das ist richtig. Stimmt tatsächlich nicht. Annik lässt hier noch verlauten, sie sei tatsächlich geritten als Teenie. Aber jetzt hat sie keinen Bock mehr, auf ein Ross zu gehen.
1: Okay.
0: Das ist ein Punkt für dich. Und dann kommen wir jetzt in dem Fall noch zu der dritten Aussage. Wenn du die auch noch richtig hast, dann gibt es eine DAB Plus Radio. Die kommt von Dario Cantieni. Hören wir rein.
5: Diesen Sommer will ich endlich einmal das machen, was ich schon jahrelang sage. Und zwar dort, wo ich aufgewachsen bin, in der Region Werdenberg, hat es einen Berg, wo man bei schönem Wetter aufwachsen kann. Wandern und oben hat es wie so eine Plattform, wo man übernachten kann, in einer lauen Sommernacht dort unter dem Sternenhimmel liegen, die Sterne aufschauen, wunderschöner Ort und dann am nächsten Tag wieder abwandern.
0: So, der Dario, ein bisschen wandern, die Sterne anschauen, was meinst du?
1: Ich glaube, das stimmt.
0: Du glaubst, das stimmt? Und das ist so. Gratuliere.
1: Yay, so gut.
6: Du bist so ein Wochenrundschauer.
0: Gratuliere, liebe Daniela.
1: Danke vielmals.
0: hat doch das noch geklappt. Ein DAB Plus Radio geht auf dein Konto und versüßt dir hoffentlich den Samstagnachmittag ein bisschen.
1: Auf jeden Fall.
0: Danke dir fürs Mitspielen und viel Erfolg in dem Fall beim Klauen pflegen.
1: Merci vielmals.
0: Merci, ciao, ciao. Tschüss
1: zusammen.
0: Nächste Spielrunde gibt es dann da bei uns am 20 vor 1.

0: Katy Perry heizt da schon mal ein bisschen ein für alle, die heute einem von diesen 700 Festen sind, die heute in der Schweiz stattfinden. SRF Verkehrsinfo von 12.30 Uhr, Stau der stockende Verkehr in der Westschweiz auf der A9 Richtung WW, rund 45 Minuten länger wegen eines Unfalls zwischen Süd und Aigle. Im Berner Oberland auf der A8 Richtung Interlaken ab Faulensee. In der Region Solothurn auf der A1 je rund eine halbe Stunde mehr Fahrzeit Richtung Zürich zwischen Lutherbach und Herkingen und Richtung Bern zwischen Gunzgen und Niederbipp. In der Region Basel auf der A2 Richtung Deutschland ab Hagnau auf der A3 von Frankreich her ab dem Grenzübergang Saint-Louis, in der Region Zürich vor dem Gubrist Richtung St. Gallen ab Dietikon und ab Urdorf Nord, in Graubünden auf der A13 Richtung Chur zwischen Rotenbrunnen und Reichenau, in der Zentralschweiz wegen eines Pannenfahrzeugs auf der A14 Richtung Luzern ab Buchrain und schließlich vor dem Gotthard Richtung Süden, 3 Kilometer Stau ab Wassen, eine halbe Stunde Wartezeit, Richtung Norden 6 Kilometer Stau ab Quinto, rund eine Stunde Wartezeit, die ein Fahrten Göschenen und Airolo sind gesperrt.
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0: Superbrains aufpasst. Für alle, die langsam ein bisschen langweilig ist, zu viel Sommerferien, zu wenig intellektuelle Herausforderung. Wir spielen heute Sommerrundschau. 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Das ist die schnellrote Runde, die wir spielen. Da müsst ihr 7 Fragen in einer Minute richtig beantworten von Sachen, die diese Woche passiert sind. Wenn ihr sagt, Mama, 60 Sekunden für 7 Fragen, kein Problem. 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

0: Sebastian Baker mit «Time to Shine», 20 Minuten an, dann ist es eins. Man könnte ein bisschen auf Kanaren gehen oder auf Italien oder auf Griechenland oder vielleicht einfach ein bisschen in der Schweiz bleiben. Es ist ja genug heiss, der Sommer. Der Michael aus Wabern macht das auch so. Grüezi, Michael.
1: Hallo, Fisu, ciao.
0: Du hast 2 Wochen Ferien und hast gesagt, ich bleibe daheim. Wieso?

0: Ja, das ist es so. Es ist jetzt so schön gegenwärtig neu in der Schweiz. Und dann haben wir eigentlich vor, so ein bisschen Ausflüge zu machen. Ich und meine Frau und vielleicht mal auf das Schiff oder eine Wanderung oder so. Und dann tue ich mir das gar nicht gross an, jetzt für ins Ausland zu gehen. Es wäre natürlich auch schön, weil wir haben kein Meer, aber gleichwohl heutzutage ist es so ein bisschen unsicher halt. Und mit diesen ganzen Bränden und darum haben wir gesagt, wir bleiben hier in der Schweiz. Ja.
1: Ich finde das eine super Idee. Und dann hast du dann einfach vor, so ein bisschen Tagesausflüge zu machen oder mal noch irgendwie 2-3 Tage ein bisschen länger irgendwo hinzugehen?
0: Unter Umständen, oh ja, also wir sind dort wirklich jetzt noch sehr flexibel und haben eigentlich noch nicht grosses Programm. Und dann schauen wir einfach mal so ein bisschen Tag für Tag. Oder sie sind auch mal einfach daheim und
1: cool.
0: Sich ein bisschen zu erholen vom Arbeiten, das ist ja auch gut, ja.
1: Ja, absolut. Voll spontan, genau. Das finde ich gut. Und das muss jetzt auch sein, Michael, in unserem nächsten
0: ja.
1: Game.
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1: Ja genau, wenn du ein DAB Plus Radio abräumen willst als nächstes, dann müsstest du mindestens 7 Fragen richtig haben in einer Minute. Ich stelle dir einfach eine Frage nach der anderen. Wenn irgendetwas nicht weisst, sagst du weiter. Wenn der Countdown abgelaufen ist, sollten wir 7 auf dem Konto haben. Und dann gibt es das Radioli für dich. Ist das gut?
0: Das ist prima, ja.
1: Also, dann wünsche ich dir toi toi toi. Auf die Plätze, fertig, los. Klage wegen Fußball-WM gegen welchen FIFA-Chef? Wie heisst der?
0: Gianni Infantino.
1: Richtig, Stars in Town, Konzert, wo in der Ostschweiz?
0: Schaffhausen.
1: Jawohl, erfolgreichste Kinostart, Spider-Man oder Supergirl?
0: Supergirl.
1: Nein, das ist leider falsch. Personendaten gehackt in welchem Nachbarland von der Schweiz?
0: Liechtenstein.
1: Jawohl, UBS muss Busse in den USA zahlen, mehr oder weniger als 100 Millionen?
0: Mehr.
1: Das ist richtig, 145 Geschäftsleiter wegen Skandal, dispensiert bei welchem österreichischen Sender?
0: Das weiß ich nicht.
1: Das wär's ORF. US-Rapstar Travis Scott dreht Musikvideo in Bellinzona oder Beverly Hills?
0: Bellinzona.
1: Jawohl. Welche Skirennfahrerin tritt zurück? Lara.
0: Lara Gutberami.
1: Jawohl. Start vom Filmfestival wo im Tessin?
0: Locarno.
1: Das ist korrekt. Und könnten wir jetzt noch ein bisschen chillen, aber komm, wir machen noch eine. Raketenschrott trifft Mond von SpaceX oder Spaceballs?
0: SpaceX.
1: Das ist natürlich auch richtig.
0: Yeah.
3: Du bist so ein Wochenrundschauer.
1: Super. 7 hast du gebraucht, 8 hast du gemacht und ich habe mir auch so schön Zeit gelassen hier bei der letzten Michael. Ich würde sagen, das hat doch wunderbar geklappt.
0: Das ist schön, super. Merci vielmals.
1: Sehr schön. So starten wir doch gut in seine Ferien, oder?
0: Ja, das könnte nicht besser sein.
1: Na, wunderbar. Dann wünsche ich dir ganz viel Spass bei deinen Tagesausflügen in der Schweiz da die nächsten 2 Wochen und gratuliere zu dem DAB Plus Radio.
0: Danke vielmals.
1: Danke dir fürs Mitspielen. Schönes Wochenende.
0: Merci vielmals. Danke.
1: Ciao, ciao. Merci.
0: Ciao.
1: Nächste Spielrunde hier in der Sommerrundschau und auch ihr könnt den DAB Plus Radio abräumen. Gibt es dann bei uns am 1:15 wieder.

0: das ist SRF 3. The Vaccines mit ihrem Heartbreak Hit. Eine schöne Gitarre an dem Samstagnachmittag. Jetzt ist es eins. Das ist SRF 3. Zeit für das nächste News-Update. Und nach den News machen wir weiter mit der Sommerrundschau und guten Games, die man parat hat.
1: Die Nachrichten von SRF um 1 mit Manuel Risi. In diesen Minuten beginnt in Zürich die Street Parade. Die Stadt erwartet hunderttausende Teilnehmerinnen und Teilnehmer. Die 33. Street Parade ist damit wohl die größte Techno-Party der Welt. 26 Love-Mobiles fahren am Nachmittag und Abend im Schritttempo ums Zürcher Seebecken. Zudem gibt es 9 Bühnen. Es wird heiß, im Laufe des Nachmittags steigt die Temperatur auf über 30 Grad. Die Veranstalter rufen dazu auf, genügend Wasser zu trinken und sich Pausen im Schatten zu gönnen. Das Walliser Zwangsmaßnahmengericht hat die Auflagen für das Betreiber-Ehepaar der Bar Le Constellation in Crans-Montana verlängert. Gegen die beiden französischen Staatsbürger wird seit der Brandkatastrophe in der Silvesternacht ermittelt. Beide mussten ihre Pässe abgeben und sie müssen sich täglich auf einem Polizeiposten melden. Diese Maßnahmen gelten nun weiter, mindestens bis am 9. Oktober. Das sagte die Walliser Staatsanwaltschaft zur Nachrichtenagentur Kisten SDA. In Italien brennt seit gestern Abend ein Wald am oberen Teil des Gardasees. Das Feuer habe sich oberhalb des Ufers in den Bergen rasch ausgebreitet, teilt die Feuerwehr mit. Mehr als 200 Menschen wurden evakuiert, viele davon sind Feriengäste. Der Gardasee ist eines der beliebtesten Ferienziele Italiens. Die Einsatzkräfte sagen, das Feuer sei derzeit noch nicht unter Kontrolle. Man konzentriere sich darauf, die Feuerfronten einzudämmen und Häuser zu schützen. Löschflugzeuge und Helikopter sind im Einsatz. Italien erlebt seit Wochen eine Hitzewelle mit Temperaturen von teils über 40 Grad. In fast allen Großstädten gilt deshalb die Alarmstufe Rot wegen akuter Gesundheitsgefahren. Eine Drohne ist am Morgen in den Luftraum von Bulgarien eingedrungen und ist dort explodiert. Das teilte der bulgarische Regierungschef nach einer Sitzung des Nationalen Sicherheitsrates mit. Der Vorfall ereignete sich direkt an der Grenze zu Rumänien. Laut dem Regierungschef explodierte die Drohne kurz nach der Grenze in der Nähe einer Gaspipeline. Es habe keine Schäden und keine Verletzten gegeben. Es werde nun untersucht, woher die Drohne gekommen ist. Die Wetteraussichten, es ist meist sonnig. Morgen gibt es dann vor allem in den Bergen lokale Regengüsse. Die Temperaturen liegen zwischen 30 und 34 Grad. Das waren Nachrichten von Radio SRF. Verantwortlich Jan Grüebler.
0: SRF Verkehrsinfo von 13.03 Uhr. Stau oder stockender Verkehr in der Region Basel auf der A2 Richtung Basel zwischen Diekten und Sissach wegen eines Unfalls. Weiter Richtung Deutschland ab Hagnau auf der A3 von Frankreich her ab dem Grenzübergang Saint-Louis. In der Region Solothurn auf der A1 Richtung Zürich zwischen Lutherbach und Herkingen. Richtung Bern zwischen Gunsken und Niederbipp. In der Region Bern auf der A1 Richtung Bern zwischen Kirchberg und Schönbühl. Im Berner Oberland auf der A8 Richtung Interlaken ab Faulensee. In der Region Zürich vor dem Gubristunnel Richtung St. Gallen ab Dietikon und Urdorf Nord. In Graubünden auf der A13 Richtung Chur zwischen Rotenbrunnen und Reichenau rund eine halbe Stunde länger. In der Zentralschweiz auf der A14 Richtung Luzern ab Buchrain und vor dem Gotthardtunnel Richtung Süden ab Wassen 3 Kilometer Stau, etwa eine halbe Stunde Wartezeit und am Gotthard Richtung Norden 6 Kilometer Stau ab Quinto, rund eine Stunde Wartezeit. Die Einfahrten in Göschen und Airolo sind gesperrt.
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0: So, wie geht es euch so in dem heißen Sommer?
3: Gut, ja.
4: Wunderbar.
5: Ey, super. No.
4: Gut, ich habe eine Stunde geschlafen, aber bis jetzt geht es relativ gut.
5: Du, wir sind dann schon wieder voll dran.
6: Ja, gerade aufgestanden. Ich frage mich noch, was gestern alles passiert
0: ist. Ja, am Heiteren noch alle fit und munter am Opener in Zofingen. Und das solltet ihr jetzt auch ein bisschen sein. Ein bisschen parat genug geschlafen haben bei uns in der Sommerrundschau. Da haben wir nämlich verschiedene Games heute Nachmittag. Und wenn ihr eins von denen gewinnt, dann bekommt ihr da bei uns ein DAB Plus Radio. Könnt ihr jetzt als nächstes auch gerade absahnen in unserem nächsten Game. Höher, früher, länger. Da muss man einfach herausfinden, was höher, was früher und was länger ist von zwei Sachen, die wir euch dann jeweils eine Tür geben. Also, wenn ihr sagt, doch, mal, das schaffe ich, das weiss ich, dann läutet an 0848 300 333. 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

0: Schweizer Musik Love Kills, sagt er am 12. ab 1 auf SRF 3, wo etwas los ist. SRF Verkehrsinfo von 13.12 Uhr in Graubünden ist die A13 Chur San Bernardino zwischen Bonaduz und der Rotenbrunnen in beiden Richtungen wegen eines Unfalls gesperrt. Und Vorsicht im Aargau auf der A3 Richtung Zürich zwischen Frick und Effingen besteht Gefahr durch Gegenstände auf der Fahrbahn. Ja, es ist heiss, der Sommer 26, aber man muss ja nicht zwingend noch an einen heisseren Ort in die Ferien, sondern man könnte ja auch irgendwo ein kleines, kühleres Land. So hat das zum Beispiel Melanie aus Zürich gemacht, die da heute ein bisschen unterwegs ist. Grüezi, Melanie. Hallo Melanie, hörst du mich schon?
1: Hallo, ja, jetzt
0: ja,
1: höre ich dich.
0: Jetzt höre ich, ja, super. Eben, ihr seid ein bisschen abkühlen in die Ferien. Wo sind ihr diesen Sommer?
1: Genau, wir waren in Finnland mit der Familie zusammen und
0: es
1: war also super gewesen, die Temperaturen herrlich und jetzt sind wir wieder in der Hitze zurück, genau.
0: Wieder zurück. Wie muss man sich das vorstellen, von was reden wir da, herrliche Temperaturen, 20 Grad, 25 Grad? Oder weniger?
1: Hey, es sind eigentlich wirklich immer so angenehme, sagen wir zwischen 18 und 24 Grad gewesen. Mhm. Und in der Nacht hat es halt natürlich recht angekühlt. Das ist ein Teil, das ist wirklich bis 12 Grad gewesen.
0: Ja, da haben wir sogar einen Pulli wieder mal können führen in dem Fall.
1: Ja, kaum zu glauben, aber wir haben das tatsächlich zwischen Wochen mit Socken und Turnschuhen laufen.
0: Genau. So geil, das vermissen wir jetzt plötzlich mal ausnahmsweise hier in der Schweiz. Das ist eben schon verrückt. Genau. Und was haben ihr denn so gemacht dort in Finnland?
1: Hey, wir sind wirklich Natur pur, haben wir gehabt. Wir sind fischen, wir sind Pilze sammeln, wir sind Beere sammeln und einfach ein bisschen einen Tag reingelebt. Und ist ganz schön gewesen. So ein bisschen ein Kontrast zu unserer schnelllebigen Welt
0: hier. Oh, mega cool. Ja, gut. Ja. Dann hoffe ich, du hast dich gut erholt und bist jetzt auch wieder fit und munter, um da ein bisschen durchzustarten.
1: Absolut, wir sind parat.
0: Finden
1: genau.
0: Wir es raus.
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0: «Höher, früher, länger» spielen wir jetzt hier in der Sommerrundshow. Und dann gilt es, dass du jeweils zwei Sachen bekommst. Und mir muss sagen, was ist denn jetzt höher, was ist eben früher und was ist länger von diesen zwei Sachen, die ich dir sage. Wenn zwei von diesen drei richtig hast, also höher, früher, länger, dann gibt es ein DAB Plus Radio für dich. Ist das gut soweit?
1: Ey, das klingt super.
0: Also, sehr gut. Dann würde ich sagen, fangen wir doch gerade mal mit den ersten an. Und da sagen wir eben, was ist höher? Hätten wir zur Auswahl den Landessender Beromünster oder den Prime Tower in Zürich? Was denkst du, ist höher?
1: Ich würde sagen, der Prime Tower,
0: sagst du, ist höher? Leider nicht. Leider nicht. Pride Tower, zwar eines der höchsten Gebäude in der Landeshände, Beromünster, aber halt ein bisschen mehr Antennen. Und darum geht er da noch ein bisschen drüber raus. 217 Meter hoch, der Prime Tower zu Zürich, 126 Meter. Ist aber noch nichts verloren. Wir können noch alles schaffen, Melanie. Gut, kommen wir mit der zweiten Frage. Was war früher gewesen? Die Eröffnung des Gotthard-Eisenbahntunnel? Achtung, Eisenbahntunnel. Oder die Gründung des FC Basel?
1: Ja, wir würden auf den Gotthard tippen.
0: Auf den Gotthard tippst du, das war früher. Ja. Tatsächlich! Sehr gut.
1: Oh, cool.
0: Der Gotthard-Eisenbahntunnel 1882 eröffnet wurde. Ja, der FC Basel 1893, 9 Jahre später eröffnet wurde.
1: Yes, it's good. Okay.
0: Sehr gut. Also, wir sind noch im Game. Wir haben noch eine dritte Frage. Und da fragen wir jetzt eben, was ist länger? Die müssen richtig haben, da gibt es den DAB Plus Radio. Was ist länger? Ja. Die Schweizer Grenze zu Frankreich oder die Schweizer Grenze zu Italien? Welche Grenze ist länger?
1: Wir würden sagen Frankreich.
0: Die Schweizer Grenze zu Frankreich, sagen ihr, ist länger.
1: Ja.
0: Stimmt leider nicht. Ja, ich verstehe die Überlegung, aber tatsächlich ist die Grenze zu Italien länger. Gell? Das Tessin und Wallis, da geht es halt nochmal hoch und runter und dann rechnen wir natürlich jeden Meter.
1: Alles klar, ja gut, haben wir wieder etwas gelernt.
0: Ja, ist tatsächlich noch. Also 585 Kilometer Grenze zu Frankreich, 800 Kilometer Grenze zu Italien von der Schweiz.
1: Ah, okay. Gut.
0: Ah, tut mir leid, liebe Melanie. Hat es nicht ganz gelangt fürs Radio, aber hat trotzdem Spass gemacht mit dir.
1: Und, ja, danke gleichfalls.
0: Merci vielmals, ganz ein schönes Wochenende.
1: Danke. Danke gleichfalls.
0: Danke, tschüss. Mach's gut. Ciao, ciao. Ciao.

0: Haben wir alle schon mal mitgesungen, wahrscheinlich. Irgendwo an einem Konzert, an einem Festival. Und Leduc mit ihrem Riesenhit Jungverdammt. SRF Verkehrsinfo von 13.30 Uhr. Vorsicht im Aargau auf der A1 Zürich-Bern. Bei Meggenwil in beiden Richtungen besteht Gefahr durch Personen auf der Fahrbahn. Dann Vorsicht auch auf der A3 Richtung Zürich zwischen Frick und Effingen besteht ebenfalls Gefahr durch Gegenstände auf der Fahrbahn. Dann in Graubünden ist die A13 Kurs San Bernardino zwischen Bonaduz und Rotenbrunnen in beiden Richtungen wegen eines Unfalls gesperrt. Weiter Stau in der Region Bern auf der 1 Richtung Bern zwischen Kirchberg und Schönbühl. In der Region Solothurn auf der 1 Richtung Zürich zwischen Lutherbach und Herkingen Richtung Bern zwischen Gunzgen und Niederbipp. In der Region Basel auf der A2 Richtung Deutschland ab Hagnau Richtung Luzern zwischen dem Grenzübergang Weil und Hagnau. Daher auch auf der A3 von Frankreich her ab dem Grenzübergang Saint-Louis und vor dem Gotthardtunnel Richtung Süden, ab Wassen 3 km Stau, rund eine halbe Stunde Wartezeit. Richtung Norden ab Quinto 6 km Stau, circa eine Stunde Wartezeit. Die Einfahrten in Göschenen und Airolo sind gesperrt.
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0: Es geht etwas los an dem Samstagnachmittag. Nicht nur auf der Strasse, sondern auch in der ganzen Schweiz sind Festivals. Überall wird gejubelt und geschreit und Party gemacht. Und ihr könntet auch noch, ich wünschte es mir etwa so. Das wäre mal ein Jubel. Könnten wir wieder einen Spruch hier auf SRF 3 und könnt jetzt dann gerade von euch kommen, wenn ihr nämlich das nächste Game in der Sommerrundshow absahnet. Geht ganz einfach. Wir haben eine schnellrote Runde. Das heisst, ich habe ganz viele Fragen über eine Minute Zeit. 7 Fragen müsst ihr richtig beantworten von Sachen, die diese Woche passiert sind. Und wenn ihr das schafft, dann bekommt ihr ein DAB Plus Radio. 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

0: Wie ist es jetzt nochmal gegangen mit dem Pythagoras und nach X auflösen und Algebra? Es ist ein bisschen schwierig, ich bin schon ein bisschen länger aus der Schule raus. Aber der Fabio aus Rotrist, der muss es wieder können. Mit dieser ganzen Sache ist nämlich gerade am Vorbereiten für den Schulstart von seinen Kindern. Grüezi Fabio.
1: Hallo zusammen, hallo.
0: Hallo. Ja, nächstes Montag geht das Büch schon wieder los. Eben, du bist von Rotrist, Kanton Aargau. Musst du jetzt da noch Pythagoras lernen mit den Kindern? Oder was macht ihr so, um mich ready machen für die Schule?
1: Ja, wir tun natürlich alle Unterlagen vorbereiten, dass sie alles haben, Zeugnis unterschreiben und einfach alles vorbereiten, dass sie dann am Montag motiviert in die Schule können. Vor allem früh ins Bett wieder.
0: Ja, genau. Und das kommt dann auch wieder. He? Ist auch nicht einfach.
1: Genau.
0: Sie gehen in die 6. und in die 8. Klasse. Und dementsprechend müssen sie wahrscheinlich dann auch irgendwie in der Schule wieder das eine oder andere durchnehmen. Kannst du noch alles, was du damals in der Schule gelernt hast?
1: Leider nicht. Da musst du immer wieder die Sachen wieder vornehmen und wieder studieren und schauen, oh, wie ist es gegangen oder wie geht das. Also du musst schon noch das Köpfchen wieder benannt haben. Vor allem, wenn du dann seitelang das Zeug nicht gebraucht hast. Gell?
0: Ah, schön. Kann man wieder ein bisschen auffrischen. Aber da ist man auch selber wieder ein bisschen parat im Kopf, oder? Es hilft.
1: Genau, das hilft auf jeden Fall. Genau.
0: Sehr gut. Dann schauen wir mal, ob dir das jetzt auch etwas hilft.
1: Wunderbar.
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0: Also Gott sei Dank, Pythagoras musst du nicht können, aber einfach möglichst viele Fragen von Sachen, die diese Woche passiert sind, richtig beantworten. Du hast 1 Minute Zeit, 7 richtige geben dir ein DAB Plus Radio. Und wenn du etwas nicht weißt, schnell weitersagen. Ist das gut soweit?
1: Wunderbar, ja.
0: Super, dann würde ich sagen, legen wir doch gerade los. Einreiseverbot in Singapur gegen welche Band? Massive. Du musst einfach weiter sagen.
1: Weiter.
0: Jawohl, Attack. Welche Schweizer Outdoor-Marke wird an China verkauft?
1: Mammut.
0: Jawohl. Welche Bundesrätin eröffnet Filmfestival in Locarno? Elisabeth.
1: Und Schneider.
0: Jawohl. EM im Rudern. Die Schweiz gewinnt welche Medaille?
1: Gold.
0: Das ist richtig. Die Zahl der Arbeitslosen in der Schweiz steigt oder sinkt?
1: Sinkt.
0: Das ist falsch. Nach 50 Jahren wird Nacktszene entfernt mit Nastassia.
1: Weiter.
0: Kinski, Rudel mit Jungwölf entdeckt in welchem Kanton?
1: Graubünden.
0: Nein, Schweiz. Welcher US-Popstar nimmt längere Auszeit? Ariana?
1: Grande.
0: Jawohl. Kritik wegen Hitzemanagement am Bundesrat Albert?
1: Grüß dich.
0: Jawohl. Welcher Schwinger wird Vollzeitsportler? Der Samuel?
1: Schweizer.
0: Ja, Gia oder Hans?
1: Sieger.
0: Giger, jawohl! Schau jetzt! Heieiei!
3: Du bist so ein Wochenrundschauer.
0: Aber auf den letzten Druck. Hat jetzt das die Frau im Hintergrund noch richtig gehabt?
1: Ja, sie hat hinterher geschrauen.
0: Wow, schau jetzt! Gott sei Dank! Aber also wirklich auf die letzte Sekunde hat das noch geklappt. Sehr schön, sehr schön. Ja, dann haben die das gut da als Team durch. Braucht.
1: Genau.
0: Sehr gut. Ja, wunderbar. Dann gratuliere ich dir, Fabio, zu dem DAB Plus Radio. Danke dir fürs Mitspielen. Ein schönes Wochenende.
1: Danke vielmals.
0: Und den Kindern guten Schulstart am nächsten Montag.
4: Danke.
1: Danke.
0: Super. Mach jetzt gut. Ciao, ciao.
1: Danke. Tschüss. Danke.
0: Hat das geklappt?
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0: Er schlägt die sanften Klänge an. Der Shawn Mendes, «It'll be okay». Jetzt ist es 2, der SRF 3. Wir machen dann noch weiter nach den News mit der Sommerrundschau.
1: Die Nachrichten von SRF um 2 mit Manuel Risi und diesen Themen. In Zürich steigt die wohl größte Techno-Party der Welt. Seit rund einer Stunde läuft die 33. Ausgabe der Street Parade. Hunderttausende Feiernde werden erwartet. Dann, in einigen deutschen Bundesländern dürfen Lastwagen auch wieder am Sonntag fahren. Grund ist die Trockenheit, sie erschwert den Transport zu Wasser. Die Wetteraussichten: Es ist meist sonnig heute bei 30 bis 34 Grad. Morgen gibt es dann vor allem in den Bergen lokal Regengüsse. In Zürich hat die Street Parade begonnen, eine der wohl größten Techno-Partys der Welt. Vor gut einer Stunde sind die ersten der 26 Love Mobiles gestartet auf ihrer Route rund ums Zürcher Seebecken. Die Veranstaltenden erwarten hunderttausende Besucherinnen und Besucher. Ein großes Thema an der Street Parade ist dabei die Sicherheit. 2 Wochen nach dem Anschlag auf den Christopher Street Day in Berlin mit einem Todesopfer und 20 Verletzten. Ich habe Nachrichtenredaktor Simon Riechle vor der Sendung gefragt, gibt es deshalb in Zürich nun spezielle Massnahmen?
2: Im Vorfeld hat die Stadtpolizei Zürich gesagt, man schaue alles noch einmal an, aber man sei schon seit Jahren mit einem großen Sicherheitsdispositiv im Einsatz, um die Route der Street Parade zu sichern. Und es gebe zum Beispiel auch Vorrichtungen, um etwa zu verhindern, dass ein Attentäter mit einem Auto in die Menschenmenge fahren könnte. Konkret werden an wichtigen Punkten etwa Abschrankungen aufgestellt oder auch Autos und Lastwagen.
1: Es gibt aber auch kleinere Gefahren für die Menschen, die die Street Parade besuchen. Womit befasst sich die Polizei?
2: Ein größeres Thema neben der Hitze ist, wie auch schon in vergangenen Jahren, das sogenannte Crowd Management. An einzelnen Orten gäbe es teilweise kritisch viele Leute auf engem Raum und in solchen Momenten leite man dann die Menschenmengen um, damit sich die Situation entspanne. Und ein weiteres Problem seien Diebesbanden, die es auf Raverinnen und Raver abgesehen hätten. Die Polizei appelliert deshalb, man soll Schmuck und andere Wertgegenstände möglichst zu Hause lassen oder dann nah am Körper tragen.
1: Nach Deutschland nun. Dort haben mehrere deutsche Bundesländer das Sonntagsfahrverbot für Lastwagen aufgehoben. Grund ist der niedrige Wasserstand des Rheins. Dieser behindert den Warentransport auf dem Fluss. Bereits an diesem Wochenende dürfen Lastwagen in Rheinland-Pfalz, Nordrhein-Westfalen und in Niedersachsen deshalb am Sonntag fahren. Mit dieser Maßnahme werde sichergestellt, dass die Lieferketten aufrechterhalten werden, teilen die zuständigen Behörden mit. Andere Bundesländer kritisieren die Maßnahme. Mehr Lastwagen am Wochenende führten in der Ferienreisezeit zu mehr Staus. Zudem gäbe es jetzt schon zu wenige Lastwagenfahrerinnen und Fahrer, sagt der Verkehrsminister von Sachsen-Anhalt. Das Walliser Zwangsmaßnahmengericht hat die Auflagen für das Betreiber-Ehepaar der Bar Le Constellation in Gramontana verlängert. Gegen die beiden französischen Staatsbürger wird seit der Brandkatastrophe in der Silvesternacht ermittelt. Beide mussten ihre Pässe abgeben und sie müssen sich täglich auf einem Polizeiposten melden. Diese Maßnahmen gelten nun weiter, mindestens bis am 9. Oktober. Das sagte die Walliser Staatsanwaltschaft zur Nachrichtenagentur Kiesten SDA. Eine Drohne ist am Morgen in den Luftraum von Bulgarien eingedrungen und ist dort explodiert. Das teilte der bulgarische Regierungschef nach einer Sitzung des Nationalen Sicherheitsrates mit. Der Vorfall ereignete sich direkt an der Grenze zu Rumänien. Laut dem Regierungschef explodierte die Drohne kurz nach der Grenze in der Nähe einer Gaspipeline. Es habe keine Schäden und keine Verletzten gegeben. Es werde nun untersucht, woher die Drohne gekommen ist. In Italien brennt seit gestern Abend ein Wald am oberen Teil des Gardasees. Das Feuer habe sich oberhalb des Ufers in den Bergen rasch ausgebreitet, teilt die Feuerwehr mit. Mehr als 200 Menschen wurden evakuiert, viele davon sind Feriengäste. Der Gardasee ist eine der beliebtesten Ferienregionen Italiens. Die Einsatzkräfte sagen, das Feuer sei derzeit noch nicht unter Kontrolle. Man konzentriere sich darauf, die Feuerfronten einzudämmen und Häuser zu schützen. Löschflugzeuge und Helikopter sind im Einsatz. Italien erlebt seit Wochen eine Hitzewelle mit Temperaturen von teils über 40 Grad. In fast allen Großstädten gilt deshalb die Alarmstufe Rot wegen akuter Gesundheitsgefahren. Die Wetteraussichten: heute scheint meist die Sonne, morgen geht es dann mit Sonne und einigen Wolken weiter. Vor allem in den Bergen bilden sich stellenweise Regengüsse. Die Höchstwerte liegen zwischen 30 und 34 Grad. Das waren Nachrichten von Radio SRF. Verantwortlich Jan Grüebler.
0: SRF Verkehrsinfo von 14.05 Uhr in Graubünden ist die A13 Chur San Bernardino zwischen Bonaduz und Rotenbrunnen wieder in beiden Richtungen offen. Weiter Stau oder stockend in der Region Solothurn auf der A1 Richtung Zürich, zwischen Lutherbach und Herkingen, Richtung Bern zwischen Herkingen und Niederbipp, in der Region Basel auf der A2 Richtung Basel zwischen Diegden und dem Arisdorf-Tunnel, weiter Richtung Deutschland ab Hagnau, Richtung Luzern zwischen dem Grenzübergang Weil und Hagnau und daher auch auf der A3 von Frankreich her. Schließlich vor dem Gotthardtunnel Richtung Süden ab Wassen 3 km Stau, rund eine halbe Stunde Wartezeit. Richtung Norden ab Quinto 6 km Stau, circa eine Stunde Wartezeit. Die Einfahrten in Göschenen und Airolo sind gesperrt.
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0: Eine volle Woche für die Schweiz, heitere Street Parade, Musikfestwoche, Stars in Town, Lake Life, überall wird gefestet. Bei über 30 Grad, da muss man irgendwie schauen, wie man cool bleibt.
4: Abkühlen. Also ich bin vorher irgendwo durchgelaufen und bin voll nass geworden. Also es gibt immer Leute, die etwas haben zum Nassspritzen und ja, in Schatten gehen, Sonnencreme streichen. Ja.
5: In Schatten stehen und ein bisschen schauen und ein bisschen das Herz nehmen, wo einem Mami und Papi die ganze Zeit noch gesagt haben. Und dann kommt das gut.
6: Wir haben so ein Wasserspritzchen oder so einen Fächer oder einfach kaltes Bier.
0: Ja, ist vielleicht nicht schlecht, wenn man da ein bisschen kühl bleibt, wenn man irgendwo am Event unterwegs ist. Heute Nachmittag cool bleiben ist das Motto. Cool und nass, kann man sagen, in unserem nächsten Game. Heute Nachmittag in der Sommerrundshow. Wir spielen Arschbomben. Das ist ein Spiel, wo man einen Song nennt, der macht eine Arschbombe und dann müsst ihr sagen, was jetzt da für ein Songziel käme. Musikkennerinnen und Kenner also anrufen und ein DAB Plus Radio abräumen. Da in der nächsten Spielrunde von der Sommerrundshow 0848 300 333. Wir machen eine Arschbombe.

0: Der Kaigo und die Imagine Dragons Stars Will Align. Viertel ab zwei ist es. Was miaut denn da so auf einisch? Ist nicht bei mir im Studio, sondern zinderst hinten im Ziegerschlitz in Diesbach in Glarus. Und die Kätzchen, die haben auch einen Katzenhalter, nämlich den Ivan. Grüezi, Ivan.
1: Hoi, hoi.
0: Das ist jetzt aber schön. Jetzt hast du zwei Kätzchen. Sag mal, wie heissen die beiden?
1: Tino und der Murli.
0: Ah, sehr gut. Und eins ist ganz frisches, hast du gesagt?
1: Ja, der ist noch blutjung.
0: Wer denn?
1: Der Mogli. 10 Wochen, glaube ich, ist er jetzt, oder 12.
0: Okay. Das heisst, jetzt braucht es da noch volle Fürsorge in dem Fall.
1: Nein, die kommen schon gut miteinander aus, die zwei.
0: Ah, das ist gut. Das ist die Hauptsache, gell, dass die miteinander gut können. Und dann zeigt da der Grosse, der Gino, und Mogli, etwas, wo es hingeht? Oder wie läuft das bei euch?
1: Nein, nicht. Am Anfang sind sie schon, ja, bis sie sich kennengelernt haben. Und jetzt ist das natürlich, sind die schon am Spielen miteinander. Das ist wirklich herzig.
0: Das ist doch sehr schön. Jetzt ist es wieder heiß für uns. Wie flüchtest du von der Hitze in diesen Tagen?
1: Ich bin in der Wohnung, ich kann mich zubarrikadieren.
0: Sehr schön, mit den beiden Kätzchen.
1: Ja, genau.
0: Ja, das ist doch gut. Und etwas gamen du noch, hast du gesagt? Was gamest du denn so am liebsten?
1: Ja. Am meisten gamen habe ich wahrscheinlich bis jetzt Skyrim und Zelda. Wahrscheinlich.
0: Ja, sehr gut. Warum ist es, was macht Spass bei Skyrim und Zelda?
1: Ja, die unendliche Weite. Und Rätsel lösen. Ich habe schaurig den Plausch am Rätsel lösen.
0: Ah, schön. Ja, und darum hast du wahrscheinlich jetzt auch angerufen für das nächste Rätsel, das es zu lösen gibt, heute am Nachmittag, oder?
1: Korrekt.
0: Ja, super. Dann gehen wir doch rein.
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0: Ja, lieber Ivan. Gaming-Experte und Katzenexperte, wie schaut es um die Musik bei dir? Bist du auch noch Musikexperte?
1: Nein, überhaupt nicht.
0: So lala, okay. Du, wir probieren es jetzt einfach mal in unserem Spiel Arschbomben. Hier in der Sommerrundschau läuft es so ab. Wir hören den Songausschnitt und dann macht einen eine Arschbombe und dann hören wir leider nicht mehr, was gesungen wird in diesem Song. Und dann kommst du zum Zug, müsstest sagen, was da in diesem Song in dem Moment gesungen wird. Also die Songziele fertig machen. Und wenn du es richtig hast, gibt es einen Punkt. 2 von 3 müsstest du richtig haben, um den DAB Plus Radio abzuhören. Ist das gut soweit?
1: Alles klar.
0: Probieren wir es mal. Also, Achtung. Erster Song kommt aus Deutschland und tönt so.
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0: So, doch hier im irgendein Songziele. Der Refrain. Was singt ihr da in dem Song? Ist irgendeine Ahnung?
1: Kein blasser Schimmer, es tut mir leid.
0: Kein blasser Schimmer noch nie gehört?
1: Nein.
0: Dann müssen wir leider da schon mal auflösen.
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4: Du bist gut genug.
0: Du bist gut genug. Hätten wir gesucht, noch nie gehört, den Song?
1: Noch nie gehört?
0: Ja, dann bist du wahrscheinlich auch nicht jeden Tag auf TikTok unterwegs. Ist vielleicht auch nicht schlecht, oder?
1: Nein, TikTok ist gar nicht über meine Welt.
0: Ja. Das ist so einer, der da gerade viral geht und darum aber auch in den Charts gelandet ist und alle nur noch «Du bist gut genug» singen. Aber hast du, glaube ich, nicht so viel verpasst unter uns.
1: wunderbar.
0: Du kommst, dann probieren wir es doch mit einem Schweizer Song. Vielleicht geht es da ein bisschen besser.

0: an den Blick in dieser Ziele. Ich mache Musik, ja, in der Schweiz.
1: Musik aus der Schweiz. Mach Musik aus der Schweiz.
0: Und dann, was kommt dort als nächstes dazwischen?
1: Das ist eine gute Frage.
0: Mach Musik in der Schweiz, mach Musik aus der Schweiz. Alles, was ich brauche, hilft dir noch ein bisschen? Ist
1: alles, was ich brauche?
0: Ja, was sagt er nachher noch? Alles, was ich brauche, ist...
1: Gott.
0: Das ist schwierig, gell?
1: Alles, was ich brauche, ist...
0: Komm, lass es schnell rein. Musik in der Schweiz, mach Musik aus der Schweiz. Alles, was ich brauche, ist eine Melodie und ein Beat.
1: Eine Melodie.
0: Eine Melodie und ein Beat braucht der Blick. Ja. Ah, tut mir leid, habe ich gelernt. Willst du den Trick gleich noch probieren, oder wenn wir sie so lassen?
1: Nein, was? Ist ja. Enderfeuer!
0: Ach. Ja, lieber Ivan, hat leider nicht gelegen heute. Aber
1: macht nichts.
0: Hoffentlich ein anderes Mal wieder.
1: Auf jeden Fall.
0: Super. Ich wünsche dir ganz ein schönes Wochenende und viel Spass noch ein bisschen beim Gamen und im schönen Schatten. Ist ja auch nicht schlecht.
1: Genau.
0: Super, danke dir, mach's gut.
1: Hat mich gefreut.
0: Mich auch, ciao.

Der Rick Springfield. Jessie's Girl, 7 Minuten, dann ist es 2:30, alle ein bisschen unterwegs in Süden oder vom Süden heim und dann passiert das. SRF Verkehrsinfo von 14.23 Uhr. Auf der Nord-Süd-Achse ist der Gotthardtunnel in beiden Richtungen wegen eines Pannenfahrzeugs gesperrt. Braucht ein bisschen Geduld, hat nämlich schon Stau. Vor dem Gotthard Richtung Süden ab Assen 3 Kilometer Stau, rund eine halbe Stunde Wartezeit. Richtung Norden ab Quinto 6 Kilometer Stau, rund eine Stunde Wartezeit. Die Einfahrten Göschenen und Airolo sind gesperrt. Viel Geduld und einen schönen Samstagnachmittag.

0: Daddy Twins. Der Mr. Know-It-All. Der Herr, der alles weiss. Oder vielleicht die Frau, die alles weiss. Suchen wir dann nachher gerade noch hier bei uns in der Sommerrundschau heute am Nachmittag. Zuerst aber den Blick auf die Strasse. SRF Verkehrsinfo von 14.30 Uhr. Auf der Nord-Süd-Achse ist der Gotthardtunnel in beiden Richtungen wegen eines Pannenfahrzeugs gesperrt. Und vor dem Gotthardtunnel Richtung Süden ab Wassen jetzt schon 3 Kilometer Stau. Rund eine halbe Stunde Wartezeit Richtung Norden ab Quinto 6 Kilometer Stau. Circa eine Stunde Wartezeit. Die Einfahrten in Göschenen und Airolo sind gesperrt. Dann weiter Stau oder stockend in der Region Solothurn auf der 1 Richtung Zürich zwischen Lutherbach und Herkingen. Richtung Bern zwischen Herkingen und Niederbipp. Dann in der Region Basel auf der A2 Richtung Basel zwischen Diegden und dem Arisdorf-Tunnel. Weiter Richtung Deutschland ab Hagnau. Richtung Luzern zwischen dem Grenzübergang Weil und Hagnau und daher auch auf der A3 von Frankreich her. Ich wünsche allen viel Geduld, gute und sichere Fahrt.
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0: Also, die Mr. und Mrs. Know-It-Alls suchen wir jetzt heute am Nachmittag noch das letzte Mal. Die ganze Schweiz gegessen. F3, das ist das Motto an dem heutigen Samstag hier bei uns. Wir spielen die Sommerrundshow. Das heisst, ihr könnt gegen uns antreten. Jetzt dann eben gerade das letzte Mal heute Nachmittag. 3 Leute haben wir schon können glücklich machen in der heutigen Sommerrundshow mit einem DAB Plus Radio. Ihr seid jetzt hoffentlich noch die 4. Person, die abrundet. In der letzten Schnellrote-Runde eine Minute Zeit, um 7 Fragen richtig beantworten von Sachen, die in dieser Woche passiert sind. Wenn ihr sagt, doch, das kann ich probiere es, dann traut euch. Leute da 0848 300 333. Das letzte Mal DAB Plus Radio gewinnen. Heute am Nachmittag 0848 300 333.
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1: Eine schöne Portion Schweizer Musik, gemütliche Schweizer Musik für den heissen Samstagnachmittag. Der Nick Mello mit «Forget Me Not». Ein bisschen unfreiwillig am Schwitzen ist auch Patricia aus Zug an dem Samstagnachmittag. Hallo Patricia.
2: Hallo.
1: Was machst denn du, wo dich da so ins Schwitzen bringt heute?
2: Ja, ein bisschen Velo-Liebe spenden und es ein bisschen reparieren und flicken. Ja.
1: Okay. Was musst du denn alles flicken an deinem Velo?
2: Also ich muss die Kette überprüfen, ein bisschen die Pneu pumpen und schauen, wieso sie so Eiern hinterher.
1: Okay, okay. Aber ich sehe, du bist da sehr selbstständig, gehst das Zeug gerade selber, hast keinen Bock auf einen Velomech.
2: Doch schon, aber man muss sich ein bisschen emanzipieren, im Sinne von der Gleichberechtigung und auch in Zukunft, weil alle Mechs sind immer ausgebucht und so, also muss man da ein bisschen selbst Handel anlegen.
1: Ich finde das sehr gut und ich muss sagen, ich könnte da glaube ich bei weitem nicht das Wasser reichen, also ich muss da bei meinem Velo einmal schnell aufgeben, wenn eine Kette bringe ich noch rein und dann ist mein Horizont erreicht.
2: Ja, man muss ja noch planen.

0: Zukunft halt im jungen Alter, oder?
1: Genau. Eben so, ja. Und hast du auch schon mal eine größere Tour gemacht mit dem Velo?
0: Ja, also sicher mal in der Schweiz ein bisschen umeinander, aber auch mal ins Deutsche und Frankreich, so Mulhouse, Freiburg im Breisgau.
1: Okay, ja, so gut. Wenn man so Touren macht, dann muss der Dörf natürlich ein bisschen laufen, gell?
0: Ja, Safety first. Sonst haben wir das Glück, dass man in der Schweiz mit der SBB immer wieder sicher heimkommt.
1: Ja, das ist aber auch nicht schlecht, gell?
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1: So, jetzt geht es noch einmal um die Wurst. Ein letztes Mal, wir haben noch einmal eine schnellrote Runde für dich, liebe Patricia. Und zwar eine Minute Zeit, möglichst viele Fragen von Sachen, die diese Woche passiert sind, die du müsstest richtig beantworten. Wenn du 7 kannst richtig beantworten, gibt es ein DAB Plus Radio für dich. Und okay. Wenn du etwas nicht weisst, einfach weiter sagen. Manchmal gibt es Antwortenmöglichkeiten. Ja. Bist du ready?
0: Okay. Ich gebe mir Mühe.
1: Super, ich drücke dir die Daumen und dann würde ich sagen, Okay. Legen wir doch gerade los. Ab nächstes Jahr kostet A-Post 1.40 Franken oder 1.20 Franken?
0: 1.40 Franken.
1: Jawohl, Armee fliegt Wasser in die Alpen, in welchem Kanton?
0: Wallis.
1: Fast Fribourg, welcher Filmstar wird Ehrenbotschafter von Mallorca, der Michael...
0: Douglas.
1: Jawohl, welcher Fußballverband will den Infantino stürzen?
0: UEFA.
1: Jawohl, Swiss macht im ersten halben Jahr mehr oder weniger Gewinn?
0: Mehr.
1: Das ist falsch. Weniger. Erdbeben bei welcher ägyptischen Grossstadt?
0: Kairo.
1: Jawohl, USA stützen den Devisenkurs von welchem asiatischen Land?
0: Japan.
1: Jawohl, ab nächstes Jahr kostet die B-Post 1.10 Franken oder 1.20.
0: 1.20.
1: Das wäre 1.10. Ein Felssturz an welchem berühmten Schweizer Berg?
0: Matterhorn.
1: Jawohl. Papst begrüßt welchen Filmstar? Den Matthew?
0: McConaughey.
1: Ja, McConaughey. Wow, komm, den geben wir. McConaughey spricht man, glaube ich, aus. Ich bin aber auch nicht ganz 100% sicher.
0: McConaughey.
1: Du bist
2: so ein Wochenrundshowerin.
1: Es hat gelangt. Das war gerade noch der 7.
0: Ja.
1: Den geben wir.
0: Supi.
1: Den geben wir. So gut. Ja, dann hat das geklappt mit dem DAB Plus Radio. Und dann wünsche ich dir...
0: Freut mich.
1: Ja, ich natürlich auch. Ganz schönes Wochenende. Und dass das Velo dann hoffentlich möglichst schnell wieder läuft.
0: Ja. Danke.
1: Mach's gut. Ciao, ciao.
0: Tschüss. 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

Schöner R&B-Klassiker da aus dem 1991 vom Trio Salt and Pepper. Let's talk about sex. 10 Minuten noch, dann ist es 3. Patricia aus Zug hat heute noch den letzten DAB Plus Radio abgeräumt. Hier bei uns am Samstagnachmittag in der Sommerrundschau. Und eine so eine Sommerrundschau haben wir dann noch. Nächste Woche am Samstag wieder von 12 bis 3. Und dann geht es wieder zurück in die Wochenrundschau. Bis dahin geniessen wir den Sommer noch ein bisschen miteinander.

0: er definitiv noch ready. Ihr hört ihn dann bei der Jasmin Barbiero dann. Nach der 3, ich bin der Fiso Sutter. Wünsche euch ganz ein schönes Wochenende. Ade miteinander, das ist SRF 3.
1: Die Nachrichten von SRF um 3 mit Manuel Risi. Seit gut zwei Stunden wird um das Zürcher Seebecken getanzt und gefeiert an der 33. Street Parade. Hunderttausende Besucherinnen und Besucher werden erwartet an der wohl größten Techno-Party der Welt. Insgesamt 26 Love Mobiles fahren laut den Veranstaltenden ums Zürcher Seebecken. Ein großes Thema an der Street Parade ist dabei die Sicherheit. Zwei Wochen nach dem Anschlag auf den Christopher Street Day in Berlin mit einem Todesopfer und 20 Verletzten. Die Zürcher Stadtpolizei sagt, man sei schon seit Jahren mit einem großen Sicherheitsdispositiv im Einsatz, um die Route der Street Parade zu sichern. Im Vorfeld der Parade kam es zu einem Zwischenfall am Limmatquai. Ein Tram kollidierte dort mit dem Rollladen an einem Verkaufsstand. Verletzt worden sei niemand, berichtet 20 Minuten unter Berufung auf die Stadtpolizei. Mehrere deutsche Bundesländer haben das Sonntagsfahrverbot für Lastwagen aufgehoben. Grund ist der niedrige Wasserstand des Rheins. Dieser behindert den Warentransport auf dem Fluss. Bereits an diesem Wochenende dürfen Lastwagen in Rheinland-Pfalz, Nordrhein-Westfalen und Niedersachsen deshalb am Sonntag fahren. Mit dieser Maßnahme werde sichergestellt, dass die Lieferketten aufrechterhalten werden, teilen die zuständigen Behörden mit. Andere Bundesländer kritisieren die Maßnahme. Mehr Lastwagen am Wochenende führten in der Ferienreisezeit zu mehr Staus. Zudem gäbe es jetzt schon zu wenige Lastwagenfahrerinnen und Fahrer, sagt der Verkehrsminister von Sachsen-Anhalt. Ein Abkommen zwischen dem Iran und dem Oman soll den Schiffsverkehr durch die Straße von Hormuz wieder möglich machen. Seit Tagen heißt es von beiden Seiten, eine Einigung stehe kurz bevor. Nun stellt ein Raketenangriff auf ein Schiff die Einigung in Frage. Das Schiff der staatlichen Ölgesellschaft von Abu Dhabi sei am Morgen in der Straße von Hormuz von einer Rakete getroffen worden, teilt die staatliche Nachrichtenagentur mit. Es sei dabei niemand verletzt worden. Wer die Rakete abgeschossen hat, ist nicht klar. Die Wetteraussichten. Es ist meist sonnig heute. Morgen gibt es dann vor allem in den Bergen lokale Regengüsse. Dabei bleibt es heiß bei 30 bis 34 Grad. Das waren Nachrichten von Radio SRF. Verantwortlich Jan Grüebler.
2: SRF Verkehrsinfo von 15.02 Uhr. Auf der Nordsüdachse ist der Gotthardtunnel in beiden Richtungen wieder offen. Jedoch Stau Richtung Süden 4 km und rund 45 Minuten Wartezeit ab Amsteg. Richtung Norden 6 km und eine halbe Stunde Wartezeit ab Quinto. Die Einfahrt Göschenen und Airolo sind gesperrt. Weiter Stau oder stockender Verkehr in Graubünden auf der A13 Richtung Chur bis zu 45 Minuten mehr Reisezeit zwischen Rotenbrunnen und Reichenau. In der Region Basel auf der A2 Richtung Deutschland zwischen Hagnau und dem Schwarzwaldtunnel und in der Region Solothurn auf der A1 Richtung Zürich zwischen Wangen an der Aare und Herkingen.
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2: Man hat es schon gut gemerkt heute Morgen bei mir auf dem Camping, dass heute noch ein bisschen basslastig wird das Ganze. Boxen sind ab, Sonnencreme drauf, das Bier kühlt. Die Ersten haben sich schon Vormittag in Richtung Zürich losgemacht. At Street Parade. Für alle, die jetzt eigentlich noch gerne würden, aber vielleicht nicht könnt, hätten wir ein schönes Sound-Mixtape. Vielleicht lässt sich den Ringer putzen, waschen, posten. Bei Street Parade auf dem Weg, wo auch immer ihr gerade sind. Von John Bürgin, geht das nächstes.

0: Crazy Town, Butterfly, Dovis auf 3. Es gibt einmal im Jahr in Zürich ums Seebecken eine grössere Schlange, wie wenn man eine Wohnung in Zürich geht, besichtigen. Und das ist heute an der Street Parade. Mit dem Motto «Together we move». Das ist schon die 33. Street Parade. 26 Laufmobile sind mit dabei. Hunderte von DJs legen auf. Und für viele so ein bisschen «Sorry, tönt doch irgendwie alles ein bisschen gleich». So einfach ist es aber nicht, sagt unser Spezialist in der Musikredaktion, der John Bürgin. Wie tönt denn Street Parade 2026?
1: Das ist noch schwierig zu sagen jetzt in Bezug zur Street Parade, weil die Street Parade, müssen wir schon sehen, das ist natürlich eine Grossveranstaltung und dementsprechend ist natürlich die meiste Musik, die dort läuft, auch ja, dementsprechend massentauglich. Aber was man schon sagen kann, ist, mittlerweile ist der House und Techno, wo an der Street Parade läuft, schon grundsätzlich schneller, härter geworden. Er tönt echter, mehr nach Rave. Also sprich, der, sage ich jetzt einmal, handzahme Dance à la David Guetta ist so ein bisschen verdrängt worden. Und dementsprechend, ja, ich glaube, ist schon so, dass die Akzeptanz für die härtere und schnellere Gangart von elektronischer Clubmusik, die ist wahnsinnig gewachsen in den letzten Jahren. Und dementsprechend tönt es dann auch an der Street Parade.
0: So müssen wir uns das auch ganz akustisch vorstellen können. Der John Bürgin hat uns die besten Acts in einen 20-Minuten-Mix reingepackt. Für all die, die vielleicht nicht gehen können an der Street Parade. Da ist sie, für dort, wo ihr gerade seid.

Hammer, schreibt Danina via WhatsApp im Studio zum John Bürgin im Superaid Sounds Mixtape. Wenn ihr jetzt gefunden habt, also mal, jetzt habe ich auch noch Hummeln bekommen. Auf srf.ch Mixtape findet ihr alle Infos, wo welche DJ von dem Sound, den ihr jetzt gerade gehört habt, als Superaid heute noch aufleitet. Wir schauen auf die Strasse. SRF Verkehrsinfo. Von 15.31 Uhr vor dem Gotthardtunnel Richtung Süden. 4 km Stau und bis zu 45 Minuten Wartezeit ab Amsteg. Richtung Norden 6 km Stau und rund eine Stunde Wartezeit ab Quinto. Die Einfahrt Köschenen und Airolo sind gesperrt. Weiter Stau oder stockender Verkehr in Graubünden auf der A13 Richtung Chur. Etwa 30 Minuten mehr Reisezeit zwischen Rotenbohnen und Reichenau. Dann in der Region Zürich vor dem Gubristunnel Richtung St. Gallen ab Dietikon. In der Region Basel auf der A2 Richtung Deutschland zwischen Hagnau und dem Schwarzwaldtunnel, auf der A3 von Frankreich her ab St. Johann und noch in der Region Solothurn auf der A1 Richtung Zürich zwischen Wangen an der Aare und Herkingen.

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0: Dana Rossinelli, Heat, hier auf SRF 3. Die einen machen es gerade beim Aufstehen, die anderen, wenn sie wissen, ob man jetzt auf Wanderung noch eine Regenjacke mitnehmen müsste oder für am See am Abend ein Jäckchen. Vor allem auch, wenn man mit der Natur arbeitet, das Wetter-App aufmachen.
1: Oh, das ist ein heikles Thema, weil das hat ja verschiedene Wetter-Apps, aber momentan zählen leider alle das Gleiche.
0: Das ist der René Ritter, er ist Spurz, Wenzlingen im Kanton Basel-Land. Einer von vielen, der die Folgen der Trockenheit jeden Tag spürt. Mit ihm haben wir die Woche geredet. Das Hauptproblem bei ihm aktuell, dass kein Futter mehr wächst. Das, was er noch hat, streckt er mit Stroh.
1: Denn die nächste Phase ist halt einfach, wir probieren Futter zu generieren, wenn es nur wenig regnet. Da hat man jetzt so wie Zwischenfutter anbauen. Und das Zwischenfutter wächst schon ein bisschen mit weniger Regen, aber das ist schwierig momentan, weil es halt gar nicht regnet. Und dann der nächste Punkt, den man machen kann, ist zum Beispiel Futter zukaufen. Das ist aber auch ein bisschen schwierig, weil halt nicht sehr viel Futter vorhanden ist. Also es regnet nicht nur bei uns nicht, sondern allgemein halt nicht.
0: Und wenn es so weitergeht, müssen sie auch Kühe schlachten. Ähnlich geht es Moni Wartenweiler von Hüslen im Thurgau, wo sich bei uns gemolden hat. Sie ist ebenfalls Bäuerin, hat ähnliche Probleme. Zu wenig Wasser, zu wenig Ernte auf dem Feld und bei den Obstbäumen und auch Tiere, die leiden.
2: Auch wir versuchen uns so weit wie möglich anzupassen. Wir versuchen den Kühen Kühlmöglichkeiten zu bieten im Stall mit Vernebelung, mit Lüfter, dass sie wenigstens im Stall den Tag durch irgendwie halbwegs angenehme Temperaturen haben. Und die Nacht gehen sie trotzdem noch voraus. Einfach das, für die Bewegung, nicht mehr fürs Futter.
0: Wie alle Bäuerinnen und Bauern hofft auch Moni Wartenweiler auf Regen, auch wenn das Wetter etwas anderes sagt.
2: Mit jedem heissen, trockenen Tag wird die Situation noch schwieriger und noch prekärer. Und,
0: Wir hoffen auf Regen. Und viel Kraft für alle, die es betrifft. Vielleicht einen kleinen Trost. Aber es ist einer. Der Bund will die Landwirtschaft unterstützen. Zum Beispiel hat er diese Woche den Import von Mais erleichtert.

0: Der Sommerhit aus dem 2011, Platz 1, der Schweizer Hyperradio-Charts. Hier nochmal. Danza Kuduro. Und der Knaller. Den gibt es gleich als nächstes.
1: Ich bin der Edelbär. Das ist mein Song. Mein Herz macht. Er ist mega toll. Gehen wir ihn hören. Und jetzt hört ihr ihn gerade jetzt.
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0: Tears for Fears. Schaut. Let's Update aus der Nachrichtenredaktion. 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
1: Die Nachrichten von SRF um 4 mit Manuel Risi. Eine Drohne ist am Morgen in den Luftraum von Bulgarien eingedrungen und in der Nähe einer Gaspipeline explodiert. Der bulgarische Regierungschef sagt, die Drohne sei mit einer erheblichen Menge Sprengstoff unterwegs gewesen. Es handle sich nicht um eine Hobbydrohne. Die Drohne explodierte in der Nähe der rumänischen Grenze bei der Trans-Balkan-Gaspipeline, die Gas von der Ukraine in die Türkei liefert. Woher die Drohne kam, ist nicht klar. Diese Woche ist auf dem deutschen Flughafen Leipzig bereits eine mit Sprengstoff beladene Drohne entdeckt worden. Wer ein E-Trottinett fährt, muss in Paris ab heute einen Helm und eine Leuchtweste tragen. Die Zahl der Unfälle mit E-Trottinetts sei deutlich gestiegen, begründen die Behörden die Maßnahme. Die hohe Geschwindigkeit und die schlechte Sichtbarkeit in der Nacht führten zu schweren und oft tödlichen Schädel-Hirn-Trauma. Mehrere Departements in der Umgebung von Paris haben das Helm- und Leuchtwesten-Obligatorium für E-Trottinetts vor einer Woche eingeführt. Es drohen Bußen von bis zu 1'500 Euro. Zu weiteren Meldungen in der Übersicht. Mehrere deutsche Bundesländer haben das Sonntagsfahrverbot für Lastwagen aufgehoben. Grund ist der niedrige Wasserstand des Rheins. Dieser behindert den Warentransport auf dem Fluss. Bereits an diesem Wochenende dürfen Lastwagen in Rheinland-Pfalz, Nordrhein-Westfalen und Niedersachsen deshalb am Sonntag fahren. Bald sollen wieder Schiffe durch die Straße von Hormuz fahren, dank einem Abkommen zwischen dem Iran und dem Oman. Nun stellt ein Raketenangriff auf ein Schiff die Einigung in Frage. Das Schiff der staatlichen Ölgesellschaft von Abu Dhabi sei am Morgen in der Straße von Hormuz von einer Rakete getroffen worden. Es sei niemand verletzt worden. Wer die Rakete abgeschossen hat, ist nicht klar. Seit dem frühen Nachmittag wird um das Zürcher Seebecken getanzt und gefeiert an der 33. Street Parade. Hunderttausende Besucherinnen und Besucher werden erwartet an der wohl größten Techno-Party der Welt. Insgesamt 26 Love-Mobiles fahren laut den Veranstaltenden ums Zürcher Seebecken. Im Vorfeld der Parade kam es zu einem Zwischenfall am Limmatgä. Ein Tram kollidierte dort mit dem Rollladen an einem Verkaufsstand. Verletzt worden sei niemand, berichtet 20 Minuten unter Berufung auf die Zürcher Stadtpolizei. Die Wetteraussichten, es ist meist sonnig heute. Morgen gibt es dann vor allem in den Bergen lokale Regengüsse. Es bleibt dabei heiß bei 30 bis 34 Grad. Das waren Nachrichten von Radio SRF. Verantwortlich Jan Grüebler.
0: SRF Verkehrsinfo von 16.03 Uhr vor dem Gotthardtunnel Richtung Süden. 3 Kilometer Stau und rund eine halbe Stunde Wartezeit ab Wassen. Richtung Norden 7 Kilometer Stau und ungefähr eine Stunde und 15 Minuten Wartezeit ab Quinto. Die Einfahrten Göschenen und Airolo sind gesperrt. Sowie Stau auf der Gotthard-Passstraße Richtung Göschenen. Weiter Stau oder stockender Verkehr in Graubünden. Auf der A13 Richtung Chur ca. 30 Minuten länger zwischen Rotenbrunnen und Reichenau. In der Region Zürich vor dem Gubristunnel Richtung St. Gallen ab dem Limmertaler Kreuz. Dann in der Region Basel auf der A2 Richtung Deutschland zwischen Hagnau und dem Schwarzwaldtunnel, auf der A3 von Frankreich her ab St. Johann. Und noch in der Region Solothurn auf der A1 Richtung Zürich zwischen Wangen an der Aare und Herkingen.
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0: Die Schweiz ist am Wochenende wieder mal eine Festhütte. Street Parade, Stars in Town, Lake Life Festival, zum nur ein paar aufzuzählen. Und das Heiteren Open Air, aktuell gerade noch am Spielen. Oder kurz vor Schluss, die Veronica Fusaro. Wie das Konzert war, auf was man sich die Tage sonst noch freuen kann. Und ob es genug geschattet oben haben, wir fragen noch, geht das nächstes.

0: Come on, Johnny and Mary. Hier auf SRF 3. Und das ist wieder mal eines von diesen Wochenenden, wo man das Gefühl hat, man müsse sich können vierteln, fünfteln, sechsteln. Sweet Parade in Zürich, die letzten Tage am Stars in Town in Schaffhausen, Lake Life in Biel, Seenachtfest in Rapperswil, Festival in der Merkgasse in Bremgarten oder heiteren Open Air in Zofingen. Und das ist bei weitem noch nicht alles, was läuft. Einen Stopp für euch haben wir aber gerissen. Oder rissen wir jetzt am Heiteren.
1: Viel Liebe für den Sound von Summer.
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0: Sally Verdelis, du bist für uns vor Ort. Ihr habt hoffentlich gerade irgendein Getränk mit Eis in der Hand oder in Aussicht.
3: Hey, ich habe mir tatsächlich jetzt vorne gerade schnell einen Eiskaffee gönnt.
0: Schau jetzt.
3: Es ist aber, muss ich im Fall sagen, trotz dieser Hitze ein gemütlicher Vibe hier oben beim Heiteren. Nicht nur sonst ist es auch bekannt als ein familiäres Festival. Ja, also wir haben jetzt also einen Jahrgang 2016 oder darunter hättest, könntest du gratis durchkommen.
0: 2016 und darunter. Danke, Selin. Was willst du noch trinken, außer deinem Eiskaffee? Das Festival ist gestern losgegangen. Du bist jetzt heute oben. Hast du etwas gesehen, gehört?
3: Hey, ja, ich habe vorne gerade, wo die Veronika Fusaro, oder wie ich gerne sage, das SRF 3 Best Talent, wo eine Stimme hat, die runtergeht wie Butter auf einem warmen Zopf an einem gemütlichen Sonntagmorgen. Ich habe sie gerade gesehen und ich sage dir, von wegen Butter, die verläuft. Mhm. Es war bretschheiss, aber die Veronika Fusaro, die ist rein, die ist abgegangen, es ist ihr nur so runtergelaufen. Aber hey, ich war so beeindruckt von dieser Energie, trotz dieser Hitze. Und das hat natürlich wirklich grossartig getönt. Ich bin wirklich da gestanden, so baff, selber Raum verschmelzen und die so am Gutzi geben. Also Chapeau. Das war schon ein grosses Highlight am Anfang gewesen, muss ich sagen.
0: Die Seite dann oben eher ausverkauft. Für morgen hat es aber noch Tickets. Gibt es irgendetwas, das spontan Entschlossenen noch empfehlen könntest?
3: Hey, ja, morgen Amy McDonald, Sansenig, Noemi Besa oder, auf wen ich mich besonders freue, der Benjamin Amaro. Sometimes I hear myself seeing you everything. Mhm. Ich habe schon ein paar Mal live erleben, steckt immer mega an, also mit einer Spielfreude, die die Band mitbringt und ausstrahlt. Ich bin mega gespannt, wie die neuen Songs tönen von seinem Mini-Album Nostalgia 9052. Das ist einfach eine Buschleitzahl von Niedertiefen, eine Mappenzahl. Von dort kommt Benjamin Amaro. Seine Heimat ist die Heide. Dementsprechend sind so die Songs voller Melancholie, Erinnerungen und wie es der Titel schon sagt, Nostalgie. Ich finde, das könnte nicht passender sein, wie so ein Sonntagnachmittag um 5 vorbei ist.
0: Sehr schön. Geniesst es. Und haben wir eigentlich genug Schatten hier oben?
3: Danke. Ja, zum Glück hat es einen ganzen Haufen Lindenbäume da und das ist wirklich auch lustig, weil vor der Bühne hat es zum Teil gar nicht so viele Leute, aber dann nachher, wenn du um die Bäume und rundherum schaust, ist das Bretsch voll, weil es steht natürlich alle im Schatten. Ja, es geht gut. Danke.
0: Hey, bezogen. Nochmal einen Eiskaffee auf dich, gell?
3: Cheers. Gern.
0: Und er doch spielt dann heute Abend ziemlich sicher im Schatten, weil ab 9 Uhr der Callum Scott. Guten Samstag hier auf SRF 3.

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Jungfühle, ohne dass man alt sind, mit Snap. Rhythm is a Dancer. Wir schauen auf die Strasse. SRF Verkehrsinfo, 2:30 ist es. In der Zentralschweiz ist die Hauptstraße zwischen Reiten und Wikon in beiden Richtungen wegen eines Brandes gesperrt. Weiter Stau oder stockender Verkehr in der Region Solothurn auf der A1 Richtung Zürich zwischen Wangen an der Aare und Herkingen in der Region Basel. Auf der A2 Richtung Deutschland ab Hagnau. Auf der A3 von Frankreich her ab St. Johann. Dann in Graubünden auf der A13 Richtung Chur rund 30 Minuten länger zwischen Rotenbrunnen und Reichenau und vor dem Gotthardtunnel Richtung Norden 10 Kilometer Stau und mehr als 1,5 Stunden Wartezeit ab Faido. Die Einfahrt Airolo ist gesperrt und Stau auf der Gotthard-Passstraße Richtung Güschenen. Schönen guten Nachmittag mit Rüschbo von Chat und der Jasmin Barbier am Mikrofon.

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0: mit Mon Amour. 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
1: Dürfen wir heute Abend noch mit dem Sputzregen rechnen oder ist es eher ein Abend zum Draussen verbringen, Jürg Zock von SRF Meteo?
2: Auf jeden Fall zum Draussen verbringen für die allermeisten. Es ist trocken, vielleicht so Südbünde, Gegend von Puschlav, Münstertal, dort vielleicht so lokalen kühlenden Sputzregen. Sonst bleibt es heute Abend sonnig und trocken und auch warm. Am 8. haben wir immer noch etwa 28 Grad. Bis Mitternacht geht es dann auf etwa 20 Grad zurück und dann erst so in der zweiten Nachthälfte kühlt es im Norden noch ein bisschen mehr ab, so auf 19 bis lokal 15 Grad.
1: Um 8. Sonntagmorgen.
2: Ja, der ist am Vormittag häufig sonnig, hat ein paar Schleierwolken genommen, aber sonst recht viel Sonnenschein. Dann am Nachmittag gibt es von Westen zwischen die dickeren Wolken, da haben wir dann eher so ein bisschen ein Gemisch aus Sonne und Wolken, lokal bringen die Wolken um mal einen Sprutz Regen oder ein einzelnes Gewitter, aber eher gerade nur so im Flachland, im Jura und in den Alpen im Flachland, da trifft es wirklich nur die allerwenigsten. Und es ist mal am heiss, 33 Grad, aber der Südwestwind, der frisst ein bisschen auf und am Nachmittag kannst du nur dort, wo es nicht kommt, geht gewittern. Plötzlich um ein bisschen kräftiger Winde, muss also dann plötzlich mal mit ein paar starken Böen rechnen am Nachmittag.
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0: Faithless, Fibriksha, New Religion. Es ist schon eine Zeit her, seit wir das letzte Mal erleben konnten. Die Sonnenfinsternis. Vielleicht mögt ihr euch noch an den Sommer 1999 erinnern. Ich ehrlich gesagt auch nicht mehr. Darum bist du gegleitet, um die Erinnerungen aufzufrischen. Nächste Woche gibt es wieder so eine Sonnenfinsternis, nach fast 30 Jahren. Und unweigerlich kommt die Frage, was heisst das genau für unsere Augen? Warum brauchen wir so eine Schutzbrille, wie sie überall gerade abgepriesen werden? Die Antwort kommt von Jörg Bünzli, diplomierten Augenoptiker und Vorstand von der Zürcher Augenoptiker.
1: Man muss natürlich aufpassen, das Auge ist sehr empfindlich. Das heisst, unsere Netzhaut vor allem auch und die starke Strahlung von der Sonne, wenn wir direkt ins Sonnenlicht schauen, ist extrem schädlich fürs Auge. Darum brauchen wir die Spezialbrille.
0: Also normale Sonnenbrille lange nicht. Nein, sagt der Experte, Spezialbrille kann etwas, was die Sonnenbrille nicht kann.
1: Was ganz, ganz wichtig ist, die hat einen zertifizierten Schutz, der eben genau die Wellenlängen vom Licht abhalten, damit keine Schäden auf der Netzhaut entstehen können.
0: Im Internet kursieren da immer wieder Videos und Tipps, wie man sich selber so eine Spezialbrille kann basteln kann. Der Augenoptiker Jörg Bünzli findet es nicht die beste Idee.
1: Da braucht es wirklich so eine Spezialfolie und dementsprechend empfehlen wir auch wirklich auch nichts selber zu basteln, sondern wirklich eine zertifizierte Schutzbrille im Handel, beim Optiker oder wo auch immer zu stehen.
0: Sonnenfinsternis. Sehen wir dann nächsten Mittwoch am 7. Uhr, am Abend bis etwa am 9. Uhr.

0: Brian Adams, Melanie C. When You're Gone. Und wir schauen auf die Chance. SRF Verkehrsinfo von 16.51 Uhr. Vorsicht in der Region Freiburg auf der A12 Wöwe Freiburg zwischen Bühl und dem Gümfe-Tunnel. In beiden Richtungen besteht Gefahr durch Personen auf der Fahrbahn.
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0: Die Woche hat eine Drohne mit Sprengstoff am Flughafen zu Leipzig für einen Haufen Aufregung gesorgt. In der Schweiz hat es bis jetzt noch keinen solchen Zwischenfall gegeben. Aber wer wäre denn eigentlich hier in der Schweiz dafür zuständig? Drohnen bei Flughäfen abzufangen und unschädlich zu machen? Wie gut ist die Schweiz überhaupt aufgestellt in Sachen Drohnenabwehr? Zum Beispiel am Flughafen Zürich. Antworten gibt es um 5-9 Minuten im Infozentrum.

Eieiei, was ist denn da los? Wir noch mal schnell rein. SRF Verkehrsinfo. Von 5 Uhr, Vorsicht in der Westschweiz. Auf der A9 Vevey-Lausanne zwischen dem Chaudron-Tunnel und der Verzweigung de la Croix. In beiden Richtungen besteht Gefahr durch Personen auf der Fahrbahn.

0: Der Neue. Gar nicht mal so neu von der Joya Marleen. Live spielt sie schon länger. Rausgeht's für ihre Fans. Two Lovers. Wir schauen auf die Strasse, SRF, Verkehrsinfo. Vorsicht in der Westschweiz. Auf der A9 Vevey-Lausanne zwischen dem Chaudron-Tunnel und der Verzweigung de la Croix in beiden Richtungen besteht Gefahr durch Personen auf der Fahrbahn. Sowie Stau auf der Gotthard-Passstraße Richtung Göschenen mit über 30 Minuten mehr Reisezeit. Entwarnung in der Region Freiburg auf der A12 Vevey-Freiburg zwischen Bühl und dem Gümfond-Tunnel in beiden Richtungen besteht keine Gefahr mehr durch Personen auf der Fahrbahn. Dann vor dem Gotthardtunnel Richtung Norden 10 Kilometer Stau und rund 1 Stunde und 45 Minuten Wartezeit ab Faido. Die Einfahrt Airolo ist gesperrt. Das Astra empfiehlt, die A13 via San Bernardino zu nehmen. Dann in der Zentralschweiz ist die Hauptstraße zwischen Reiden und Wikron in beiden Richtungen wegen eines Brandes gesperrt. Dann weiter Stau oder stockender Verkehr in Graubünden auf der A13 Richtung Chur, rund 30 Minuten länger zwischen Rotenbrunnen und Reichenau. Im Aargau auf der A3 Richtung Zürich wegen eines Pannenfahrzeugs zwischen Effingen und dem Bötzbergtunnel. Und noch in der Region Solothurn auf der A1 Richtung Zürich zwischen Wangen an der Aare und Herkingen. Jetzt ist es 5.
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2: Nach dem Vorfall mit einer Sprengstoffdrohne am Flughafen in Leipzig fragen wir, wer ist in der Schweiz eigentlich verantwortlich für die Drohnenabwehr, gerade rund um die Flughäfen. Dann schauen wir, was Waadtländer Polizisten heute an der Street Parade von ihren Zürcher Kollegen lernen wollen und wie sich der Cannabismarkt in Thailand entwickelt hat seit der Legalisierung vor 4 Jahren. Das ist Info 3, ich bin Marco Koller. Zuerst geht's aber um Woman de Besse. Seit einigen Stunden läuft in Zürich die 33. Street Parade. Hunderttausende Besucherinnen und Besucher werden erwartet, Kevin Gahannes.
3: Die Street Parade gilt als die größte Techno-Party der Welt. Insgesamt 26 Love Mobiles mit großen Lautsprechern fahren laut den Organisatoren ums Zürcher Seebecken. Darum herum tanzt die Menge. Heute bei gut 31 Grad und praller Sonne. Zur Abkühlung sind entlang der Route 2 riesige Duschen aufgebaut worden. Ein großes Thema an der Street Parade ist nicht nur die Hitze, sondern auch die Sicherheit. 2 Wochen nach dem Anschlag auf den Christopher Street Day in Berlin. Die Zürcher Stadtpolizei sagt, sie sei jedes Jahr mit einem großen Sicherheitsdispositiv im Einsatz, um die Street Parade zu sichern. Ein anderes Thema. Das Betreiber-Ehepaar der abgebrannten Bar Le Constellation in Comontana muss sich weiterhin täglich bei der Polizei melden. Das Walliser Zwangsmaßnahmengericht hat die Auflagen für die beiden französischen Staatsbürger verlängert. Gegen sie wird seit der Brandkatastrophe in der Silvesternacht ermittelt. Beide mussten ihre Pässe abgeben und sie müssen sich täglich auf einem Polizeiposten melden, nun mindestens bis zum 9. Oktober. Das Ehepaar hatte beantragt, die Auflagen zu lockern.
2: Diese Woche hat eine Drohne mit Sprengstoff am Flughafen in Leipzig für große Aufregung gesorgt. Die deutsche Regierung spricht von einem Angriff von fremden Mächten. Wer genau dahinter steckt, ist immer noch unklar. Der Fall zeigt, Drohnen an Flughäfen sind ein großes Sicherheitsrisiko. Einen solchen Zwischenfall an einem Flughafen gab es in der Schweiz bis jetzt noch nicht. Doch wer wäre in der Schweiz zuständig, Drohnen abzuwehren? Die Polizei oder die Flughäfen selber? Das habe ich Wirtschaftsredaktor Matthias Heim gefragt. Er beschäftigt sich mit Drohnentechnologie.
4: Das kommt etwas darauf an, wo sich diese Drohne befindet. An Flughäfen ist es grundsätzlich der Flughafenbetreiber und die Polizei. Aber je nach Situation oder Örtlichkeit können auch private oder die Armee Drohnen abwehren. Wobei dann der entscheidende Punkt ist, was man unter Abwehren versteht. Also geht es darum, die Drohne nur zu sichten oder sie dann tatsächlich vom Himmel zu holen. Und da bewegt man sich dann eben häufig in eine Grauzone, da sind die Grenzen fließend. Und das ist wichtig zu sehen, das hat eben sehr viel mit den Eigenheiten von Drohnen zu tun, weil sie extrem schnell sind und auch vergleichsweise eine große Reichweite haben. Also wenn sie dann beispielsweise ein militärisches Gelände ausspioniert, wäre grundsätzlich die Armee zuständig, aber eben sobald die Drohne dann außerhalb dieses Geländes ist, wäre es wieder an der Polizei dafür, die Verantwortung zu nehmen. Und eben angesichts der Geschwindigkeit dieser Drohnen führt das immer wieder zu unklaren Situationen.
2: Unklare Situationen also, Grauzonen bei der Zuständigkeit. Was heißt das konkret für Flughafenbetreiber, also zum Beispiel für den Flughafen Zürich?
4: Also da braucht es eine enge Zusammenarbeit zwischen dem Flughafenbetreiber und der Polizei. Auf einem Flughafengelände ist die Aufteilung dieser Kompetenzen noch vergleichsweise einfach. Dafür stellen sich dann bei einem Flughafen ganz andere Probleme bei der Abwehr von Drohnen. Also wie soll dann eine allfällige Drohne beispielsweise abgewehrt werden? Störsender sind beispielsweise nur bedingt eine Lösung, weil sie sonst den ganzen Flugverkehr lahmlegen. Und auch Drohnen mit Munition abschießen ist natürlich auf einem Flughafen keine Option. Also daran sieht man eben schon, dass die effektive Abwehr dann eben eine sehr große Herausforderung ist.
1: So ganz allgemein, wie ist denn die Schweiz in Sachen Drohnenabwehr überhaupt aufgestellt?
4: Also beim Flughafen Zürich beispielsweise gibt es ein Drohnenabwehrsystem. Allerdings gibt der Betreiber keine Details bekannt jetzt über die genaue Technologie, die da zum Einsatz kommt, nachvollziehbarerweise aus Sicherheitsgründen. Aber in der Schweiz gibt es natürlich noch sehr viel andere Infrastruktur und die ist weitgehend ungeschützt. Also denken wir da an Strominfrastruktur oder Datenzentren. Wobei das nicht nur in der Schweiz ein Problem ist, sondern das ist eigentlich europaweit oder weltweit ein Problem. Und da stellt sich natürlich dann immer die Frage, welchen Aufwand kann und will man betreiben und welche technischen Möglichkeiten will man dann da auch einsetzen. Und bei der Schweizer Armee ist es so, dass die Schweiz inzwischen dran ist, Drohneneinheiten aufzubauen. Da versucht man natürlich auch mit dem technologischen Fortschritt Schritt zu halten. Aber das ist nicht ganz so einfach, weil es ein Katz-und-Maus-Spiel ist, also zwischen Drohnenangriff und Drohnenabwehr. Und das ist eine Herausforderung, eben mit der nicht nur die Schweiz zu kämpfen hat, sondern eigentlich grundsätzlich alle Staaten.
1: Das waren Informationen von Wirtschaftsredaktor Matthias Heim. Mehr Dialog, weniger Eskalation. Das ist das Ziel der Waadtländer Kantonspolizei. Sie will dafür von der Zürcher Stadtpolizei lernen. Diese hat nämlich eigens ein Dialogteam, das bei Großanlässen das Gespräch mit den Beteiligten sucht, zum Beispiel mit Demonstrantinnen und Demonstranten. Im Juni war das Zürcher Dialogteam beim Frauenstreik in Lausanne. Heute nun ist die Waadtländer Polizei an der Street Parade in Zürich dabei. Westschweiz-Korrespondent Philipp Reichen berichtet.
5: Am Samstag der feministische Frauenstreik in Lausanne, am Montag der Start zum G7-Gipfel in Évian-les-Bains. Das sorgte im Juni bei der Waadtländer Kantonspolizei für Nervosität. Die Polizei befürchtete, dass Gipfelgegner den Frauenstreik für eigene Zwecke nutzen und auch die Polizei attackieren. In Lausanne ist es bereits in den letzten Monaten bei Kundgebungen zu gewaltsamen Zusammenstößen gekommen. Das Vertrauen in die Polizei hat gelitten. Die Waadtländer Kantonspolizei ist bereit, nun neue Wege zu gehen. Sie ist daran, das Dialogkonzept der Stadtpolizei Zürich in der Waadt anzuwenden. Beim Frauenstreik in Lausanne waren darum auch Zürcher Stadtpolizisten anwesend. Das sorgte für Aufsehen, bestätigt Domenico Ceroli, Zürcher Stadtpolizist und stellvertretender Leiter des Dialogteams.
6: Die Frage kam ab und an, was wir Stadtzürcher in Lausanne machen würden. Sie waren schon sehr neugierig, warum wir da sind, was wir genau machen.
5: Es ging darum, das Zürcher Dialogkonzept in den Lausanner Strassen in Kontakt mit den Menschen anzuwenden. Polizist Ceroli beschreibt das so.
6: Wir beantworten Fragen, informieren über Massnahmen und es geht darum, den Menschen zu sagen, weshalb die Polizei macht, was sie macht.
5: Der Waadtländer Polizeileutnant Yvan Beauvoir stand beim Frauenstreik an Cerolis Seite. Er sagt, es gehe darum, zu deeskalieren. Man müsse den Leuten bei Kundgebungen direkt erklären, dass die Polizei zu repressiven Mitteln greift, wenn sie dies oder das tun. Für Yvan Beauvoir und seine Kolleginnen und Kollegen ist das Dialogkonzept neu. Er schätzt nicht nur das Konzept, sondern auch die Zusammenarbeit mit den Zürcher Kollegen.
7: C'était très très enrichissant parce que finalement la barrière de la langue, elle est toute relative.
5: Die Kooperation sei eine Bereicherung. Sprachprobleme habe man problemlos überwinden können. Schließlich habe man, egal ob in Zürich oder der Waadt, nur ein Ziel, dass Kundgebungen friedlich bleiben.
7: Si je puis m'exprimer comme ça, et ben tout le monde en avec la manifestation se passe bien.
5: Der Frauenstreik in Lausanne verlief am Ende ohne Zwischenfälle. Nun geht es für Yvonne Beauvoir nach Zürich. Im August wird der Stadtpolizisten bei ihrem Einsatz an der Street Parade begleiten, an der traditionell auch viele Romand und Romans teilnehmen.
2: Schauen wir nun auf Nachrichten aus dem Ausland. Da geht es zuerst um die Folgen der anhaltenden Trockenheit.
3: Weil es so trocken ist, führt der Rhein wenig Wasser und darum läuft der Warentransport mehr schlecht als recht. Dafür fahren nun mehr Lastwagen. Mehrere deutsche Bundesländer haben das Sonntagsfahrverbot für Lastwagen aufgehoben. Bereits an diesem Wochenende dürfen Lastwagen in Rheinland-Pfalz, Nordrhein-Westfalen und Niedersachsen am Sonntag fahren. Andere Bundesländer kritisieren das. Mehr Lastwagen führten in der Ferienreisezeit zu mehr Staus, sagt der Verkehrsminister von Sachsen-Anhalt. Und in Italien brennt seit gestern Abend ein Wald am oberen Teil des Gardasees. Das Feuer habe sich oberhalb des Ufers in den Bergen rasch ausgebreitet, sagt die Feuerwehr. Das Feuer ist derzeit noch nicht unter Kontrolle. Mehr als 200 Menschen wurden evakuiert, viele davon sind Feriengäste. Der Gardasee ist eine der beliebtesten Ferienregionen von Italien.
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2: In Thailand boomt das Cannabis-Geschäft, seit Cannabis vor 4 Jahren weitgehend legalisiert wurde. Streng genommen ist die Droge allerdings nur für medizinische Zwecke erlaubt. Doch die Branche und die Konsumentinnen und Konsumenten nehmen es nicht so genau. Gesundheitsexperten warnen vor den Folgen und sorgen sich um das Image von Thailand. Aus Bangkok berichtet Martin Aldrovandi.
9: So wie ein Vakuum-Seal. Die Luft entweicht, nachdem die vakuumierte Box geöffnet wird. Win Kodawao Domponkun stellt die verschiedenen Cannabis-Sorten vor. Win führt einen kleinen Cannabis-Shop im Stadtzentrum von Bangkok.
10: I think it's a perfect match.
9: Thailand und Cannabis passen perfekt zusammen. Thailand ist das Land des Lächelns. Wir sind so entspannt hier und das mögen die Touristen, die uns besuchen. Sein Laden ist rund um die Uhr geöffnet. Wer will, kann hier auch noch mitten in der Nacht einkaufen. Jetzt ist es kurz vor Mittag. 2 Kunden schauen sich an der Ladentheke das Sortiment an. Eine junge Frau hatte sich in der Sofaecke bequem gemacht, den Kopf über einen Bon gebeugt und inhaliert.
10: 95% of my customer.
9: 95% seiner Kundschaft komme aus dem Ausland, erklärt Win. Zuletzt für Schlagzeilen gesorgt hat der Schmuggel nach Europa.
10: Especially if the UK.
9: Vor allem nach Großbritannien, aber auch in die Schweiz. Vieles geht nach Europa, weil die Gesetze, soviel ich weiß, dort nicht so streng sind. Smith Season befürchtet, dass die Thailänder im Ausland bald unter Generalverdacht geraten würden. Der Toxikologe gehört zu den bekanntesten Kritikern der Cannabis-Legalisierung. Cannabis in Thailand sei inzwischen fast einfacher zu kaufen als Kaffee, klagt er. Smith sorgt sich besonders um Jugendliche. Die Entkriminalisierung habe ein falsches Signal gesetzt. Er verweist auf Studien, wonach die Anzahl Spitaleinweisungen von Jugendlichen und selbst Kindern wegen Cannabiskonsums drastisch zugenommen haben. Der Verkauf von Cannabisprodukten an Jugendliche ist in Thailand nach wie vor verboten. Das Verbot aber werde zu wenig durchgesetzt, klagt Smith. In der Politik gibt es derzeit Bemühungen, die Gesetze wieder zu verschärfen und die Branche strenger zu regulieren. Ladenbesitzer Win dagegen ärgert sich über die Unsicherheit. Die Gesetze und Regeln ändern sich ständig. Es ist verwirrend. Dass das Rad ganz zurückgedreht und der Cannabiskonsum wieder kriminalisiert wird, glaubt Win aber nicht.
10: It create a lot of jobs.
9: Er verweist auf die Arbeitsplätze, die die Industrie geschaffen habe und das Geld, das mit dem Verkauf verdient werde. Cannabis, sagt Win, sei von Thailand nicht mehr wegzudenken.
2: Und zu guter Letzt haben wir noch den Blick aufs Wetter.
3: Am Abend bleibt es meist sonnig, morgen dann wieder Sonne und einige Wolken, am Nachmittag vor allem in den Bergen aber auch lokale Gewitter, das Ganze bei um 33 Grad.
2: Info 3, gut informiert in einer knappen Viertelstunde, auch am Samstag. Im Studio waren heute Kevin Gahannes und Marco Koller.
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0: Guten Abend, am Mikrofon die Jasmin Barbiero. Erzählt Deutschland offiziell zum Sommerhit von dem Jahr. Der Shakira, Burna Boy, Dai Dai. Das war der WM-Song und auch ziemlich überall auf der Welt hat das in die Chartspitze geschafft. Auch bei uns seit mehreren Wochen auf Platz 1. Und damit man den musikalischen Sommer nicht verpasst, gibt es ihn gleich nach Offenbach.

0: Der offizielle Sommerhit von unseren Nachbarn in Deutschland, Shakira, Burna Boy, Die Die. Und auch beim Solothurner, Solo Roy, läuft es gerade recht gut. Gestern hat er ein Tour gespielt. Kann man vielleicht noch sagen, mit all seinen Open Airs und Auftritt, die er hat, ist es gerade der Sommer vom Leben?
1: Ich finde es immer mega schwierig zu sagen, Sommer von meinem Leben, aber es ist bis jetzt definitiv ein super Sommer. Ich hatte sogar noch Zeit für letzte Woche, eine Woche Ferien zu machen. Ich bin noch ein bisschen auf Schweden gegangen. Darum ist so alles zusammen, wie es kommt, schon einer der besseren Sommer. Ja.
0: Der Solaroy, dann am 12. September am Radar Festival in Zürich und in einer Minute hier auf SRF 3.
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Dodder. Ein Samstag. Abend rein und wir schauen schnell auf die Straße. SRF Verkehrsinfo vom 1 Minute vor 17:30 vor dem Gotthardtunnel Richtung Norden. 9 Kilometer Stau und rund 1 Stunde und 30 Minuten Wartezeit ab Faido. Die Einfahrt Airolo ist gesperrt. Das Astra empfiehlt, die A13 via San Bernardino zu nehmen. Ebenfalls Stau auf der Gotthardpassstraße Richtung Göschenen mit über 30 Minuten mehr Reisezeit. Dann Stau oder stockender Verkehr in Graubünden auf der A13 Richtung Chur, rund 20 Minuten länger zwischen Rotenbrunnen und Reichenau. In der Zentralschweiz auf der A2 Richtung Luzern ab dem Kirchenwaldtunnel und in der Region Solothurn auf der A1 Richtung Zürich zwischen Wangen an der Aare und Herkingen.

Musik von dort, wo es immer noch ein bisschen wärmer ist als im Rest der Schweiz. Basel. Lovebox. Miracle. Ganz neu. Es gibt wahrscheinlich etwas, wo unsere

0: Unten Richtung Patagonien haben sie ganz, ganz viel Schnee bekommen. Also wir sind da gerade mit im Winter.
1: Ja, das klingt frischer wie bei uns. Was könnte man machen, vielleicht, um den Regen aufzubeschwören bei uns? Wird ja überall auf der ganzen Welt gemacht, auch in Südamerika. Sogenannte Regenritual. Eines davon ist das Pachamama-Ritual, das indigene Völker in den Anden machen.
0: Für das Pachamama-Ritual grabt man ein kleines Loch in den Boden und füttert die Erde. Also das kann sein mit Coca-Blättern, mit Chicha, das ist ein alkoholisches Getränk, mit geröstetem Mais, mit Wein, mit Tabak, amix auch mit Lama-Fett. Und die Idee dahinter ist nicht, sage ich mal, Andacht, sondern Gegenseitigkeit. Also man bettet nicht zu der Pachamama, sondern man gibt ihr etwas und dankt ihr. Oft fällt das Ritual mit dem Ende von der Trockenzeit zusammen. Also es ist wie ein Merci im Voraus dafür, dass die Erde jetzt wieder fruchtbar wird.
1: An anderen Orten haben Tiere eine wichtige Funktion bei so einem Ritual, unter anderem im Hochland zwischen Peru, Chile und Bolivien. Dort holt man einen Frosch aus dem See oder einem Fluss, zusammen mit ein bisschen Wasser, und dann gibt es eine bisschen Zeremonie.
0: Der Frosch wird dann zusammen mit Musik und der ganzen Dorfgemeinschaft auf einen Berg aufgebracht, bis zu einer Quelle nahe vom Gipfel. Und dort, begleitet mit Musik, sollte der Frosch quaken. Also das ganze Dorf steht dann dort und wartet darauf, dass der Frosch quakt. Weil sein Ruf gilt als Klag, wo die Pachamama zum Regen bewegen sollte.
1: Pachamama, Mutter Erde. In der Schweiz im Moment Regen nicht grossflächig in Sicht. Darum, der ist für alle, was ganz dringend bräuchte.

0: Música sin Kosovo, era Strevi, Prisoner.
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0: Der Eiffelturm, ein bisschen nebendran fließt Seine, ein knutschblauer Himmel und mit dieser wunderschönen Kulisse wird um die Ehemedaille gesprungen. Tim Egimann vom Sport, um welchen Sportart geht es genau?
2: Es geht um High Diving. Dort kumpelt, springen die Athletinnen und Athleten von 20 Metern ins Wasser und machen dazwischen in der Luft verschiedene Salti und Schrauben. Akrobatik pur. Sieht sonst schon spektakulär aus. Und jetzt ist das High Diving eben zu Paris und darum noch spektakulärer, weil man praktisch mit dem Eiffelturm vor der Nase in die Zähne hineinspringt. Lohnt sich zum Anschauen auf der SRF Sport App. Und die Schweizerin Morgan Herculano springt auf den undankbaren vierten Platz, verpasst die EM-Medaille knapp und ist enttäuscht gewesen, weil ihr Ziel ist Goldmedaille gewesen.
0: Um EM-Medaille geht es nächste Woche auch im Beachvolleyball.
2: An der Europameisterschaft in Polen. Und das Schweizer Duo Nina Brunner, Tanja Hübeli, ist pünktlich auf die EM in Form. Die beiden gewinnen bei einem grossen Turnier in Hamburg ihre Viertelfinale gegen ein Duo aus Kanada in zwei Sätzen und haben bis jetzt noch keinen Satz verloren an diesem Turnier. Morgen spielen Brunner Hübeli dann um die Medaille in Hamburg. Bitter ist das Turnier in Hamburg für ein anderes Schweizer Beachvolleyball-Duo gelaufen. Für das Duo Joanna Mäder, Leona Kernen. Weil Joanna Mäder hat sich den Fuß verknackst und musste vorfegen, was das jetzt heisst für die EM von nächster Woche, wird genau jetzt noch abgeklärt.
0: Und dann schauen wir noch mit dir auf IB beim Fußball.
2: Erstens auf die IB Frauen. Die verlieren das entscheidende Qualifikationsspiel für die Champions League 1-3 gegen die Sisters Odessa. Sehr ärgerlich für die Bernerinnen. Sie sind nämlich die klaren Favoritinnen in diesem Spiel gewesen und spielen diese Saison darum also nicht international. Und zweitens schauen wir noch auf die IB Männer. Am 6. in knapp 10 Minuten spielen sie gegen Lausanne und die IB Männer sind mit 2 Siegen super in die neue Saison gestartet, in die Super League. Heute kann IB also den dritten Sieg nacheinander holen. Und Deborah Dudl hat Lausanne im Stadion, man glaubt es kaum, aber so etwas, 3 Siege nacheinander, hat IB wirklich schon ein Weile nicht geschafft.
3: Ja, es tönt so einfach, 3 Siege nacheinander. Aber IB hat es wirklich letzte Saison nicht geschafft, 3 Ligaspiele nacheinander können zu gewinnen. Das unterstreicht, wie verkorkst die letzte Saison von IB war. Aber hey, neue Saison, neues Glück. Jetzt soll alles besser werden. Und nach dem 4-2 Auftaktsieg gegen Sion und nachdem man natürlich den Meister Thun gerade mit 6-0 abgeschossen hat, ist IB definitiv wieder da. Aber Achtung im Fall auch auf Lausanne-Sport. Die Wattländer ein bisschen weniger spektakulär, aber auch noch ohne Niederlage. Ich freue mich also auf ein richtig spannendes Duell. Hoffentlich auch mit viel Goal. Lausanne-Sport gegen Berner Young Boys. In etwa 10 Minuten geht es los.
2: Und dann haben wir noch das zweite Spiel. 8:30 spielt dann noch Servette gegen GC. Beide Spiele das sind live dabei da auf SRF 3.
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0: Roosevelt in the Dark. Und alles Wichtige jetzt. Das ist SRF 3.
1: Die Nachrichten von SRF um 6 mit Kevin Garnes. Um das Zürcher Seebecken wird seit dem frühen Nachmittag getanzt und gefeiert an der 33. Street Parade. Die Behörden rechnen mit Hunderttausenden Teilnehmenden an der wohl größten Technoparty der Welt. Bei viel Sonnenschein und heißen Temperaturen von über 30 Grad. 26 Love Mobiles ziehen mit DJs durch die Masse. Es treten auch diverse Techno-DJs auf mehreren Bühnen auf, die in der Innenstadt verteilt sind. Ein wichtiges Thema bei dieser Großveranstaltung ist die Sicherheit. Zentral dabei sei unter anderem das Lenken der Menschenmassen, das sogenannte Crowd-Management, sagt Judith Hödl von der Stadtpolizei Zürich.
2: Es hat verschiedenste Türme, wo der Veranstalter Leute positioniert hat, um das eben beobachten. Die Stadtpolizei selber hat Drohnen im Einsatz, die von oben schaut, wo hat es Punkte, wo es zu viele Leute schon hat. Dort muss man dann Maßnahmen treffen, dass man eben gewisse Gebiete dann umleitet, dass die Leute zum Beispiel nicht mehr beim Limmatgäu durchgehen können zum Seebecken, sondern einen anderen Weg nehmen müssen. Und da sind wir dann im Einsatz.
1: Sagt die Sprecherin der Stadtpolizei Zürich, Judith Hödl, zur Street Parade. Der ukrainische Präsident Volodymyr Zelensky ist zu einem offiziellen Besuch in Serbien eingetroffen, dem ersten überhaupt. Nach Gesprächen mit dem serbischen Staatschef Aleksandar Vučić haben beide Länder angekündigt, sie wollten bis Ende Jahr ein Freihandelsabkommen abschließen. Der serbische Präsident betonte, sein Land achte die territoriale Unversehrtheit der Ukraine. Sanktionen gegen den langjährigen Verbündeten Russland schloss er aber aus. Zelensky nutzte einen Auftritt vor den Medien in Belgrad, um auf Engpässe bei der ukrainischen Luftverteidigung hinzuweisen. Nach erneuten nächtlichen Raketenangriffen auf Kiew fehlen der ukrainischen Armee nach eigenen Angaben dringend benötigte Patriot-Abfangraketen aus den USA. Im Konflikt um die Straße von Hormuz zeigt sich der Iran unnachgiebig. Die offizielle Nachrichtenagentur IRNA zitiert einen ranghohen Funktionär mit den Worten, die Seestraße werde nicht geöffnet, solange die USA ihr Verhalten nicht korrigierten. Das iranische Regime verlangt unter anderem den Abzug von US-Kriegsschiffen und ein Ende der Wirtschaftssanktionen. Der Iran unterstreicht, dass Handelsschiffe die Route vorerst nur mit ausdrücklicher Genehmigung der iranischen Behörden passieren dürfen. Auf der anderen Seite der Straße von Hormuz liegt der Oman. Das Land erklärte unterdessen, man führe konstruktive Gespräche mit dem Iran über die künftige Schifffahrt. Teheran dämpfte jedoch in diesem Zusammenhang die Erwartungen und betonte, eine Einigung mit dem Oman bedeute noch keine automatische Öffnung der Seestraße. Das Wetter am Abend bleibt es meist sonnig. Morgen dann wieder Sonne, aber auch einige Wolken. Am Nachmittag vor allem in den Bergen lokale Gewitter. Das Ganze bei rund 33 Grad. Das waren die Nachrichten von Radio SRF. Verantwortlich war Patrick Seiler.
0: SRF Verkehrsinfo von 18.03 Uhr vor dem Gotthardtunnel Richtung Norden. 9 Kilometer Stau und rund 1 Stunde und 30 Minuten Wartezeit ab Faido. Die Einfahrt Airolo ist gesperrt. Das Astra empfiehlt, die A13 via San Bernardino zu nehmen. Ebenfalls Stau auf der Gotthard-Passstraße Richtung Güschenen mit über 30 Minuten mehr Reisezeit. In der Zentralschweiz ist die Hauptstraße zwischen Reiden und Wikon in beiden Richtungen wieder offen. Dann Stau oder stockender Verkehr in Graubünden. Auf der A13 Richtung Chur zwischen Rotenbrunnen und Reichenau. In der Zentralschweiz auf der A2 Richtung Luzern zwischen Stans Nord und Luzern Zentrum. Und in der Region Solothurn auf der A1 Richtung Zürich zwischen Wangen an der Aare und Herkingen.
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0: Eine Machtdemonstration war das beim letzten Spiel gegen Thun. IB gewinnt mit 6:0. Deborah Dudle, heute spielt es gegen Lausanne. Gerade losgegangen. Dürfte das heute auch so rauskommen?
4: Ja, also du, ich hoffe es mal. Ich glaube daran, dass es wieder viel Goal gibt. Auf welche Seite lasse ich mal noch offen. Der Trainer von IBE, der Gerard Soane, der glaubt auch an seine Mannschaft. Immerhin schickt er die gleichen 11 Nasen aufs Feld, wo auch schon der Meister mit 6-0 abgeschossen hat. Und ich meine, es ist ja schon beeindruckend, also nach 2 Spielen 6 Punkte ist noch 1, aber ein Goalverhältnis von 10-2. Also wenn das heute nicht viel Goal gibt, dann bin ich also enttäuscht. 4 Minuten sind bei uns gespielt, bis jetzt haben wir aber noch keine Goalchance gehabt. Losansburg gegen IBE 0-0.
0: Und Deborah, ich bin ja gespannt, weil meistens, wenn du sagst, es gibt viel Goal, wissen wir, was passiert, dann gibt es nicht so viel Goal. Wir dürfen gespannt sein.

0: mit Roxette. Den Samstagabend beginnen und wir schauen auf die Strasse. SRF Verkehrsinfo vom 6:30 vor dem Gotthardtunnel Richtung Norden. 7 Kilometer Stau und rund 1 Stunde und 10 Minuten Wartezeit ab Faido. Die Einfahrt Airolo ist gesperrt. Das Astra empfiehlt, die A13 via San Bernardino zu nehmen. Ebenfalls Stau auf der Gotthard-Passstrasse Richtung Göschenen mit über 30 Minuten mehr Reisezeit. Dann Stau oder stockender Verkehr in Graubünden auf der A13 Richtung Chur zwischen Rotenbrunnen und Reichenau. In der Zentralschweiz auf der A2 Richtung Luzern zwischen Stans Nord und Luzern Zentrum. Dann im Tessin ist der A2 Richtung Norden zwischen Tosso di Taverna Tunnel und Rivera wegen eines Unfalls gesperrt. Und auf der A2 3 Kilometer Stau ab Lugano Nord. Und dann noch in der Ostschweiz auf der A1 Richtung St. Gallen zwischen Meckenhus und Rosenberg Tunnel. Zeitverlust von bis zu 45 Minuten.
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0: Wie ist das gegangen? Du sagst, es gibt viel Goal und ich habe vorhin gesagt, wenn du das einmal sagst, dann passiert meistens nicht so viel. Deborah Dudley, vorher hast du mir ja keine Antwort gegeben.
2: Ja, ja, ich habe dich versucht zu ignorieren, weil du hast völlig recht. Wenn ich Goal ansage, dann gibt es jedes Mal ein absolut trostloses 0:0. Und weißt du, was das Tragische ist? Ich bemacht in den ersten 2 Saisonspiel 10 Goal. Jetzt haben wir eine halbe Stunde gespielt in Lausanne. Kein Goalschuss.
0: Ja, mal lernen wir daraus, vielleicht solltest du nicht mehr so Sachen sagen im Vorhinein.
2: Genau. Ich habe jetzt mega Angst, dass ich es vorher irgendwie verhext habe. Darum, ich sage dir jetzt Folgendes. Es ist ein trostloses 0:0. Du kannst in 5 Minuten wiederkommen, dann hat es nämlich ganz sicher 2 Goal gegeben. Bis jetzt, Lausanne 0, IB 0.
0: Voilà, wir hören uns in 5 Minuten wieder. Bis gerade.

0: mit Austin. Auf SRF 3.
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0: Schau jetzt, Deborah Dudley, 5 Minuten hast du wollen, 5 Minuten hast du bekommen, aber Goal hat es immer noch nicht gegeben.
2: Nicht ganz, aber hear me out. Der Edi Milson Fernandes von den Berner Young Boys, der hat voraus etwa, keine Ahnung, 15, 20 Meter mal voll draufgehauen. Und ich gebe es zu, der Ball ist weit über das Goal. Aber die Richtung hat gestimmt. Und Berner sind im Moment schon besser. Also ich glaube daran. Ich glaube wirklich noch daran, dass es noch Goal gibt. Auch wenn Lausanne das im Moment wirklich gut macht. Die lassen wenig zu, die stehen gut. Das ist für sie toll. Für mich, der gerne ein bisschen Goal würde, sieht es ein bisschen weniger. Aber nein, es kommt gut. Wir haben jetzt, was haben wir, 37 Minuten gespielt. Zwischen Lausanne und IB steht es noch 0 zu 0. Aber es kommt. Es kommt.

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0: Temple City, self-aware. Kurz vor Pause, Simon. Wo sind deine Goal, deine gewünschten und abgerissenen zwischen Lausanne und IB, Deborah Dudley?
1: Okay, look. Stress mich jetzt nicht. Ich weiss, ich habe ein Goal-Spektakel versprochen, aber wir haben im Fall noch eine zweite Halbzeit. Und es kommt gut. Weil das Spiel wird im Fall wirklich besser. Nicht, weil ich mir das irgendwie jetzt einfach nur wünsche, sondern es ist durchaus so. Wir haben 2 bis 3 tolle Aktionen gehabt von IB vorher und vor etwa 2 Minuten auch eine Top-Chance für Lausanne. IB ist so ein bisschen am Drücker, Lausanne schaltet schnell um. Also ich verspreche mir wirklich mega viel für die zweite Halbzeit. Also es kann eigentlich nur eine Enttäuschung geben für mich. Aber wir gehen jetzt in etwa 2 Minuten vermutlich torlose Pause. Lausanne Sport, IB 0:0.
0: Stress mich jetzt nicht, sagt's mal. Danke.
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Und sie hat schon gesagt, Deborah Dulle vorher. Und jetzt ist es soweit. Lausanne IB geht mit 0:0 in Pause. Wir bleiben dran auf SRF 3. Sind auch nach der Pause wieder zurück. Jetzt hast du aber Lost Frequencies mit Tempo Trap.

0: Ponomas, auf SRF 3 und jetzt Update aus der Nachrichtenredaktion.
1: Die Nachrichten von SRF um 7 mit Kevin Garnes. Guten Abend. Der ukrainische Präsident Volodymyr Zelensky ist zu einem offiziellen Besuch in Serbien eingetroffen, dem ersten überhaupt. Nach Gesprächen mit dem serbischen Staatschef Alexander Vucic haben beide Länder angekündigt, sie wollten bis Ende Jahr ein Freihandelsabkommen abschließen. Der serbische Präsident betonte, sein Land achte die territoriale Unversehrtheit der Ukraine. Sanktionen gegen den langjährigen Verbündeten Russland schloss er aber aus. Zelensky nutzte einen Auftritt vor den Medien in Belgrad, um auf Engpässe bei der ukrainischen Luftverteidigung hinzuweisen. Nach erneuten nächtlichen Raketenangriffen auf Kiew fehlten der ukrainischen Armee nach eigenen Angaben dringend benötigte Patriot-Abfangraketen aus den USA. Im Konflikt um die Straße von Hormuz zeigt sich der Iran unnachgiebig. Die offizielle Nachrichtenagentur IRNA zitiert einen ranghohen Funktionär mit den Worten, die Seestraße werde nicht geöffnet, solange die USA ihr Verhalten nicht korrigierten. Das iranische Regime verlangt unter anderem den Abzug von US-Kriegsschiffen und ein Ende der Wirtschaftssanktionen. Der Iran unterstreicht, dass Handelsschiffe die Route vorerst nur mit ausdrücklicher Genehmigung der iranischen Behörden passieren dürfen. Auf der anderen Seite der Straße von Hormuz liegt der Oman. Das Land erklärte unterdessen, man führe konstruktive Gespräche mit dem Iran über die künftige Schifffahrt. Teheran dämpfte jedoch in diesem Zusammenhang die Erwartungen und betonte, eine Einigung mit dem Oman bedeute noch keine automatische Öffnung der Seestraße. In die Schweiz mit unserer Übersicht. In Zürich findet heute die größte Techno-Party der Welt statt, die Street Parade. Hunderttausende Menschen tanzen rund um das Zürcher Seebecken bei gleißender Sonne und mehr als 30 Grad. DJs beschallen die Raverinnen und Raver von 26 Love Mobiles aus. Zur Abkühlung sind entlang der Route zwei riesige Duschen aufgebaut worden. Und am Gotthard staut sich der Rückreiseverkehr aus dem Süden. Er führt zu langen Wartezeiten vor dem Gotthard-Straßentunnel. Die Fahrzeuge stauten sich zeitweise auf gut 10 Kilometern. Knapp 2 Stunden mussten die Ferienrückkehrer warten. Die Niederländerin Demi Vollering gewinnt die 8. Etappe der Tour de France der Frauen von Sisteron nach Nizza. Sie übernahm zusätzlich zu ihrem Etappensieg auch die Führung der Gesamtwertung und damit das gelbe Trikot. Vollering setzte sich vor Elisa Longo-Borghini aus Italien und der bisherigen führenden Kasia Niewiadoma aus Polen durch. Im Gesamtklassement ist die Schweizerin Marlene Reusser auf dem 3. Platz mit 1:12 Rückstand auf die Erstklassierte. Die Wetteraussichten. Am Abend bleibt es meist sonnig. Morgen dann wieder Sonne, aber auch einige Wolken. Am Nachmittag vor allem in den Bergen lokale Gewitter um 33 Grad. Das waren die Nachrichten von Radio SRF. Verantwortlich Patrick Seiler.
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3: An einem Samstagabend mit dem Team Ekima. Und eigentlich haben im Fußball, ja, man kann sagen, schon die meisten Expertinnen und Experten, ein Offensivspektakel erwartet. Beim Match Lausanne gegen IB. Jetzt ist die erste Hälfte durch. Und Deborah Dudlet zu Lausanne. 0:0 steht es nach 45 Minuten. Wo ist denn das Offensivspektakel geblieben? So, jetzt hätte ich eigentlich Deborah Dudlet kommen. Ich weiss nicht, ob sie noch in der Pause ist. Oder ob sie mich nicht hört. Wir probieren es nochmal. Deborah. Deborah gehört uns nicht. Und darum können wir einfach mal so zusammenfassen, dass IBE ja eigentlich gut in die Saison gestartet ist. Mit 2 Siegen in 2 Spielen, Punkte Maximum. Und mit viel Goal vor allem. Und ja, jetzt heute in diesem Match ist noch nicht viel zusammengelaufen. Darum auch kein Offensivspektakel in der IB-Offensive. Die IB-Stürmer haben bis jetzt noch nicht können brillieren. Und Lausanne dagegen, ja, hat zwar gut verteidigt, aber gegen vorne ist auch nichts gelaufen. Und darum steht es da noch 0:0. Nach 45 Minuten. Deborah Dudle, wir probieren es nochmal. Sie hört mich immer noch nicht. Aber es geht jetzt weiter in der zweiten Halbzeit. Die hat jetzt gerade angefangen bei Lausanne gegen IB. Den Match gibt es live auf SRF 3. Und dann um 8:30 spielt noch Servette gegen Gizzi.
0: SRF Verkehrsinfo vom 5:30 vor dem Gotthardtunnel Richtung Norden. 5 Kilometer Stau und rund 50 Minuten Wartezeit ab Quinto. Die Einfahrt Airolo ist gesperrt. Ebenfalls Stau auf der Gotthard-Passstraße Richtung Göschenen mit über 30 Minuten mehr Reisezeit. Dann Stau oder stockender Verkehr in Graubünden auf der A13 Richtung Chur zwischen Rotenbrunnen und Reichenau. In der Zentralschweiz auf der A2 Richtung Luzern zwischen Kirchenwaldtunnel und Emmen Süd. Im Tessin ist der A2 Richtung Norden zwischen Dosso di Taverne Tunnel und Rivera wegen eines Unfalls gesperrt. Auf der A2 8 km Stau ab Lugano Süd. Und dann noch in der Ostschweiz auf der A1 Richtung St. Gallen zwischen Meckenhus und Rosenberg Tunnel.
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0: Runaway, then Walk. Genau in dieser Reihenfolge. Komm schon, Meroquai. Dann ist SRF 3 bestsellende Sinto. Ab jetzt wünsche ich ganz einen guten Abend. Am Mikrofon Jasmin Barbiero.

0: 12 through Best Talent. Der Zürcher Cento mit Walk.
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0: Was für eine Goalperle. Unsere Deborah Dudley, du hast es versprochen, du hast es eingehalten.
2: Yes, ich habe gehalten. Und der Cedric Cesiger hat getroffen. Und zwar nur wegen mir. Und ein bisschen auch noch wegen einer schönen Flanke von Alvin Sanchez nach einem Eckball. Das durchaus auch. Aber ich habe versprochen, es gibt Goal in der zweiten Halbzeit. Die Halbzeit war irgendwie noch keine drei Minuten alt. Und schon hat es geschallt. Also ich verspreche jetzt nicht noch mehr Goal. Aber wir haben immerhin schon mal eins gesehen. IBE führt in Lausanne mit 1-0. Das heisst, auch die Wattländer müssen jetzt ein bisschen aufmachen. Und darum, nein, ich verspreche nichts. Aber ich bin guten Mutes. Es geht noch mehr.
0: Und wir hören uns gleich wieder, gell?
2: Ja, ja.

0: Forza, Nelly Furtado.
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0: Deborah Dudley ist Berner weiter Druck auf den zweiten Treffer.
2: Also, wir sind nahe an einem zweiten Goal, aber nicht von IB, sondern Lausanne am Ausgleich. Und dann hätten wir ja zwei Goal und dann hätten wir so etwas wie ein Torspektakel oder so. Also, wir sind wirklich nahe dran an einem zweiten Goal. Eine riesige Chance von Momar Janes war es, der hat es geschafft, dass er allein vor Marvin Keller den Ball nicht ins Goal gebracht hat. Aber Lausanne kommt. Und weil es kurz nach dieser Top-Chance einen Platzverweis gegeben hat gegen den Eddie Milson Fernandes von IB wegen der Tätigkeit, müssen jetzt Berner die knappe 1:0-Führung mit einem Mann weniger irgendwie über die Zeit retten. Das gibt jetzt entweder eine Berner Abwehrschlacht oder ein Lausanner Aufbäumen. Auf jeden Fall führt IB eine halbe Stunde vor Schluss in Lausanne mit 1:0.

0: Halo Beyoncé bei SRF 3 am Samstagabend.
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0: Superliga ist das. Lausanne spielt gegen Berner Young Boys und live vor Ort ist Deborah Dudle. IB ist mal weniger auf dem Platz. Merkt man das?
2: Nicht wirklich im Fall. Also übles Foul von Eddie Milson Fernandes, müssen wir nicht diskutieren. Der Berner ist da mit gestrecktem Bein im Zweikampf, hat Karim So am Oberschenkel getroffen. Keine Diskussion, rot nach einer Stunde. Aber IB macht jetzt Zeiten etwa so weiter wie vorher mit 11 Mann. Die Berner powert. Lausanne zwar mit dieser Riesenchance kurz vor dieser roten Karte, aber seit dieser roten Karte sind die Berner wieder näher an einem Goal als Lausanne. Also nichts von einer Berner Abwehrschlacht bis jetzt. Angriff, beste Verteidigung. Oder so. IB führt immer noch in Lausanne mit 1-0.
0: SRF Verkehrsinfo von 19.30 Uhr. Vor dem Gotthardtunnel in Richtung Norden 3 Kilometer Stau und rund 30 Minuten Wartezeit ab Quinto. Die Einfahrt Airolo ist gesperrt. Ebenfalls Stau auf der Gotthard-Passstraße in Richtung Norden mit über 20 Minuten mehr Reisezeit. Dann Stau oder stockender Verkehr in der Zentralschweiz auf der A2 in Richtung Luzern zwischen Kirchenwaldtunnel und Emmen Süd. Im Tessin ist die A2 in Richtung Norden zwischen Dosso di Taverne Tunnel und Rivera wegen eines Unfalls gesperrt. Auf der A2 deshalb 8 Kilometer Stau ab Lugano Süd. Und in der Ostschweiz auf der A1 in Richtung St. Gallen zwischen Meckenhus und Rosenbergtunnel.
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0: Einen schönen Samstag oben. Mein Name ist Moritz Konzelmann.

0: Radio Fantastik bei SRF 3, Samstag oben. Und jetzt hat es doch noch ein zweites Goal gegeben.
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0: Für wer denn, Deborah Dudel in Lausanne?
2: Ja, wir haben zwei Goal gerade in dem Moment, weil jetzt hört ihr im Hintergrund wahrscheinlich Goalmusik. Auch Lausanne trifft doch tatsächlich noch. Aber fangen wir schnell vorne an. 75 ist die Spielminute. Der Dominik Pech hat IB mit 2:0 in Führung gebracht und dann jetzt mehr oder weniger postwenden. Also irgendwie zwei Minuten später schafft Lausanne doch tatsächlich noch den Anschlusstreffer. Und wir dürfen nicht vergessen, Lausanne ist noch mal mehr. Also eine Viertelstunde geht es bei uns noch. IB führt in Lausanne mit 2:1.

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0: Michael Schulte, 5 AM, 5 Uhr am Morgen. Das ist es nicht, es ist 10 vor 8 Uhr zu oben.
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0: Und dort wird gespielt in Lausanne gegen die Berner Young Boys. Und die Schlussphase, die hat es in sich, Deborah Dudel.
2: Hey, ich habe ein Torspektakel versprochen und kaum ist Jasmin weg, gibt es richtig viel Goal und vor allem ist es ein richtig guter Match geworden da in Lausanne. Nach dem Goal von Cedric Cesiger und dem Dominik Bech, die IBE mit 2:0 in Führung geschossen haben, haben jetzt Florent Mollet und vor wenigen Minuten den Ojedi ausgeglichen für Lausanne und die Lausanner drücken aufs 3:2. Glanzparade in den letzten Sekunden gerade da von Marvin Keller. Also, wir haben 5 Minuten oben drauf. Wir sind in der 91. Minute. Lausanne 2, IB 2.
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0: taucht immer im Sommer irgendwo auf. Eins von der sogenannten Sommerhit. Ein Exemplar aus dem Jahr 1996. Peter André, Mysterious Girl. Das ist SRF 3 am Samstagabend.
1: Die Nachrichten von SRF um 8 mit Kevin Gehannes. Der ukrainische Präsident Volodymyr Zelensky ist zu einem offiziellen Besuch in Serbien eingetroffen, dem ersten überhaupt. Nach Gesprächen mit dem serbischen Staatschef Alexander Vucic haben beide Länder angekündigt, sie wollten bis Ende Jahr ein Freihandelsabkommen abschließen. Der Besuch habe eine gewisse Brisanz, sagt SRF-Korrespondent Peter Balzli, denn
2: Serbien ist traditionell einer der allerengsten Verbündeten von Russland und Belgrad hat bisher trotz großem Druck aus dem Westen jede Sanktion gegen Russland abgelehnt. Sicher, der herzliche Empfang von Zelensky in Serbien ist ein Schlag ins Gesicht von Russland. Viele sehen darin schon einen Bruch mit der serbischen Außenpolitik. Doch das ist es nicht. Es ist die Fortsetzung der sogenannten Pendelpolitik, eines serbischen Seiltanzes zwischen Ost und West, zwischen Europa und Russland.
1: Im Lichte dessen hat der serbische Präsident Sanktionen gegen Russland weiterhin ausgeschlossen. Nach einem Amoklauf an einer Schule nahe der thailändischen Hauptstadt Bangkok ist die Zahl der Todesopfer auf 8 gestiegen. Ein 12-jähriges Mädchen erlag im Spital seinen Verletzungen. Verdächtigt für die Tat wird ein 14-Jähriger. Er hatte gestern zuerst seine Großeltern erschossen, anschließend tötete er an seiner Schule 5 Lehrkräfte und Angestellte, bevor er sich selber richtete. Über 30 Personen wurden verletzt, mehrere schweben weiterhin in Lebensgefahr. Thailand hat ein relativ lockeres Waffengesetz und eine der höchsten Waffenquoten aller Länder in der Region. In die Schweiz mit unserer Übersicht. In Zürich findet heute die größte Technoparty der Welt statt, die Street Parade. Hunderttausende Menschen tanzen rund um das Zürcher Seebecken bei gleißender Sonne und mehr als 30 Grad. DJs beschallen die Raverinnen und Raver von 26 Love Mobiles aus. Zur Abkühlung sind entlang der Route 2 riesige Duschen aufgebaut worden. Und am Gotthard staut sich der Rückreiseverkehr aus dem Süden. Er führt zu langen Wartezeiten vor dem Gotthard-Straßentunnel. Die Fahrzeuge stauten sich zeitweise auf gut 10 Kilometern. Knapp 2 Stunden mussten die Ferienrückkehrer warten. Zum Sport. Die Niederländerin Demi Vollering gewinnt die 8. Etappe der Tour de France der Frauen von Sisteron nach Nizza. Sie übernahm zusätzlich zu ihrem Etappensieg auch die Führung der Gesamtwertung und damit das gelbe Trikot. Im Gesamtklassement ist die Schweizerin Marlen Reusser auf dem 3. Platz mit 1 Minute 12 Rückstand auf die Erstklassierte. Das Wetter. Am Abend bleibt es meist sonnig, morgen dann wieder Sonne, aber auch einige Wolken. Am Nachmittag vor allem in den Bergen lokale Gewitter, dies bei rund 33 Grad. Das waren die Nachrichten von Radio SRF. Verantwortlich war Patrick Seiler.
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4: Im Studio ist Timo Mäkimann mit Fußball-Super League, wo Trumpf ist in dieser Sendung. 2-2. Das ist das Resultat vom Match Lausanne gegen IB in der Super League. IB gibt zum ersten Mal in dieser neuen Saison Punkte ab. Deborah Dudle berichtet aus Lausanne.
5: Lange Zeit, eine 10-Jahr-Gelegenheit war es hier in Lausanne und am Schluss haben wir doch noch Fußball-Offensiv-Spektakel gesehen. IB hat nach einem Goal von Cedric Cesiger und Dominik Pech 2-0 geführt, bevor Florent Mollet und Nathan Oyedi für Lausanne haben können ausgleichen. Ein Remis, das geht durchaus in Ordnung. Berner sind sicher enttäuscht nach dieser 2-Goal-Führung, aber man muss auch sagen, IB hat eine halbe Stunde mit einem Mann weniger müssen spielen. Kein Sieger also zwischen Lausanne und IB, dafür 4 Goal in einer Halbzeit. Lausanne IB 2-2.
4: Und der Fußballabend ist noch nicht fertig. In einer halben Stunde, in einer knappen halben Neun spielt noch Servette gegen GC. Beide Teams haben in dieser noch jungen Saison noch nie gewinnen können. Servette hat alle Spiele verloren. Der David Lendi ist für uns zu Genf vor Ort. Und David, da kommt für Servette GC gerade rechtzeitig, oder?
6: Ja, GC ist nämlich der Lieblingsgegner von der Genfer. Gegen kein anderes Team hat Servette, seit Super League heisst.
7: so häufig gewonnen wie gegen GC. Insgesamt 32 Spiele sind Genfer 21 Mal als Sieger vom Platz. Und trotzdem, Servette ist heute schon gewaltig unter Druck. Wie schon letzte Saison ist Servette wieder mit 2 Niederlagen in die neue Saison gestartet. Und wir erinnern uns, nach dem Fehlstart letzte Saison hat der damalige Trainer Thomas Heberli schon müssen gehen. Darum braucht auch sein Nachfolger, der Chancelier Gourvenec, heute dringend Punkte, damit es nicht schon wieder so früh unruhig wird hier am Genfersee. Am besten natürlich gerade 3 aufs Mal. Und ein Sieg, das darf man heute von Servette auch erwarten, gegen das junge und unerfahrene GC. In einer knappen halben Stunde ist Abpfiff hier im Stade Genève zwischen Servette und GC.
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0: SRF Verkehrsinfo von 20.05 Uhr. Stau oder stockender Verkehr in der Zentralschweiz auf der A2 in Richtung Luzern zwischen Kirchenwaldtunnel und Emmen Süd. Im Tessin ist die A2 in Richtung Norden zwischen Dosso di Taverne Tunnel und Rivera wieder offen. Und in der Ostschweiz auf der A1 in Richtung St. Gallen zwischen Meckenhus und Rosenberg Tunnel. Und so wie es aussieht, ist es mittlerweile auch am Gotthard in Richtung Norden deutlich besser. 1, 2, 3,
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0: Der Samstag, wo die Schweiz fest heute ist, von der Street Parade übers Heitere zum Lake Life Ice Festival ums andere. Und wie sagt man in Biel, wenn man den Abend will geniessen?
8: Das gehen wir einfach ein bisschen aufs Genüssli.
0: Nochmal, wie bitte?
8: Das gehen wir einfach ein bisschen aufs Genüssli.
0: Ein Genüssli. Ein Genüssli für den Samstag oben haben auch wir, unser Minimix vom Haus-DJ Matthias Völm, dann nach der 8:30. Und ich genieße mit Moritz Konzelmann im Studio. Guten Abend. 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

0: Schon ja mal in Difficult im Sommer 2026, was Wetter ja immer ähnlich ist, heiss, trocken, schwitzig. Musikalisch aber der Sommer durchaus abwechslungsreich. Festivalsommer, der so langsam in Richtung Schlussbucke unterwegs ist. Aktuell ja gerade das Heiteren in Zofingen, Musikfestwoche Winterthur, das Floss, das Basel, das Open Air Solothurn, viele, viele mehr. Dabei gewesen sind wir zum Beispiel vor einer guten Woche beim Lake Life in Biel, beim 90er-Star Shaggy.
1: Bum, bum, bum, bum, bombastik, hör mir fantastik, kopf mir nach mir, bach, sie kommen, Mr. Rowe.
0: Mr. Bombastic, und das ist ja nicht der einzige Hit von ihm. Dabei war für SRF 3 unser Musikredakteur Claudio Landolt.
2: Die Show war irgendwie mehr Party-Playlist mit einem sehr berühmten Animateur, also so ein rundes Konzert. Seine einzigartige Art, wenn er Text über die Beats rattert, das sogenannte Toasting, sogar das war dann dort zumindest halb eingespielt gewesen. Also er war wirklich mehr mit Entertainment beschäftigt gewesen, als mit der musikalischen Performance. Mit seinem Hüftschwung, mit fallischen, ziemlich aus der Zeit gehaltenen Mikrofonposen oder dass er jede von seinen 100 Ansprachen konsequent und ganz in der Rolle von Mr. Lover nur an die Ladies gerichtet hat. Das war kurz charmant, aber nach dem fünften Mal dann auch ein bisschen platt und aufgesetzt worden.
0: Und nach dem Shaggy in Biel ist der Claudio dann weitergereist auf Schaffhausen, Stars in Town, zum Lenny Kravitz. Und ein Fazit dort, die Show, die hat ihm dann deutlich mehr gefallen.
3: Es war eine unglaubliche Show gewesen. Und der Lenny ist einfach wirklich ein Abziehbild von einem Rockstar. Also zwei Stunden lang durchgebrettert und so perfekt choreografiert und durchdesignt, dass man manchmal fast ein das Gefühl hat, man schaue da in einen Film oder sitze im Kino, anstatt dass man an einem Konzert steche. Und was vor allem krass war, ist die Hitdichte, also ist ja zu erwarten, aber gleich, immer wenn du das Gefühl gehabt hast, jetzt kann es nicht mehr grösser werden, hat der Lenny noch ein Scheitli draufgeworfen und noch einen bekannteren Song nachgeschoben. Er hat einfach komplett abgeräumt und der Herrenacker hat toppt am Schluss. Eine perfekte Rockshow, kein Du daneben, so geht Rock'n'Roll.
0: Shaggy, Lenny. Zwei von den grossen Stars, das um an den Festivals, warum der eine voll und der andere weniger überzeugt hat. Das könnt ihr euch auch in Ruhe noch nachlesen. srf3.ch

0: J-Lo, David Guetta, Save Me Tonight. Ich weiß nicht, wie es euch geht. Mir persönlich hat der Eagle-Eye Jay irgendwie besser gefallen. Der hat auch nicht wollen, dass man ihn rettet, sondern die Nacht rettet. Ist ja auch egal. Die Nacht ist vermutlich sowieso nicht mehr zu retten. Viele andere Nächte im Moment auch nicht mehr schwitzen sowieso. Und darum eine kurze Frage für den Samstag oben für alle von euch, die schon duscht haben. Darf man auch zweimal?
1: Ja, wenn man kurz duscht, ist schon Wasserverbrauch. Aber ich finde, wenn man kurz duscht, ist okay.
2: Wenn man so heiß hat und sonst fast quillt, wieso nicht? Ich meine, ja, ich weiss, ja, Wasser sparen, okay. Aber ich finde, man kann ja einmal in den See gehen und einmal daheim duschen.
0: Hm. Und egal ob unter der Dusche oder im See, für Abkühlung gibt es für uns noch den Soundtrack dazu. Kaoma und Lambada noch vor der halben 9. Zuerst noch zu Olivia Dean. Die kühlt auch ab. So easy to fall in love.

0: Bastian Baker, ein grosser Hockey-Fan. Das kommt dann im Herbst wieder. Heute oben Fußball auf dem Programm.
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0: In der Super League quasi ein Kellerduell. Platz 11 gegen Platz 9, Servet gegen GC, David Lendi. In Genf ist denn schon etwas gegangen in den ersten Minuten?
2: Eine Minute ist gespielt und auf dem Platz ist noch nichts passiert. Es hat noch kein Goal gegeben, steht immer noch 0-0. Aber vor dem Spiel ist es schon das erste Mal laut geworden, hier im Stade de Genève. Und das, weil ein Spieler geirrt worden ist, der das 9. von Servet trägt. Der Miroslav Stefanovic hat am letzten Wochenende in Zürich bei der 1-2 Niederlage gegen den FCZ sein 350. Spiel für Servet gemacht. Und er wird halt hier geliebt in Genf. Nicht nur, weil er über 70 Goal für Servet schon geschossen hat und über 80 vorbereitet. Nein, der 36-Jährige ist einfach ein Typ, der jeder Trainer gerne in seiner Mannschaft hätte. Bescheiden ist im Naturell, immer selbstkritisch mit sich selber und auch eben immer äußerst mannschaftsdienlich, weil er eben immer das Auge für den noch besser positionierten Mitspieler hat. Ihm beim Shooter zuschauen, das macht aus neutraler Optik natürlich Freude, abgesehen, oder, ja, ausser man ist natürlich heute GC-Fan, weil der Miroslav Stefanovic trifft heute auf seinen persönlichen Lieblingsgegner gegen kein Team, schiesst er nämlich mehr Goal wie gegen Zürcher. In 17 Spielen hat er 7-mal getroffen und diese Statistik möchte er natürlich heute in seinem 351. Spiel für Servet ausbauen. 2 Minuten sind gespielt, Servet GC 0-0.
0: SRF Verkehrsinfo von 20.32 Uhr auf der A1 St. Margrethen in Richtung St. Gallen. Zwischen der Verzweigung Meckenhus und dem Rosenbergtunnel Stau wegen Unterhaltsarbeiten. Dort beträgt die Wartezeit bis zu 15 Minuten. A2 Chiasso in Richtung Gotthard zwischen Melide Bisone und Rivera Stau wegen eines vorausgegangenen Unfalls. Es ist dort mit großem Zeitverlust zu rechnen. Dann A2 Gotthard in Richtung Basel zwischen Stanzstaat und Emmen Süd, Stau wegen Verkehrsüberlastung, Wartezeit bis zu 10 Minuten. Auf der A4 von Brunnen in Richtung Zürich zwischen dem Islisbergtunnel und Wetzwil am Albis Stau wegen eines Pannenfahrzeugs. Der rechte Fahrstreifen ist dort blockiert. Und schließlich Autobahn A3 Zürich in Richtung Chur zwischen Bilten und Glarnerland. Verkehrsbehinderung wegen eines Pannenfahrzeugs. Auch dort der rechte Fahrstreifen ist blockiert.
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0: Wir haben den 8. im August, das ist der Tag, wo Tausende von Menschen in Zürich durch die Stadt tanzen. Street Parade Nummer 33 bei mehr als 33 Grad. Und falls ihr statt auf einem Love-Mobile lieber im eigenen Mobil daheim tanzt, geht natürlich auch. Wir haben parat unseren Mix vom Haus-DJ Matthias Völlm, unter anderem mit der Bibi Rexhadin, die selber schon gemixt hat. Sie hat Faithless drin gemischt. Der kommt dann nach ziemlich genau 10 Minuten 50 Sekunden. Den Minimix starten wir mit dem Calvin Harris und Satisfy. Einen schönen Samstag.
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mit den Harry Styles ganz schnell unterbrechen. Und zwar wegen einer dringenden Verkehrsmeldung auf der Autobahn A3 Zürich in Richtung Chur zwischen Walenstadt und Sagans. In beiden Richtungen Gefahr wegen Tieren auf der Fahrbahn. Ich wiederhole, A3 Zürich in Richtung Chur zwischen Walenstadt und Sagans. In beiden Richtungen Gefahr wegen Tieren auf der Fahrbahn. Fahrt sicher.

Fast wie Street Parade. Nur für daheim. Man muss nicht an den See. Der Minimix von unserem Haus-DJ Matthias Völlm featuring Calvin Harris, Kylie Minogue, Bibi Rexha, Faithless und Harry Styles. Uiuiui, was für ein Line-Up. SRF Verkehrsinfo von 20.53 Uhr. Achtung auf der Autobahn A3 Zürich in Richtung Chur zwischen Wallenstadt und Flums. In beiden Richtungen Gefahr wegen Tieren auf der Fahrbahn. Der rechte Fahrstreifen ist gesperrt. A3 in Richtung Chur zwischen Wallenstadt und Flums. In beiden Richtungen Gefahr wegen Tieren auf der Fahrbahn. Der rechte Fahrstreifen ist gesperrt. So, und das, was man jetzt macht, das sollte man eigentlich nicht machen. So runterfahren, zumindest während der Party, das sollte man nicht, oder? Aber der Song, der jetzt kommt, der ist so gut und so schön, dass es sich lohnt, schnell durchzuschnaufen. Der Song, der kommt vom ja, wohl grössten Poet in der Schweiz, dem Bühne Huber. Und der Song geht auch nicht um Bern, wie gewisse Amix schon gemeint haben. Nein, es geht wirklich um eine Mama aus Madagaskar. Hat ein Dogs noch. Mama B.

0: People Pleaser. Schönen Samstag oben.
1: Die Nachrichten von SRF um 9 mit Kevin Gahannes. Die Ukraine hat sich nach dem Absturz einer eigenen Drohne im NATO-Staat Bulgarien vollumfänglich zur Aufklärung bereit erklärt. Das Außenministerium in Kiew betonte, die Streitkräfte hätten das Flugobjekt nicht absichtlich Richtung Bulgarien gesteuert. Die unbewaffnete Köder-Drohne war zuvor im bulgarischen Luftraum nahe der rumänischen Grenze abgestürzt und auf einem Sonnenblumenfeld explodiert. Verletzt wurde niemand, es entstanden auch kleine Sachschäden. Das Verteidigungsministerium in Sofia bestätigte, dass auch die bulgarischen Behörden von einem Versehen ausgehen. Wir bleiben im Ausland mit zwei kurzen Meldungen. Nach den jüngsten Ausbrüchen des Vulkans Ätna auf Sizilien hat der Flughafen Catania seinen Flugbetrieb wieder aufgenommen. Wegen dichter Aschewolken mussten zuvor zahlreiche Flüge gestrichen oder umgeleitet werden. Die Vulkanologen melden weiterhin eine erhöhte Aktivität am Ätna mit neuen Eruptionsöffnungen und Lavaströmen an mehreren Kratern. Und Brasiliens verurteilter Ex-Präsident Jair Bolsonaro darf seine Söhne am morgigen Vatertag im Hausarrest nicht empfangen. Ein Richter lehnte einen entsprechenden Antrag ab und verwies auf verschärfte Besuchsregeln im Vorfeld der Präsidentenwahlen im Oktober. Bolsonaros Familie kritisierte den Entscheid. Am Piz Bernina, an der Schweizer Grenze zu Italien, ist eine bekannte Berghütte vorübergehend geschlossen worden. Denn wegen der hohen Hitze sind die Zugangswege viel zu gefährlich geworden. Durch die Wärme haben sich unter anderem Gletscherspalten geöffnet. Das trifft vor allem Bergsteigerinnen und Bergsteiger aus der Schweiz. Denn fast alle Gäste der Hütte Marco e Rosa kommen von Schweizer Seite her. Die Hütte liegt auf 3609 Metern. Vor allem unterhalb von 3000 Metern sind die Bedingungen laut dem italienischen Alpenverein kritisch. Bergführer raten von Touren in dem Gebiet ab. Wann die Hütte wieder öffnen kann, ist unklar. Das Wetter. Am Abend bleibt es meist sonnig, morgen dann Sonne und einige Wolken. Am Nachmittag vor allem in den Bergen lokale Gewitter bis um 33 Grad. Das waren die Nachrichten von Radio SRF. Verantwortlich war Patrick Seiler.
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3: Tim Hegemann ist im Studio und wir schauen auf Genf. Dort wird die Super League gespielt. Servette spielt gegen GC und es ist gut losgegangen für Gäste. Für GC, aber seit ein paar Minuten steht es 1-1. David Lendi, zu Genf, was ist da so passiert?
4: Ja, der grosse Moment hat der GC-Captain, die Identifikationsfigur, der Amir Abrashi, in der 12. Minute gehabt, wo er seine Farben mit 1-0 in Führung gebracht hat. Für ihn ist es das erste Super League-Goal für GC seit über 11 Jahren. Also das erste seit seiner Rückkehr aus dem Ausland. Aber Genfer, sie haben es ihm auch einfach gemacht. Keiner von den Genfer hat Druck gemacht auf den ballführenden GC-Spieler, schon bei der Entstehung von dem Goal nicht. So hat der Krasnitschi von links einen schönen Ausserrisspass ins Zentrum hineinspielen. Und dort ist dann eben der Amir Abrashi gestanden, zentral im Strafraum drin, völlig unbedrängt, und er hatte Mühe gehabt, um seinen Club in Führung zu bringen. Servette hat ja schon die ersten beiden Spiele von dieser Saison verloren. Beide Mal hat man von einer unnötigen Niederlage schwätzen, genauso wie das Gegengoal heute, weil Servette ist heute fußballerisch besser. Die beiden Abschlüsse von Ouattara und einer von Gonia, die sind aber noch zu wenig präzise gewesen, um ein Goal zu schiessen. Aber dann in den 29. Minuten haben Genfer trotzdem bedient, muss man sagen, Flanke von rechts vom Gonia. Der erste Abschluss vom Stürmer Mraz hat der GC-Goalie Hammel noch abwehren können. Dummerweise, aber gerade vor dem Kopf von Mraz, so hätte er per Nachkopfball, wenn man das so sagen kann, im zweiten Anlauf der GC-Goalie Hammel bezwingen. Und so steht es in der 35. Minute zwischen Servette und GC, ausgeglichen 1-1.
3: Auf SRF 3 schalten wir immer mal wieder zum David Lendi auf Genf. Und den Match gibt es auch im Fernsehen auf SRF 2.
5: SRF Verkehrsinfo von 21.04 Uhr. A3 Zürich in Richtung Chur zwischen Wallenstadt und Flums. In beiden Richtungen besteht Gefahr durch Tiere auf der Fahrbahn. Der rechte Fahrstreifen ist gesperrt. A2 Chiasso in Richtung Gotthard. Dort ist zwischen dem Dosso di Taverne Tunnel und Rivera immer noch gesperrt wegen eines Unfalls und den nachfolgenden Aufräumarbeiten. Es muss dort mit Zeitverlust gerechnet werden. A1 St. Margrethen in Richtung St. Gallen zwischen St. Gallen-Neudorf und dem Rosenbergtunnel Stau wegen Unterhaltsarbeiten. Dann A2 Chiasso in Richtung Gotthard. Das ist eigentlich die Gleichmeldung wie vorher. Zwischen Melide und dem Dosso di Taverne-Tunnel staut es ebenfalls wegen des Unfalls. Mit großem Zeitverlust ist dort zu rechnen. A1 Yverdon in Richtung Morden in Höhe des Bommi-Tunnel. Eine Verkehrsbehinderung wegen eines Pannenfahrzeugs. Dort ist der rechte Fahrstreifen gesperrt. Und schließlich noch Autobahn A3 Zürich in Richtung Chur zwischen Bilten und Glanerland. Verkehrsbehinderung wegen eines Pannenfahrzeugs. Der rechte Fahrstreifen ist blockiert.
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5: Der Samstagabend, was bei uns live Fußball geht zwischen Servette und den Grasshoppers und dazu die beste musikalische Begleitung für einen richtig schwitzigen Sommerabend. Die halbe Stunde unter anderem mit dem Sound von der Street Parade. Jawohl, und dann gibt es auch noch Sound von dem DJ, wo ich plötzlich nicht sicher war, ob jetzt der Benny Huckel auch noch auflegt. Es ist aber nicht der Benny Huckel, es ist doch Florent Hügel. Der Florent Hügel, den gibt es dann ein bisschen später im SRF 3 Minimix. Mir sagt man Moritz oder auch Maurice. 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

0: Killers. Mr. Brightside am Samstag oben, wo Seebecki in Zürich wummert, seit heute Nachmittag und noch bis spät in der Nacht. Street Parade zum 33. Mal, bei deutlich über 33 Grad heute Tag durch. Die besten Bilder vom Rave, die findet ihr auf srf.ch. Das Motto da ist ja «Together we move». Und was die Street Parade musikalisch bietet, das weiss bei uns der Mann am besten, der sich schon lange mit elektronischer Musik auseinandersetzt, der John Bürgin.
1: Mittlerweile ist der House und Techno, wo an der Street Parade läuft, schon grundsätzlich schneller, härter geworden. Er tönt echter, mehr nach Rave. Also sprich, der, sage ich jetzt einmal, handzahme Dance à la David Guetta, ist so ein bisschen verdrängt worden. Und dementsprechend, ja, die Akzeptanz für die härtere und schnellere Gangart von elektronischer Clubmusik, die ist wahnsinnig gewachsen in den letzten Jahren. Und dementsprechend tönt es dann auch an der Street Parade.
0: Und falls ihr zu denen gehört, die an die Street Parade gehen und vorher euch informiert, wer wenn wo auflegt, Chapeau. Weil es sind so viele, die auflegen. Und die Übersicht zu behalten, keine Chance. Alex Nantaya zum Beispiel, Schweizerin, die hat heute Nachmittag um 1 aufgelegt. Da hat John Bürgin sehr fest Freude daran gehabt.
1: Besonders Freude habe ich, dass Alex Nantaya spielt. Sie ist eine Schweizer Produzentin und Sängerin. Und das macht sie eben als Act gerade so ein bisschen speziell, weil alle, die das Gefühl haben, im Techno und House, das sind nur Nerds, die irgendwie hinter dem Computer sitzen. Das ist bei ihr eben nicht der Fall. Sie ist ausgebildete Sängerin und setzt wirklich auch sehr gekonnt und schön ihre Stimme ein. Und das macht ihre Musik auch sehr vielfältig. Also sie hat Tracks, die in einer Art Hyperpop gehen, macht aber genauso ziemlich harte Techno.
0: Also von Hyperpop zu Techno, Alex Nantaya, Steal Me Away, hören wir jetzt. So tönt's, oder hat's heute tönt, an der Street Parade.

0: Alex Nantaya, Steal Me Away, so hat es tönt heute an der Street Parade. Und wir machen gerade weiter mit dem Mann, der bei uns auflegt, der House-DJ Matthias Völl mit seinem Minimix.
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0: 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Das ist der Minimix von unserem Haus-DJ Matthias Völm, inklusive dem französischen DJ Florent Hugel, den wir hier gerade gehört haben als letztes. Kurz nach der halben Zehn ist es.
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0: Servette Genf spielt gegen die Grasshoppers in der Superliga. Es ist ein Duell im Tabellenkeller. Und mit 1-1 sind die beiden Teams in Garderobe. Jetzt geht es dann weiter. Und das 1-1, geht das so ungefähr in Ordnung, David Lendi?
2: Also wenn man noch auf die erste Halbzeit zurückschaut, kann man sagen, das geht so in Ordnung, weil die erste Halbzeit ist ziemlich ausgeglichen gewesen. Servette, Fußballer ist sicher die feinere Klinge, die Genfer, sie sind klarer gewesen an den Aktionen. Jedenfalls immer der Eindruck gehabt, dass mehr passieren kann, wenn Servette in Richtung gegnerische Strafraum zieht. Allerdings spielen Genfer ihre Offensivbemühungen noch viel zu wenig super Zent. Auch darum steht es aus Genfer Sicht nur 1-1. Sie wollen den GC-Auftritt aber auch nicht schlechter als er war. Im Gegenteil, GC hat in der ersten Halbzeit ein gutes Auswärtsspiel gezeigt und sich nach Kräften gewehrt. Und in der 12. Minute hat GC ja durch den Captain Amiens Braschi sogar können in Führung gehen. Und in dem Moment hat es GC eben mal geschafft, um so eine, ja, so eine Unsicherheit von Servette im Spiel gegen den Ball können ausnutzen. Und GC hat auch nach dem Führungsgoal weitere, so kleinere Momente gehabt, um vielleicht ein Goal, weiteres Goal schiessen. Aber insgesamt habe ich schon den Eindruck, dass die junge GC-Truppe schon fast am Maximum muss spielen muss, um da mit den Genfer mitzuheben. Und von Servette darf man sicher erwarten, dass sie noch den Gang höher schalten können in der zweiten Halbzeit. Mal schauen, ob es den auch findet. Eine Minute ist mittlerweile gespielt in dieser zweiten Halbzeit und es steht zwischen Servette und GC 1-1.
0: SRF Verkehrsinfo von 21.35 Uhr. Wir haben eigentlich nur noch eine Meldung, die betrifft Tessin. Autobahn A2 Chiasso in Richtung Gotthard. Zwischen Bisone und Rivera Stau wegen eines vorausgegangenen Unfalls. Es ist dort mit großem Zeitverlust zu rechnen. So, zum Glück ist heute ein Tag im August.

müssen schnell Pause machen mit der Veronika Fusaro. Zwar wegen einer dringenden Verkehrsmeldung. SRF Verkehrsinfo von 21.44 Uhr A1 Genf in Richtung Lausanne zwischen Vernier und Merin besteht in beiden Richtungen Gefahr wegen Personen auf der Fahrbahn. Es betrifft Autobahn A1 Genf in Richtung Lausanne zwischen Vernier und Merin. In beiden Richtungen besteht Gefahr durch Personen auf der Fahrbahn.

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1: Mit dem ist ja mehr SC gewesen, das ja die Veronika Fusaro aus Thun Alice. Schauen wir mal ganz schnell auf die Strasse. Autobahn A1 Genf in Richtung Lausanne. Zwischen Vernier und Merin besteht in beiden Richtungen Gefahr wegen Personen auf der Fahrbahn. A1 zwischen Genf und Lausanne. Zwischen Vernier und Merin besteht in beiden Richtungen Gefahr wegen Personen auf der Fahrbahn. Jawohl, Veronika Fusaro, dort sind wir gewesen, die hat heute gespielt am Heiteren in Zofingen. Im Moment am Heiteren ist gerade Callum Scott auf der Bühne, was plötzlich richtig kuschelig wird dort. Gut, ich weiss nicht, ob er bei dieser Temperatur es wirklich mag kuscheln. Beim Callum Scott am Heiteren in Zofingen. Wenn wir dann ein bisschen weiter westlich gehen, und zwar genau 32 Kilometer, dort wartet heute, oder hat heute viel Schweiz aufs Publikum gewartet. Zian, Joya Malin und aktuell gerade der Baschi am Open Air Solo.

0: Solothurn, der ja gestern sein 10. Album rausgebracht hat. Bürgin heisst das. Und heute eben am Open Air Solothurn, wo er gespielt hat. Casablanca, einer ab dem neuen Album von Baschi, sind gestern draussen. Und dann gehen wir nochmal ein bisschen weiter in den Westen, 23 Kilometer jetzt. Dort gibt es heute den Abschlussobig vom Lake Life in Biel. Schon gespielt heute am Obig hat Demi McDonald. Und dann ab der halben Elfe spielt auch noch der Mark Forster.
1: Und die Chöre singen für dich.
0: Ihr seht die Schweizer richtige Fest heute und völlig egal, ob in Zofingen, in Solothurn oder in Biel oder sonst nirgendwo. Geschwitzt wird wahrscheinlich überall.
2: Ich freue mich auch, wenn man auch wieder drinnen sein kann. Obwohl es Sommer ist, ja, mal einen Regentag so rein sitzen und ein bisschen Buch lesen oder so. Das ist schwierig, wenn es schön Wetter ist.
3: Ich finde Sommer mega cool, aber ein paar Grad tiefer dürfte jetzt einmal noch. Wir sind okay, ja.
4: Mama, aber ein bisschen Regen wäre okay, sehe ich. Ein paar Grad kühler wären wir jetzt auch gleich.
5: Noch geht's und zum Glück wird es später am Abend umso kühler wird.
6: Wir gehen jetzt gerade Füße abkühlen im See.
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Chöre von Marc Forster. Und passen bitte auf, SRF Verkehrsinfo von 21.52 Uhr A1 Genf in Richtung Lausanne zwischen Vernier und Merin besteht immer noch in beiden Richtungen Gefahr wegen Personen auf der Fahrbahn. A1 zwischen Vernier und Merin besteht in beiden Richtungen Gefahr wegen Personen auf der Fahrbahn.

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0: Suburbia Pet Shop Boys am Samstag oben, an dem Tag, wo an der Street Parade noch umgegreift wird. 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
1: Die Nachrichten von SRF um 10 mit Kevin Gehannes. Guten Abend. Die Street Parade in Zürich zieht wieder Hunderttausende an den Zürichsee bei über 30 Grad. Und die neuen spanischen Grenzkontrollen für Reisende aus Italien sorgen für Wartezeiten in Madrid. Das Wetter morgen zuerst oft sonnig, am Nachmittag dann Sonne, Wolken und vor allem in den Bergen lokale Regengüsse. Rund 900.000 Personen haben heute an der 33. Ausgabe der Street Parade in Zürich gefeiert, bei gleißendem Sonnenschein und heißen 33 Grad. Diesen Besucherinnen und Besuchern hat's gefallen.
2: Es bedeutet, zum frei sein, zum die Musik geniessen, zum mit Freunden zusammen sein, zum auch Spass haben.
3: I came for the parade, which is great, it's lovely and it's hot, it's amazing.
4: Es ist immer eine gute Stimmung und es ist nie irgendwo etwas auf Abhöbeln oder so.
1: Auch die Organisatoren und die Stadtpolizei ziehen eine positive Zwischenbilanz der Street Parade. Bis am Abend ging die größte Technoparty der Welt friedlich über die Bühne. Es gab keine größeren Zwischenfälle, sagen die Veranstalter. Die Stadtpolizei Zürich schreibt, 9 Personen seien festgenommen worden, die meisten wegen Verstößen gegen das Betäubungsmittelgesetz. Am Mittag musste eine Person aus der Limmat gerettet werden. Der ukrainische Präsident Volodymyr Zelensky ist zu einem offiziellen Besuch in Serbien eingetroffen, dem ersten überhaupt. Nach Gesprächen mit dem serbischen Staatschef Alexander Vučić haben beide Länder angekündigt, sie wollten bis Ende Jahr ein Freihandelsabkommen abschließen. Der Besuch habe eine gewisse Brisanz, sagt SRF-Korrespondent Peter Balzli, denn
5: Serbien ist traditionell einer der allerengsten Verbündeten von Russland und Belgrad hat bisher trotz großem Druck aus dem Westen jede Sanktion gegen Russland abgelehnt. Sicher, der herzliche Empfang von Zelensky in Serbien ist ein Schlag ins Gesicht von Russland. Viele sehen darin schon einen Bruch mit der serbischen Außenpolitik. Doch das ist es nicht. Es ist die Fortsetzung der sogenannten Pendelpolitik, eines serbischen Seiltanzes zwischen Ost und West, zwischen Europa und Russland.
1: Im Lichte dessen hat der serbische Präsident Sanktionen gegen Russland weiterhin ausgeschlossen. Im Konflikt um die Straße von Hormuz zeigt sich der Iran unnachgiebig. Die offizielle Nachrichtenagentur IRNA zitiert einen ranghohen Funktionär mit den Worten, die Seestraße werde nicht geöffnet, solange die USA ihr Verhalten nicht korrigierten. Das iranische Regime verlangt unter anderem den Abzug von US-Kriegsschiffen und ein Ende der Wirtschaftssanktionen. Der Iran unterstreicht, dass Handelsschiffe die Route vorerst nur mit ausdrücklicher Genehmigung der iranischen Behörden passieren dürfen. Auf der anderen Seite der Straße von Hormuz liegt der Oman. Das Land erklärte unterdessen, man führe konstruktive Gespräche mit dem Iran über die künftige Schifffahrt. Teheran dämpfte jedoch in diesem Zusammenhang die Erwartungen und betonte, eine Einigung mit dem Oman bedeute noch keine automatische Öffnung der Seestraße. Die angekündigten spanischen Grenzkontrollen für Einreisende aus Italien sind seit heute Morgen in Kraft. An den Flughäfen und Häfen führten die Ausweiskontrollen bei der Ankunft zu Wartezeiten. Besonders in Madrid zeigten sich viele Passagiere überrascht über die Kontrollen mitten im Schengen-Raum. Eine Reisende am Madrider Flughafen bringt die Stimmung auf den Punkt. Solche Kontrollen sei man sich nicht mehr gewöhnt.
6: No estamos acostumbrados a los controles al interior de la Unión Europea.
1: Während die Tourismusbranche vor Verzögerungen in der gegenwärtigen Hochsaison warnt, betonen die Behörden in Madrid und Rom, dass die Kontrollen nur vorübergehend seien und der diplomatische Austausch weiterlaufe. Zum Sport, zuerst mit Fußball. In der Super League haben die Young Boys aus Bern einen Sieg verpasst. Die Berner verspielten in Lausanne in Unterzahl eine 2-0-Führung und kassierten kurz vor Schluss den Ausgleich zum 2-2. Und Rad, die Niederländerin Demi Vollering gewinnt die 8. Etappe der Tour de France der Frauen von Sisteron nach Nizza. Sie übernahm auch die Führung der Gesamtwertung und damit das gelbe Trikot. Im Gesamtklassement ist die Schweizerin Marlene Reusser auf dem 3. Platz mit 1 Minute 12 Rückstand auf Vollering. Nun zu weiteren Meldungen des Tages in der Übersicht. Das Walliser Zwangsmaßnahmengericht hat die Auflagen für das Betreiber-Ehepaar der Bar Le Constellation verlängert. Die beiden französischen Staatsbürger müssen ihre Pässe weiterhin abgegeben lassen und sich täglich bei der Polizei melden. Die Maßnahmen gelten mindestens bis zum 9. Oktober. Mehrere deutsche Bundesländer kritisieren die Aufhebung des Lastwagen-Sonntagsfahrverbots in Nordrhein-Westfalen, Niedersachsen und Rheinland-Pfalz wegen des tiefen Rheins. Kritiker warnen, die Maßnahme führe in der Ferienreisezeit zu mehr Staus und verschärfe den akuten Mangel an Lastwagenfahrerinnen und Fahrern. Der US-Senat hat Todd Blanche knapp mit 50 zu 49 Stimmen als neuen Justizminister bestätigt. Die Personalie war auch bei Republikanern umstritten. Kritiker und Demokraten bezweifeln die Unabhängigkeit des früheren Anwalts von US-Präsident Donald Trump. Das Wetter. Morgen Vormittag ist es oft sonnig. Am Sonntagnachmittag dann teils sonnig, teils bewölkt. Vor allem in den Bergen bilden sich lokale Regengüsse und Gewitter. Es wird wieder heiß mit rund 33 Grad. Das waren die Nachrichten von Radio SRF. Verantwortlich am Samstagabend Patrick Seiler.
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8: Im Studio ist der Tim Ekima, wo wir gerade reingehen in unseren Live-Match. Fußball Super League. Servette spielt daheim gegen GC mit dem David Lendi zu Genf im Stadion. Und seit etwa einer Viertelstunde, seit der 60. Minute, spricht alles für Servette. Und Servette ist jetzt auch in Führung gegangen. 2-1.
9: 78 Minuten sind gespielt. Servette führt mit 2-1. Oh, aber GC, du sagst es eben, spielt seit der 60. Minute nur noch zu 10. Der Imuran Hassan hat sich eine zweite gelbe Karte geholt, weil er auf der Höhe von der Mittellinie viel zu viel Risiko nimmt und seinen Gegenspieler einfach umsetzt. So darf er einfach nicht einsteigen, wenn er schon gel vorbelastet ist. Und Servette drückt jetzt auch noch aufs Dritte. In dem Moment gibt es einen Eckball, aber GC kann fürs Erste klären. Und ja, die gel-rote Karte, da hat es einen Bruch gegeben ins GC-Spiel rein, weil GC ist besser aus der Garderobe rausgekommen. Bis zu dem Platzverweis hat GC auswärts im Stade Genève in der zweiten Halbzeit, nämlich bis zur roten Karte, fast 70% Ballbesitz gehabt. Dann hat das Momentum aber natürlich komplett gekehrt. Für eine kurze Zeit haben die Genfer den GC-Strafraum richtig belagert. Sie haben es probiert. Zürcher, um die Weih kochen, aber der entscheidende Vorstoss zu dem 2-1, der ist eben Servette erst vor einem kurzen Augenblick gelungen, nämlich in der 75. Minute. Der Gonia mit einem wunderbaren Chipball in Strafraum rein auf den eingewechselten Mathis Lambour. Der ist nur 3 Minuten vor auf den Platz gekommen. Bombt, schiesst er, Volley, wunderschön, das 2-1 für Servette. Und darum geht es jetzt das 10. Unterzahl, dem 1-2 Rückstand hinten laufen. Servette schon wieder im Strafraum drin, Stefanovic kommt zum Abschluss, der Buch setzt noch, aber GC kann zum Ecken klären. Also noch 11 Minuten regulär auf der Uhr. Servette marschiert hier die ersten 3 Punkte entgegen, spielen die Überzahl und führen gegen GC die Heim mit 2-1.
8: Wie der Herkulesaufgabe für GC. Die letzte, ja, die letzte Viertelstunde des Matches gibt es natürlich mit Einschaltung im Radio auf SRF 3. Dann müssen wir noch über IB reden. IB führt gegen Lausanne mit 1-0. Dann bekommt IB Mittelfeldspieler Edmilson Fernandes eine rote Karte. IB macht dann sogar noch das 2-0. Nachher holt Lausanne aber auf. Am Schluss steht es 2-2. Der IB-Trainer Gerardo Seoane.
10: Die rote Karte ist natürlich immer wegweisend in einem Spiel. Es verändert die Statik vom eigenen Spiel, geht dem Gegner um. Trotzdem haben wir 2-0 in Führung gehabt in einer Umschaltsituation. Aber am Schluss, wenn wir auch ehrlich sind, hätten wir auch noch den Match aus den Händen gehen. Also von dem her gehen wir mit gemischten Gefühlen heim.
8: Kann man denn da als IB zufrieden sein mit einem Punkt wenigstens? Christian Fasnacht?
11: Ich bin nie zufrieden, wenn du mit 2 Golf Vorsprung führst. Logisch, numerische Unterzahl hast. Trotzdem finde ich, können wir es irgendwo besser dann zu Ende spielen. Logisch, wenn dann die Saison weitergeht, irgendwann bist du vielleicht auch froh um den einen Punkt. Direkt so nach dem Schlusspfiff. Ja, ist die Enttäuschung grösser als irgendwo eine Freude über einen Punkt.
8: Ja, Lausanne kann aber zufrieden sein in dieser neuen Saison. Genauso wie IB haben die beiden noch nie verloren. Diesen beiden Teams läuft es also schon in der neuen Saison. Der IB Frauen läuft es dafür nicht. Sie verlieren das entscheidende Qualifikationsspiel für die Champions League 1-3 gegen die Sisters Odessa. Sehr ärgerlich für die Bernerinnen, sind nämlich die klaren Favoritinnen in diesem Spiel gewesen und spielen diese Saison nicht international. von der gelben Ibe-Trikot zum gelben Velotrikot. Maillot jaune an der Tour de France. Gestern hat Marlene Reusser ihr gelbes Trikot und ihren ersten Platz im Gesamtklassement müssen abgeben. Heute hat Marlene Reusser wieder Zeit verloren auf den ersten Platz. Sie hat jetzt neu über eine Minute Rückstand auf die erste, Tammy Vollering aus den Niederlanden. Wir haben es gerade gehört in den Nachrichten. Tammy Vollering gewinnt heute auch die zweitletzte Etappe. Und so gibt das eine grosse Herausforderung für Marlene Reusser, den Rückstand noch aufzuholen. Morgen auf der letzten Etappe von der Tour de France. Stand jetzt ist Marlene Reusser gut die Gesamtdritte von der Tour de France. Ein Rückstand aufholen, das Gefühl kennen die beiden Beachvolleyballerinnen Nina Brunner und Hanne Hüberli in diesen Tagen gar nicht. Die beiden spielen ein gutes Turnier zu Hamburg und gewinnen ihre Viertelfinale gegen ein Duo aus Kanada in zwei Sätzen. Brunner und Hüberli haben noch keinen Satz verloren an diesem Turnier. Die beiden sind also gut in Form und das ist perfektes Timing, weil nächste Woche fährt die Beachvolleyball-Europameisterschaft an in Polen. Und auch in guter Form, man kann sogar sagen in überragender Form, ist Simona Ebersold im Orientierungslauf. Sie hat im Weltcup in Tschechien am Donnerstag schon gewonnen über die Langdistanz. Jetzt gewinnt sie wieder über die Mitteldistanz. Und Simona Ebersold ist auch im Gesamtweltcup die Beste in dieser Saison besetzt. Sie hat jetzt schon über 100 Punkte Vorsprung auf die zweite Läuferin im Gesamtklassement.
0: SRF-Verkehrsinfo von 22.11 Uhr. Wir gehen ins Tessin und dort braucht es sehr viel Geduld. Autobahn A2 in Richtung Gotthard. Dort ist die Autobahn gesperrt zwischen dem Dosso di Taverne-Tunnel und Rivera, dies wegen eines Unfalls. Und deshalb staut sich der Verkehr vor dem Dosso di Taverne-Tunnel im Moment über 13 Kilometer. Stau zwischen Melide, Bisone und eben diesem Dosso di Taverne-Tunnel. Es ist dort mit sehr großem Zeitverlust zu rechnen. Dennoch Autobahn A12, Freiburg in Richtung Vevey, zwischen Châtel-Saint-Denis und der Verzweigung Laver, Verkehrsbehinderung wegen eines Unfalls.
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0: Es ist kurz nach der 10, das bedeutet Street Parade, die geht quasi in Schlussspurt oder nachher dann an die Afterpartys. Und schon ein kleiner Tipp von uns, um noch weiter raven. Nach den 11 gibt es eine volle Stunde, ein Sounds Mixtape mit dem besten Sound von der Street Parade. Und diese Stunde noch ein Mix vom Haus-DJ Matthias Völm nach der 10:30 dann. Aber zuerst die grossen, doch schon ein bisschen älteren Herren, die es immer noch können. Und auch 2026 einfach mal 21 Sekunden lang Intro machen. Das ist cool. Rolling Stones in the Stars. Mein Name ist Moritz Konzelmann.

0: 3, 4. Samstag oben mit Live-Fußball bei SRF 3.
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0: Und zwar spielt Servet gegen die Grasshoppers und wir sind in der Schlussminute. David Lendi und Servet ist drauf und dran, den ersten Sieg zu holen.
2: Definitiv. Die letzte Minute läuft von der Nachspielzeit und Servet bekommt in dem Moment einen Penalty über rausgeholt vom Mathis Lambour, der aber schon zum 2:1 getroffen hat. Er hat sich jetzt auch den Ball gekrallt und will den Penalty selber treten. Aber ich nehme an, das wird jetzt noch vom VAR überprüft, weil er ist doch ziemlich Leichtigkeit in dem Zweikampf drin. Darum könnte ich mir auch vorstellen, dass der Schiedsrichter die Entscheidung nochmal überdenkt, weil der Jabi, der GC-Verteidiger, der macht eigentlich keinen Wank. Sein Gegenspieler, er fliegt so ziemlich direkt selber über die eigenen Beine. Und in dem Moment geht der Schiedsrichter jetzt die Situation nochmal anschauen und er wird zum Schluss kommen, dass er den Penalty nicht gibt. Aber am Schluss wird es wieder viel Aufregung sein umsonst, weil Servet wird die 3 Punkte mehr oder weniger im Trockenen haben. Wir sind schon in der 96. Minute und Servet führt eben mit 2:1. Und die spielentscheidende Szene, die ist sicher nach einer knappen Stunde passiert, wo der GC-Spieler Imuran Hassan beim Stand von 1:1 mit Gelrot vom Platz geflogen ist. 16 Minuten später hat der eingewechselte Sommerneuzugang Mathis Lambour den Servet mit 2:1 in Führung gebracht. Der Gonia hat seinen Laufweg in Strafraum geschmückt und der Torschütz mit einem wunderbaren Ball bedient. Der Lambour hat den Pass direkt genommen und wuchtig vollendet. Und dann hat der Lambour eben vor einem kurzen Augenblick vermeintlich noch einen Penalty rausgeholt. Aber mittlerweile ist der Schiedsrichter zum Schluss gekommen, dass das viel zu wenig war. Darum hat er den Penalty zurückgenommen. Und für GC ist das 1:2 natürlich bitter, weil bis zu dieser roten Karte haben Zürcher ein gutes Auswärtsspiel gezeigt. Nach 12 Minuten sind sogar durch den Amir Abrashi mit 1:0 in Führung gegangen. Er hat nach über 11 Jahren wieder mal ein Super League-Goal für GC geschossen. Also das erste seit seiner Rückkehr zu GC. Aber am Schluss bringt das Goal von der GC-Identifikationsfigur nichts. Das ist nichts wert, weil in dem Moment pfeift der Schiedsrichter ab. Die Geschichte vom letzten Wochenende, die wiederholt sich nämlich für GC. GC steht wieder nach einer Führung am Schluss ohne Punkte da, weil der Mraz nach einer knappen halben Stunde zum 1:1 eingeköpft und eben der Lambour nach 75 Minuten zum 2:1 Schlussresultat getroffen hat. GC bleibt nach 3 Super League-Spielen auf einem Punkt sitzen. Servet kann aufschnaufen. Nach den 2 Niederlagen zum Saisonstart behalten Servet heute die 3 Punkte heim, dank dem 2:1-Sieg daheim gegen GC.
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0: Beat Back und Funkstar Deluxe Sunshine Reggae am Samstag oben. SRF-Verkehrsinfo von 22.30 Uhr. Alle, die vom Tessin Richtung Gotthard unterwegs sind, die brauchen also viel, viel Geduld. A2 Chiasso in Richtung Gotthard zwischen Melide Bisone und Rivera Stau. Dies wegen eines vorausgegangenen Unfalls. Im Moment laufen die Aufräumarbeiten, der rechte Fahrstreifen ist gesperrt. Es ist mit großem Zeitverlust zu rechnen, das Ganze zwischen Melide Bisone und Rivera. Dennoch auf der Autobahn A12, Freiburg in Richtung Vevey zwischen Châtel-Saint-Denis und der Verzweigung Laver, Verkehrsbehinderung wegen eines Pannenfahrzeugs.
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0: Während Street Parade in der letzten Stunde ist, bevor es dann an die Afterpartys geht, natürlich, sind wir auch in der letzten Stunde, wo der Haus-DJ von SRF 3, der Matthias Völm, noch einmal auflegt, hat einen Minimix parat gemacht für euch, für euren Samstag oben. Street Parade, das geht in dem Fall so auch daheim.

Unser Haus-DJ Matthias Völl mit dem Minimix am Samstag oben geliefert. Einen Samstag, wo die Schweiz fest heute ist und ein Samstag, wo langsam zu Ende geht. Langsam. Am Heiteren in Zofingen, am Lake Life zu Biel, am Open Air Solothurn, am Stars in Town in Schaffhausen und an X Festivals mehr und natürlich auch an der Street Parade in Zürich. Da geht es dann weiter in den Clubs, After Party oder After Radio Party. Das ist auch möglich im Fall. Für euch parat nach den Elfen ein Sounds Mixtape Street Parade Edition. Die besten Raves, der beste Sound von der 33. Street Parade von heute. Zusammengemixt von unserem Mann für Elektronisches, John Bürgin. Liegt parat für nach den Elfen, um einfach weiter tanzen. Jawohl. Und bis dahin machen wir auch Disco.

0: Billie Eilish, Birds of a Feather, Samstagabend, das ist SRF Day.
1: Die Nachrichten von SRF um 11 mit Sandro Peter. Rund 900.000 Personen haben heute an der 33. Ausgabe der Street Parade in Zürich gefeiert, bei gleißendem Sonnenschein und heißen 33 Grad. Diesen Besucherinnen und Besuchern hat's gefallen.
2: Es bedeutet, zum frei sein, zum die Musik geniessen, zum mit Freunden zusammen sein, zum einfach Spass haben.
3: I came for the parade, which is great, it's lovely and it's hot, it's amazing.
4: Es ist immer eine gute Stimmung und es ist nie irgendwo etwa auf Abhöbel oder so.
1: Auch die Organisatoren und die Stadtpolizei ziehen eine positive Zwischenbilanz der Street Parade. Bis am Abend ging die größte Technoparty der Welt friedlich über die Bühne. Es gab keine größeren Zwischenfälle, sagen die Veranstalter. Die Stadtpolizei Zürich schreibt, 9 Personen seien festgenommen worden, die meisten wegen Verstößen gegen das Betäubungsmittelgesetz. Am Mittag musste eine Person aus der Limmat gerettet werden. Bei einem Unfall mit einem Auto und einem Wohnmobil auf der Autobahn A2 bei Mezzovico im Tessin sind 7 Menschen verletzt worden. Nach Angaben der Kantonspolizei schwebt eine Person in Lebensgefahr. Aus auch ungeklärten Gründen prallte ein Auto in ein Wohnmobil. Durch die Wucht des Aufpralls kam das Wohnmobil von der Fahrbahn ab und kam auf einer Böschung zum Stillstand. Für die Bergungsarbeiten ist die betroffene Strecke der Autobahn A2 gesperrt worden. Wegen dem Rückreiseverkehr aus dem Süden sind dort besonders viele Autos unterwegs. Via Swiss meldete einen Stau von bis zu 18 Kilometern. Die angekündigten spanischen Grenzkontrollen für Einreisende aus Italien sind seit heute Morgen in Kraft. An den Flughäfen und Häfen führen die Ausweiskontrollen bei der Ankunft zu Wartezeiten. Besonders in Madrid zeigten sich viele Passagiere überrascht über die Kontrollen mitten im Schengen-Raum. Eine Reisende am Madrider Flughafen bringt die Stimmung auf den Punkt. Solche Kontrollen sei man sich nicht mehr gewohnt.
5: No estamos acostumbrados a los controles al interior de la Unión Europea.
1: Während die Tourismusbranche vor Verzögerungen in der gegenwärtigen Hochsaison warnt, betonen die Behörden in Madrid und Rom, dass die Kontrollen nur vorübergehend seien und der diplomatische Austausch weiterlaufe. Zum Sport, Fußball. In der Super League gewinnt Servet Genf gegen die Zürcher Grasshoppers mit 2-1. Zuvor haben die Young Boys einen Sieg verpasst. Die Berner verspielten in Lausanne in Unterzahl eine 2-0 Führung und kassierten kurz vor Schluss den Ausgleich zum 2-2. Das Wetter. Morgen ist es zuerst oft sonnig. Am Nachmittag ist es teils bewölkt und vor allem in den Bergen gibt es lokale Regengüsse. Die Temperaturen erreichen 33 Grad. Das waren Nachrichten von Radio SRF, am Mikrofon und verantwortlich Sandro Peter.
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7: Am Mikrofon ist der Tim Eggimann und GC macht diese Saison dort weiter, wo es letzte Saison schon gewesen ist. Mit wenig Punkten irgendwo weit hinten in der Tabelle. GC hat aus 3 Spielen jetzt nur 1 Punkt geholt. Heute bei der 1-2 Niederlage gegen Servette hat man aber auch gesehen, GC hat können mithaben. Hat auswärts eigentlich eine gute Leistung gezeigt, aber am Schluss halt doch verloren. Auch wegen einer gelb-roten Karte über eine halbe Stunde vor Schluss. Da sind sie nur noch mit einem Mann weniger auf dem Platz gestanden. GC Mittelfeldspieler Tim Meyer.
8: Ich denke, die zweite gelbe Karte, die der Schiri gegeben hat, hat nachher das Spiel ein bisschen killt, sage ich mal am Schluss, dass das Spiel kippt nachher.
7: Servette dagegen kann das erste Mal gewinnen in der neuen Saison. Der Verteidiger Marco Burch kommt zum Schluss.
9: Je mehr wir aufs Goal schiessen, desto mehr Chancen haben wir auch eins zu schiessen. Und ich glaube, da haben wir gewusst, dass irgendwann muss einer reinfallen, egal wie. Und ich glaube, in dem Ausgleich in die Halbzeit gehen, ist sehr wichtig gewesen, auch für die Moral. Und in der zweiten Halbzeit haben wir gewusst, dass wenn wir so weiterspielen, kommen wir weiter zur Chance.
7: Die Highlights von diesem Match. Servette gegen GC. 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
0: SRF Verkehrsinfo von 23.04 Uhr. Es ist immer noch viel los im Tessin. Und braucht viel Geduld. A2 Chiasso in Richtung Gotthard zwischen dem San Nicolao-Tunnel und Rivera. 18 Kilometer Stau. Dies wegen eines vorausgegangenen Unfalls. Sie haben es gerade gehört in den Nachrichten. Die Aufräumarbeiten laufen immer noch. Der rechte Fahrstreifen ist gesperrt und es ist mit großem Zeitverlust zu rechnen. Ich sag's noch einmal schnell. Autobahn A2 im Tessin, Chiasso in Richtung Gotthard zwischen dem San Nicolao-Tunnel und Rivera. 18 Kilometer Stau, dies wegen eines Unfalls heute Abend. Die Aufräumarbeiten laufen noch, der rechte Fahrstreifen ist gesperrt. Es ist dort mit großem Zeitverlust zu rechnen. So, fertig mit dem. Für euch, die im Stau stehen und für euch, die vielleicht auf dem Heimweg sind von der Street Parade oder für euch, die einfach daheim den heutigen Abend genossen haben und das Street Parade-Feeling ein bisschen mitfühlen wollen, gibt es jetzt eine ganze Stunde Sounds Mixtape von den besten Acts und DJs von der Street Parade 2026. Hören könnt ihr das übrigens auf srf3.ch oder eben jetzt im Radio in der nächsten Stunde. Zusammengemixt vom zweiten Haus-DJ, kann man sozusagen sagen, von unserem John Bürgin. Viel Spass und gutes Raven.
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0: Die Nachrichten von SRF um Mitternacht mit Sandro Peter. Dröhnende Beats und brennende Sonne. In Zürich feiern 900.000 Personen an der Street Parade. Und Unfall mit 7 Verletzten im Ferienverkehr. Vor dem Gotthard stauen sich die Autos in Richtung Norden. Das Wetter zuerst oft sonnig und später teils bewölkt bei 33 Grad. Rund 900.000 Personen haben an der 33. Ausgabe der Street Parade in Zürich gefeiert. Bei gleißendem Sonnenschein und heißen 33 Grad. Diesen Besucherinnen und Besuchern hat's gefallen.
1: Es bedeutet zum frei sein, zum die Musik geniessen, zum mit Freunden zusammen sein, zum einfach Spass haben.
2: I came for the parade, which is great, it's lovely and it's hot, it's amazing.
3: Es ist immer eine gute Stimmung und es ist nie irgendwo etwa auf Abhöbel oder so.
0: Auch die Organisatoren und die Stadtpolizei ziehen eine positive Zwischenbilanz der Street Parade. Bis am Abend ging die größte Technoparty der Welt friedlich über die Bühne. Es gab keine größeren Zwischenfälle, sagen die Veranstalter. Die Stadtpolizei Zürich schreibt, 9 Personen seien festgenommen worden, die meisten wegen Verstößen gegen das Betäubungsmittelgesetz. Am Mittag musste eine Person aus der Limmat gerettet werden. Bei einem Unfall mit einem Auto und einem Wohnmobil auf der Autobahn A2 bei Mezzovico im Tessin sind 7 Menschen verletzt worden. Nach Angaben der Kantonspolizei schwebt eine Person in Lebensgefahr. Aus auch ungeklärten Gründen prallte ein Auto in ein Wohnmobil. Durch die Wucht des Aufpralls kam das Wohnmobil von der Fahrbahn ab und kam auf eine Böschung zum Stillstand. Für die Bergungsarbeiten ist die betroffene Strecke der Autobahn A2 gesperrt worden. Wegen dem Rückreiseverkehr aus dem Süden sind dort besonders viele Autos unterwegs. Via Swiss meldete einen Stau von bis zu 21 Kilometern. Der ukrainische Präsident Volodymyr Zelensky ist zu einem offiziellen Besuch in Serbien eingetroffen, dem ersten überhaupt. Nach Gesprächen mit dem serbischen Staatschef Alexander Vucic haben beide Länder angekündigt, sie wollten bis Ende Jahr ein Freihandelsabkommen abschließen. Der Besuch habe eine gewisse Brisanz, sagt SRF-Korrespondent Peter Balzli. Denn
4: Serbien ist traditionell einer der allerengsten Verbündeten von Russland und Belgrad hat bisher trotz großem Druck aus dem Westen jede Sanktion gegen Russland abgelehnt. Sicher, der herzliche Empfang von Zelensky in Serbien ist ein Schlag ins Gesicht von Russland. Viele sehen darin schon einen Bruch mit der serbischen Außenpolitik. Doch das ist es nicht. Es ist die Fortsetzung der sogenannten Pendelpolitik, eines serbischen Seiltanzes zwischen Ost und West, zwischen Europa und Russland.
0: Der serbische Präsident hat dann auch Sanktionen gegen Russland weiterhin ausgeschlossen. Die Ukraine hat sich nach dem Absturz einer eigenen Drohne im NATO-Staat Bulgarien vollumfänglich zur Aufklärung bereit erklärt. Das Außenministerium in Kiew betonte, die Streitkräfte hätten das Flugobjekt nicht absichtlich Richtung Bulgarien gesteuert. Die unbewaffnete Köder-Drohne war zuvor im bulgarischen Luftraum nahe der rumänischen Grenze abgestürzt und auf einem Sonnenblumenfeld explodiert. Verletzt wurde niemand, es entstand auch kein Sachschaden. Das Verteidigungsministerium in Sofia bestätigte, dass auch die bulgarischen Behörden von einem Versehen ausgehen. Die spanischen Grenzkontrollen für Reisende aus Italien sind seit 24 Stunden in Kraft. An den Flughäfen und Häfen führen die Ausweiskontrollen bei der Ankunft zu Wartezeiten. Besonders in Madrid zeigten sich viele Passagiere überrascht über die Kontrollen mitten im Schengen-Raum. Eine Reisende am Madrider Flughafen bringt die Stimmung auf den Punkt. Solche Kontrollen sei man sich nicht mehr gewohnt.
5: No, estamos acostumbrados a los controles al interior de la Unión Europea.
0: Während die Tourismusbranche vor Verzögerungen in der gegenwärtigen Hochsaison warnt, betonen die Behörden in Madrid und Rom, dass die Kontrollen nur vorübergehend seien und der diplomatische Austausch weiterlaufe. Nach einem Amoklauf an einer Schule nahe der thailändischen Hauptstadt Bangkok ist die Zahl der Todesopfer auf 8 gestiegen. Ein 12-jähriges Mädchen erlag im Spital seinen Verletzungen. Verdächtigt für die Tat wird ein 14-Jähriger. Er hatte am Freitag zuerst seine Großeltern erschossen, anschließend tötete er an seiner Schule 5 Lehrkräfte und Angestellte, bevor er sich selbst richtete. Über 30 Personen wurden verletzt, mehrere schweben weiterhin in Lebensgefahr. Thailand hat ein relativ lockeres Waffengesetz und eine der höchsten Waffenquoten aller Länder in der Region. Zum Sport. Fußball. In der Super League gewinnt Servet Genf gegen die Zürcher Grasshoppers mit 2:1. Zuvor haben die Young Boys einen Sieg verpasst. Die Berner verspielten in Lausanne in Unterzahl eine 2:0-Führung und kassierten kurz vor Schluss den Ausgleich zum 2:2. Das Wetter. Am Vormittag wird es oft sonnig. Am Nachmittag ist es teils sonnig, teils bewölkt. Vor allem in den Bergen bilden sich lokale Regengüsse und Gewitter. Es wird rund 33 Grad heiß. Das waren Nachrichten von Radio SRF, am Mikrofon und verantwortlich Sandro Peter. SRF-Verkehrsinfo von 0.06 Uhr auf der A2 Chiasso Richtung Gotthard zwischen dem San Nicolao-Tunnel und Rivera. Stau wegen eines vorausgegangenen Unfalls. Die Wartezeit beträgt bis zu 2,5 Stunden. Und auf der A1 Genf Richtung Lausanne zwischen der Verzweigung Écublon und der Verzweigung Villars-Saint-Croix. Verkehrsbehinderung durch ein Pannenfahrzeug.

SRF Verkehrsinfo von 0.36 Uhr auf der A2 Chiasso Richtung Gotthard zwischen Mendrisio und Rivera Stau wegen eines vorausgegangenen Unfalls. Die Wartezeit beträgt bis zu 45 Minuten. In Höhe Bellinzona Süd Stau wegen Verkehrsüberlastung. Und ebenfalls auf der A2 Chiasso Richtung Gotthard zwischen dem Monte Generi Tunnel und Bellinzona Zentrum stockender Verkehr wegen Verkehrsüberlastung. Und auf der A1 Genf Richtung Lausanne zwischen der Verzweigung Écublens und der Verzweigung Villars-Saint-Croix Verkehrsbehinderung wegen eines Pannenfahrzeugs.

0: Die Nachrichten von SRF um 1 mit Sandro Peter. Rund 900.000 Personen haben an der 33. Ausgabe der Street Parade in Zürich gefeiert. Bei gleißendem Sonnenschein und heißen 33 Grad. Diesen Besucherinnen und Besuchern hat's gefallen.
1: Es bedeutet, zum frei sein, zum die Musik geniessen, zum mit Freunden zusammen sein, zum auch Spass haben.
2: I came for the parade, which is great, it's lovely and it's hot, it's amazing.
3: Es ist immer eine gute Stimmung und es ist nie irgendwo etwa auf Abhöbel oder so.
0: Auch die Organisatoren und die Stadtpolizei ziehen eine positive Zwischenbilanz der Street Parade. Bis am Abend ging die größte Techno-Party der Welt friedlich über die Bühne. Es gab keine größeren Zwischenfälle, sagen die Veranstalter. Die Stadtpolizei Zürich schreibt, 9 Personen seien festgenommen worden, die meisten wegen Verstößen gegen das Betäubungsmittelgesetz. Am Mittag musste eine Person aus der Limmat gerettet werden. Bei einem Unfall mit einem Auto und einem Wohnmobil auf der Autobahn A2 bei Mezzovico im Tessin sind 7 Menschen verletzt worden. Nach Angaben der Kantonspolizei schwebt eine Person in Lebensgefahr. Aus noch ungeklärten Gründen prallte ein Auto in ein Wohnmobil. Durch die Wucht des Aufpralls kam das Wohnmobil von der Fahrbahn ab und kam auf einer Böschung zum Stillstand. Für die Bergungsarbeiten ist die betroffene Strecke der Autobahn A2 vorübergehend gesperrt worden. Wegen dem Rückreiseverkehr aus dem Süden sind dort besonders viele Autos unterwegs. Via Swiss meldete einen Stau von bis zu 21 Kilometern. In der kanadischen Provinz British Columbia haben die Behörden den Notstand ausgerufen wegen Waldbränden, die außer Kontrolle geraten sind. Tausende Menschen mussten ihre Häuser verlassen. Besonders betroffen ist eine Wein- und Obstbauregion am Okanagansee. Dort hat sich ein Feuer schnell ausgebreitet. Laut der Nachrichtenagentur Reuters hat sich die Fläche des Feuers in der Nacht verdoppelt auf 95 Quadratkilometer. Das ist etwas mehr als die Fläche der Stadt Zürich. Häuser seien verloren gegangen und Anwesen zerstört worden, sagte der zuständige Regierungschef. Eingeschlossene Menschen hätten gerettet werden müssen. Insgesamt lodern in der Provinz British Columbia derzeit mehr als 100 Waldbrände. Zum Sport. Fußball: in der Super League gewinnt Servet Genf gegen die Zürcher Grasshoppers mit 2:1. Zuvor haben die Young Boys einen Sieg verpasst. Die Berner verspielten in Lausanne in Unterzahl eine 2:0-Führung und kassierten kurz vor Schluss den Ausgleich zum 2:2. Das Wetter: am Vormittag ist es oft sonnig, am Nachmittag teils bewölkt und vor allem in den Bergen gibt es lokale Regengüsse. Die Temperaturen erreichen rund 33 Grad. Das waren Nachrichten von Radio SRF. Am Mikrofon und verantwortlich Sandro Peter. SRF Verkehrsinfo von 1.03 Uhr auf der A2 Chiasso Richtung Gotthard. Zwischen Lugano Süd und Bellinzona Zentrum Stau wegen Verkehrsüberlastung. Die Wartezeit beträgt 20 Minuten. Dann ebenfalls auf der A2 Chiasso Richtung Gotthard in der Höhe Bellinzona Süd Stau wegen Verkehrsüberlastung. Und ebenfalls zwischen Quinto und der Dosierstelle Airolo 3 Kilometer Stau wegen Verkehrsüberlastung. Die Wartezeit beträgt bis zu 30 Minuten. In Höhe Airolo ist die Einfahrt gesperrt.

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SRF Verkehrsinfo von 1.33 Uhr auf der A2 Chiasso Richtung Gotthard zwischen Quinto und der Dosierstelle Airolo 6 Kilometer Stau wegen Verkehrsüberlastung. Die Wartezeit beträgt bis zu einer Stunde. In Höhe Airolo ist die Einfahrt gesperrt. Und auf der A4 Brunnen Richtung Zürich zwischen Affoltern am Albis und dem Islisberg-Tunnel Verkehrsbehinderung wegen eines Unfalls. Der rechte Fahrstreifen ist blockiert.

0: Die Nachrichten von SRF um 2 mit Sandro Peter. Rund 900.000 Personen haben an der 33. Ausgabe der Street Parade in Zürich gefeiert. Die Sonne brannte am Himmel und sorgte für heiße 33 Grad. Die Organisatoren und die Stadtpolizei ziehen eine positive Zwischenbilanz der Street Parade. Bis am Abend ging die größte Technoparty der Welt friedlich über die Bühne. Es gab keine größeren Zwischenfälle, sagen die Veranstalter. Die Stadtpolizei Zürich schreibt, 9 Personen seien festgenommen worden, die meisten wegen Verstößen gegen das Betäubungsmittelgesetz. Am Mittag musste eine Person aus der Limmat gerettet werden. Bei einem Unfall mit einem Auto und einem Wohnmobil auf der Autobahn A2 bei Mezzovico im Tessin sind 7 Menschen verletzt worden. Nach Angaben der Kantonspolizei schwebt eine Person in Lebensgefahr. Aus noch ungeklärten Gründen prallte ein Auto in ein Wohnmobil. Durch die Wucht des Aufpralls kam das Wohnmobil von der Fahrbahn ab und kam auf einer Böschung zum Stillstand. Für die Bergungsarbeiten ist die betroffene Strecke der Autobahn gesperrt worden. Wegen dem Rückreiseverkehr aus dem Süden sind dort besonders viele Autos unterwegs. Via Suez meldete einen Stau von bis zu 21 Kilometern. In der kanadischen Provinz British Columbia haben die Behörden den Notstand ausgerufen wegen Waldbränden, die außer Kontrolle geraten sind. Tausende Menschen mussten ihre Häuser verlassen. Besonders betroffen ist eine Wein- und Obstbauregion am Okanagansee. Dort hat sich ein Feuer schnell ausgebreitet. In der Nacht auf Samstag hat sich die Fläche des Feuers verdoppelt auf 95 Quadratkilometer. Zum Vergleich, das ist etwas mehr als die Fläche der Stadt Zürich. Die Situation sei extrem gefährlich, sagte der Regierungschef von British Columbia, David Eby.
1: Conditions are extremely dangerous and changing minute by minute. The fires are moving incredibly quickly. People have lost their homes and many people have been displaced. Others are waiting for news about loved ones.
0: Das Feuer bewege sich unglaublich schnell, so Eby. Die Menschen hätten Häuser verloren oder warteten auf Informationen von Angehörigen. Eingeschlossene Menschen hätten gerettet werden müssen. Insgesamt lodern in der Provinz British Columbia derzeit mehr als 100 Waldbrände. Zum Sport, Fußball. In der Super League hat Servette Genf gegen die Zürcher Grasshoppers gewonnen mit 2:1. Zuvor vergaben die Berner Young Boys in Lausanne in Unterzahl eine 2:0 Führung und kassierten kurz vor Schluss den Ausgleich zum 2:2. Das Wetter: am Vormittag ist es oft sonnig, am Nachmittag teils bewölkt und vor allem in den Bergen gibt es lokale Regengüsse. Die Temperaturen erreichen rund 33 Grad. Das waren Nachrichten von Radio SRF. Am Mikrofon und verantwortlich Sandro Peter. SRF-Verkehrsinfo von 2:03 auf der A2 Chiasso Richtung Gotthard zwischen Quinto und der Dosierstelle Airolo. 7 Kilometer Stau wegen Verkehrsüberlastung. Das entspricht einer Wartezeit von bis zu einer Stunde und 10 Minuten. In Höhe Airolo ist die Einfahrt gesperrt. Und auf der A4 Brunnen Richtung Zürich zwischen Affoltern am Albis und dem Islisbergtunnel. Verkehrsbehinderung wegen eines Unfalls. Der rechte Fahrstreifen ist blockiert.